0: Man sagt ja, man wird klüger mit der Zeit. Aber wenn ich ehrlich bin.
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2: Mit vielen Wolken geht es durch die Nacht und gebietsweise fällt Regen. Die Luft kühlt ab auf Werte um 6 Grad in Balen und in Würseln und auf 2 Grad in Winterspelt und in Burgreuland. Sonnenaufgang am Dienstag um 5.24 Uhr. Zunächst scheint verbreitet die Sonne, ab dem Mittag immer mehr Wolken. Gegen Abend zunächst im Rheinland, später überall neue Schauer bei Höchstwerten zwischen 15 und 19 Grad. Im Radio 700 Wettertrend kommt der Frühling zurück. Vorher müssen wir erst noch durch den Mittwoch. Viele Wolken, wenig Sonne, immer wieder Regen, aber schon milder bei 17 bis 21 Grad. Am Donnerstag freundlich und trocken mit viel Sonne und Erwärmung auf 19 bis 23 Grad.
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3: Ich bin David Riemer. Bei einem Angriff auf ein großes islamisches Zentrum im US-Bundesstaat San Diego sind 3 Menschen getötet worden. Die Polizei geht davon aus, dass sich 2 mutmaßliche Angreifer im Alter von 17 und 19 Jahren selbst das Leben nahmen. Die Attacke werde bis auf Weiteres als Hassverbrechen eingestuft, so ein Polizeisprecher. Die SPD will sich innerhalb der Bundesregierung für eine rechtliche Grundlage für einen Mietendeckel in den Ländern einsetzen. Das hat SPD-Generalsekretär Klüssendorf erklärt. In Berlin hatte das Bundesverfassungsgericht solch einen Mietendeckel gekippt, mit dem Argument, dass der Bund für Mietrecht zuständig sei und nicht die Länder.
4: Der Berliner Mietendeckel bedeutete für viele Mieter zuerst, dass sie weniger zahlen mussten. Dann hatten Vermieter plötzlich Anspruch auf Nachzahlungen, als die Regelung gekippt wurde. Dass die Bundes-SPD ausgerechnet jetzt wieder eine rechtliche Grundlage schaffen will, damit Bundesländer jeweils für sich Mietendeckel festlegen können, liegt an der bevorstehenden Abgeordnetenhauswahl in Berlin, wo die SPD aktuell in Umfragen hinten liegt. Die Union lehnt Mietendeckel allerdings ab und innerhalb der Bundesregierung gibt es sowieso schon zahlreiche Streitthemen. Aus Berlin, Jan-Henner Reitze.
3: Bundesinnenminister Dobrindt will den Zivilschutz in Deutschland ausbauen und dafür insgesamt 10 Milliarden Euro investieren bis zum Jahr 2029. Über diese Pläne in einem Eckpunktepapier soll die Bundesregierung morgen in ihrer Kabinettssitzung beraten.
5: Nach dem Ende des Kalten Krieges wurde vieles für überflüssig gehalten, Schutzbunker zum Beispiel. Doch wegen der Bedrohung durch Russland hat die Regierung vor gut einem Jahr Ausnahmen von der Schuldenbremse beschlossen, auch für den Zivilschutz. Mit den 10 Milliarden Investitionen sollen zum Beispiel jetzt 1.000 Spezialfahrzeuge angeschafft werden und über 100.000 stapelbare Feldbetten. Außerdem soll die Warn-App Nina so weiterentwickelt werden, dass sie den Weg zum nächsten Schutzraum anzeigen kann. Dafür müssen aber wohl noch viele Schutzräume überhaupt erst wieder eingerichtet werden. Aus Berlin, Ronny Tochau.
3: Zum Fußball. Pep Guardiola steht einem Medienbericht zufolge vor dem Rücktritt als Coach von Manchester City. Laut der britischen Zeitung Daily Mail wird der Spanier den englischen Fußballclub zum Saisonende verlassen. Als Topfavorit auf die Nachfolge gilt Ex-Chelsea-Coach Enzo Maresca. Guardiola gewann mit City unter anderem 6-mal die Meisterschaft und 2023 die Champions League. Er hat in Manchester noch einen Vertrag bis 2027.
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1: Mit vielen Wolken geht es durch die Nacht und gebietsweise fällt Regen. Die Luft kühlt ab auf Werte um 6 Grad in Balen und in Würseln und auf 2 Grad in Winterspelt und in Burgreuland. Sonnenaufgang am Dienstag um 5.24 Uhr. Zunächst scheint verbreitet die Sonne, ab dem Mittag immer mehr Wolken. Gegen Abend zunächst im Rheinland, später überall neue Schauer bei Höchstwerten zwischen 15 und 19 Grad. Im Radio 700 Wettertrend kommt der Frühling zurück. Vorher müssen wir erst noch durch den Mittwoch. Viele Wolken, wenig Sonne, immer wieder Regen, aber schon milder bei 17 bis 21 Grad. Am Donnerstag freundlich und trocken mit viel Sonne und Erwärmung auf 19 bis 23 Grad.
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2: Ich bin David Riemer. US-Präsident Trump hat einen angeblich für heute geplanten Angriff auf den Iran abgesagt. Er habe das Militär angewiesen, die Attacke nicht durchzuführen, schrieb er auf der Plattform True Social. Gleichzeitig soll das Militär bereit sein, einen umfassenden, groß angelegten Angriff zu beginnen, falls keine akzeptable Vereinbarung mit dem Iran erzielt werde.
3: Einige Golfstaaten, darunter Katar und Saudi-Arabien, hätten ihn gebeten, von dem geplanten Militärschlag zunächst abzusehen, weil gerade ernsthafte Verhandlungen im Gange seien, erklärte Trump weiter. Aus Respekt sei er dieser Bitte nachgekommen. Zuvor hatte Trump den Druck auf den Iran wieder mal hochgeschraubt und gedroht, den Krieg wieder aufzunehmen. Die Uhr ticke, der Iran solle nun schnell handeln, hatte Trump gewarnt. Seit Anfang April gilt eine von ihm einseitig verhängte, oftmals sehr wackelige Waffenruhe. Aus den USA, Tina Eck.
2: Union und SPD sind sich einig, dass die automatische Diätenerhöhung für Bundestagsabgeordnete in diesem Jahr ausgesetzt werden soll. Er sei dafür, diese Idee aus der Union schnellstmöglich umzusetzen, sagte SPD-Generalsekretär Klüssendorf.
4: Man könne nicht bei Krankenversicherung, Rente und Pflege über Einsparungen diskutieren und sich gleichzeitig eine Diätenerhöhung von 500 Euro pro Monat genehmigen, so SPD-Generalsekretär Klüssendorf. Auch Unionsfraktionschef Spahn hatte sich offen gezeigt für einen Verzicht auf die anstehende automatische Diätenerhöhung zum 1. Juli. Er verstehe, dass Bürger, wenn sie verzichten müssten, das auch von Abgeordneten erwarteten, so Spahn. Die Diäten werden seit 2014 jedes Jahr angepasst, der allgemeinen Lohnentwicklung folgend, ähnlich wie die Rente. Aus Berlin, Ronny Tochau.
2: Bei einem Angriff auf ein großes islamisches Zentrum in San Diego sind 3 Menschen getötet worden. 2 mutmaßliche Angreifer seien in einem Auto auf dem Parkplatz tot aufgefunden worden, sagte ein Polizeisprecher. Die US-Behörden gehen aktuell davon aus, dass sich die Verdächtigen im Alter von 17 und 19 Jahren selbst das Leben nahmen. Die Polizei betrachtet die Attacke bis auf Weiteres als ein Hassverbrechen. Nach dem Einsturz eines Mehrfamilienhauses im sächsischen Görlitz sind 2 von den ursprünglich 5 Vermissten wohlauf. Das teilte eine Polizeisprecherin mit. Nun werde noch nach 3 Personen gesucht, die nicht erreichbar seien. Ob sich die Vermissten unter den Trümmern befinden, ist weiter unklar. Möglicherweise habe es in dem Haus eine Gasexplosion gegeben, schrieb die Polizei auf X.
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1: Der Dienstag startet einigermaßen freundlich mit einer Mischung aus Sonnenschein und Wolkenfeldern. Im Tagesverlauf ziehen aber immer wieder dichtere Wolken durch, die Regen mit dabei haben und vor allem am Nachmittag sind Schauer möglich. Die Temperaturen allerdings fast schon sehr frühlingshaft. 19 Grad in Olpen und in Stolberg, 16 Grad in St. Veit und in Schleiden. Am Abend und in der Nacht hier und da etwas Regen. Im Laufe der Nacht lockert es dann wieder auf. Die Temperaturen gehen auf 8 bis 4 Grad zurück. Am Mittwoch in der Früh noch einige dichte Wolken und zwischendurch etwas Regen. Im Tagesverlauf neben Wolken aber auch Auflockerungen mit etwas Sonnenschein und die Temperaturen steigen auf 17 bis 20 Grad.
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2: Ich bin David Riemer. Bei einem Angriff auf ein großes islamisches Zentrum im US-Bundesstaat San Diego sind 3 Menschen getötet worden. Die Polizei geht davon aus, dass sich 2 mutmaßliche Angreifer im Alter von 17 und 19 Jahren selbst das Leben nahmen. Die Attacke werde bis auf Weiteres als Hassverbrechen eingestuft, so ein Polizeisprecher. Die SPD will sich innerhalb der Bundesregierung für eine rechtliche Grundlage für einen Mietendeckel in den Ländern einsetzen. Das hat SPD-Generalsekretär Klüssendorf erklärt. In Berlin hatte das Bundesverfassungsgericht solch einen Mietendeckel gekippt, mit dem Argument, dass der Bund für Mietrecht zuständig sei und nicht die Länder.
3: Der Berliner Mietendeckel bedeutete für viele Mieter zuerst, dass sie weniger zahlen mussten. Dann hatten Vermieter plötzlich Anspruch auf Nachzahlungen, als die Regelung gekippt wurde. Dass die Bundes-SPD ausgerechnet jetzt wieder eine rechtliche Grundlage schaffen will, damit Bundesländer jeweils für sich Mietendeckel festlegen können, liegt an der bevorstehenden Abgeordnetenhauswahl in Berlin, wo die SPD aktuell in Umfragen hinten liegt. Die Union lehnt Mietendeckel allerdings ab und innerhalb der Bundesregierung gibt es sowieso schon zahlreiche Streitthemen. Aus Berlin Jan-Henner Reitze.
2: Bundesinnenminister Dobrindt will den Zivilschutz in Deutschland ausbauen und dafür insgesamt 10 Milliarden Euro investieren bis zum Jahr 2029. Über diese Pläne in einem Eckpunktepapier soll die Bundesregierung morgen in ihrer Kabinettssitzung beraten.
4: Nach dem Ende des Kalten Krieges wurde vieles für überflüssig gehalten, Schutzbunker zum Beispiel. Doch wegen der Bedrohung durch Russland hat die Regierung vor gut einem Jahr Ausnahmen von der Schuldenbremse beschlossen, auch für den Zivilschutz. Mit den 10 Milliarden Investitionen sollen zum Beispiel jetzt 1.000 Spezialfahrzeuge angeschafft werden und über 100.000 stapelbare Feldbetten. Außerdem soll die Warn-App Nina so weiterentwickelt werden, dass sie den Weg zum nächsten Schutzraum anzeigen kann. Dafür müssen aber wohl noch viele Schutzräume überhaupt erst wieder eingerichtet werden. Aus Berlin Ronny Tochau.
2: Zum Fußball. Pep Guardiola steht einem Medienbericht zufolge vor dem Rücktritt als Coach von Manchester City. Laut der britischen Zeitung Daily Mail wird der Spanier den englischen Fußballclub zum Saisonende verlassen. Als Topfavorit auf die Nachfolge gilt Ex-Chelsea-Coach Enzo Maresca. Guardiola gewann mit City unter anderem 6-mal die Meisterschaft und 2023 die Champions League. Er hat in Manchester noch einen Vertrag bis 2027.
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Hallo und herzlich willkommen. Sie hören einen Beitrag der Stiftung Missionswerk Werner Heukebach zum Thema Glauben und Leben. In einer Feuerwache in Livermore in Nordkalifornien gibt es eine Glühbirne, die seit 111 Jahren brennt. Und zwar im Dauerbetrieb, als Notbeleuchtung. Wir wollen heute darüber nachdenken, was passiert, wenn das Licht unseres Lebens schwach wird. Unsere Kräfte nachlassen und wir nicht mehr weiter wissen. Rudolf Möckel zeigt auf, was Gott darüber sagen will. Gleich geht's los.

0: Es ist kaum zu fassen, aber diese mehr als 100-jährige Glühbirne im Spritzenhaus der Feuerwehr von Livermore glüht und glüht weiterhin vor sich hin und wurde schon von zahlreichen Institutionen wie Guinness World Record und zahlreichen Zeitzeugen in ihrem extremen Dauerbetrieb beglaubigt. Die Birne wurde in den späten 1890er Jahren von der Shelby Electric Company als Modell Shelby produziert und 1901 erstmals in einem der Gebäude der Feuerwehr von Livermore installiert. Später wechselte die kleine Birne ihren Standort noch mehrere Male, bis sie ihren heutigen Platz 1976 zugewiesen bekam und dort seither weiterhin leuchtet. In den kommenden Minuten wird ein ziemlich fragiles Leuchtmittel im Mittelpunkt unseres Interesses stehen. Es handelt sich um eine Kerze, die schon auf sehr, sehr kleiner Flamme brennt. In der Bibel ist von ihr die Rede. Dort heißt es im Buch des Propheten Jesaja, Kapitel 42, Vers 3, das geknickte Rohr wird er nicht zerbrechen und den glimmenden Docht wird er nicht auslöschen. Ein geknicktes Rohr, ein glimmender Docht. So fühlen wir Menschen uns manchmal. Und nicht nur das. Nicht selten sind wir es auch wirklich. Ein geknicktes Rohr oder ein glimmender Docht. Als der Prophet Jesaja diese Worte schrieb, da war es allgemein üblich, dass vor allem Hirten sich aus Schilfrohr Flöten schnitten. Auf denen spielten sie dann, um sich die Zeit zu vertreiben und um die Herde zu beruhigen. Diese Rohrflöten brachten eine schöne Musik hervor, warme, sanfte Töne. Aber schon ein kleiner Knick genügte, um sie unbrauchbar zu machen. Nur ein kleiner Knick. Und schon kamen statt schöner Musik hässliche Töne aus ihnen heraus. Und dann wurden sie einfach gedankenlos in Stücke gebrochen und weggeworfen. Und die Kerzen? Mit denen war es ähnlich damals. Die warf man weg, wenn sie halbwegs heruntergebrannt waren und der Docht zu Ende ging. Die glimmten und qualmten dann nur noch. Sie gaben kein gutes Licht mehr. So wurden sie flugs durch neue ersetzt und landeten im Müll. Wie vielen Menschen geht es gerade heute ähnlich? Mit Anfang 50 verlieren sie vielleicht ihren Job. Und nicht nur ihre Karriere, ihr Leben bekommt einen Knick. Sie schreiben Bewerbungen, 20, 40, 100 Stück. Sie drücken sich auf den Fluren und in den Diensträumen der Agentur für Arbeit herum und bekommen doch immer wieder dieselbe Botschaft zu hören. Zu alt, zu verbraucht. Mit Anfang 50 ein geknicktes Rohr, ein glimmender Docht, unerwünscht, abgeschoben. Oder wie viele gibt es, die haben gerödelt in ihrem Leben wie die Verrückten, angetrieben, gehetzt, überlastet, als Verkäuferin in der Supermarktkette, als Arbeiter auf dem Bau oder sonst wo. Und irgendwann sind die Knochen kaputt und dann liegen sie im Krankenhaus und man hilft, so gut es eben geht. Aber sie wissen, es wird nicht mehr so sein wie früher. Und sie spüren, die Schar der Freunde und Besucher, die den Weg auch nach 6 Wochen noch in ihr Krankenzimmer finden, wird kleiner. Sie begreifen, mein Leben ist geknickt und mein Lebensdocht bringt mehr Qualm als Licht hervor. Ich bin raus und sie spüren eine Bitterkeit in sich. Geknickte Rohre und glimmende Dochte sind schnell vergessen, das ist ihre Tragik. Wie schnell ist ein Kollege, eine Kollegin aus dem Gedächtnis, der oder die mit Burnout lange Monate, vielleicht Jahre nicht arbeiten kann? Geknickte Rohre und glimmende Dochte werden meist flugs ersetzt durch andere, die intakt sind. Aus den Augen, aus dem Sinn. So ist unsere Gesellschaft gestrickt. Es gibt einen, der ist anders. Und das ist Jesus. Denn von ihm ist hier die Rede. Als der Prophet Jesaja diese Worte vom geknickten Rohr und vom glimmenden Docht schrieb, die er nicht zerbrechen oder auslöschen würde, da hatte er prophetisch Jesus, Gottes Sohn, vor Augen. Viel, viel später hat Jesus dann diese Worte des Propheten Jesaja auch ausdrücklich zitiert und gesagt: In mir ist dieses Wort erfüllt. Also, es ist Jesus Christus, von dem hier die Rede ist. Jesus, der keine Person der Vergangenheit ist, sondern so real wie jede heute lebende Person. Er ist anders. Er ist immer ganz anders als die Gesellschaft mit ihren manchmal menschenverachtenden Trends. Wenn er mit Menschen zu tun bekommt, die wie geknickte Rohre sind oder wie gerade noch glimmende Dochte, dann tut er eines nicht. Er geht nicht hart mit ihnen um. Er zerbricht sie nicht. Er löscht sie schon gar nicht gleichgültig aus. Oh nein. Er nimmt sich ihrer an, um ihnen Rettung und Hilfe und Stärke und neues Leben zu geben. Er ist dabei nie herablassend, nie von oben herab. Er berührt, ohne zu verletzen. Er ist weise und zugewandt, großzügig und verstehend. Und vor allem, er bringt echte Veränderung. Nein, das geknickte Rohr zerbricht er nicht und den glimmenden Docht löscht er nicht aus. Was heißt das für uns? Es ist dies. Wir Menschen haben einen Anwalt, einen Helfer, einen Retter, wenn unser Leben geknickt und kurz vor dem Verglimmen ist. Und das ist der lebendige Gott, das ist Jesus Christus in Person. Man kann ihn übersehen, klar. Es gibt Menschen, die übersehen ihn vielleicht über Jahre und Jahrzehnte ihres Lebens hinweg. Andere halten ihn sogar bewusst auf Abstand, weil sie meinen, dass sie ganz gut auch ohne ihn auskämen. Vielleicht spüren sie erst, wenn ihr Leben einen Knick bekommen hat, wie begrenzt und angreifbar und ausgeliefert sie in Wahrheit sind, und spüren in sich ein Fragen, ein Suchen, eine Sehnsucht nach Gott und wenden sich an ihn. Was geschieht dann eigentlich? Nun, Jesus wird ihnen keine Vorwürfe machen. Er wird sie nicht abkanzeln, sie nicht demütigen oder niederdrücken. Er wird nicht sagen, siehste, ich hab's ja gewusst, oder na toll, jetzt kommst du, wo es dir schlecht geht. Oh nein, er wird ihnen stattdessen unvermittelt mit Freundlichkeit, Liebe und überraschender Großzügigkeit begegnen. Und darum halten Sie das fest. Wir Menschen haben einen Anwalt, einen Helfer, einen Retter, wenn unser Leben geknickt oder kurz vor dem Verglimmen ist. Mit jedem Menschen geht er seinen ganz eigenen, individuellen Weg. Aber er macht es gut mit jedem, der ihm vertraut. Alle Angst ist fehl am Platz. Zum Schluss ein Beispiel. Ulrike Rudert hat eine unauffällige Kindheit. 5 Monate nach ihrem 13. Geburtstag wird sie von einem Bekannten missbraucht, der sie unter einem Vorwand in seine Wohnung gelockt hat. Sie erzählt niemandem davon. Innerlich aber wird sie beherrscht von Trauer, Schmerz, Scham und Ekel. Sie beginnt, sich mit Tabletten vollzustopfen. Gleichzeitig beginnt ihr Körpergewicht zu sinken. Sie isst immer weniger und fühlt sich dadurch stark. Hier ist etwas, das sie im Griff hat, auch wenn ihre restliche Welt in Scherben liegt. Bei einer Umschulung lernt sie einen Mann kennen. Die Beziehung zu ihm bringt ihr, wie sie sagt, einen Riss in der Schädeldecke, gebrochene Rippen und einen gebrochenen Arm sowie unzählige Würgemale und blaue Augen ein. Ulrike beginnt ab und zu mit Gott zu reden. Sie stellt ihm Fragen und bittet um Hilfe. Nach 20 Monaten schafft sie es und verlässt ihren Freund, trotz aller Drohungen. Ulrike lebt sehr zurückgezogen. Sie hat Angst vor ihrem Ex-Freund. Sie hat auch Angst, wieder enttäuscht zu werden. Sie verliert weiter an Gewicht. Als sie nur noch 42 Kilogramm wiegt, schreibt der Arzt sie krank. Als ihr Gewicht auf 35 Kilogramm gesunken ist, wird sie ins Krankenhaus eingeliefert und über Infusion ernährt. Sie wird als hoffnungsloser Fall entlassen. Manchmal zündet sie eine Kerze an oder geht in eine Kirche und betet zu Gott. Nachts liegt sie wach und lauscht auf ihren Herzschlag, der immer wieder aussetzt. Mit 29 Kilogramm Körpergewicht nimmt man sie in einer Spezialklinik in Prien am Chiemsee auf. Die Ärzte garantieren für nichts. Ulrike schafft es, auf 41 Kilogramm zu kommen und wird entlassen. 2004 gründet sie zusammen mit einem Nachbarn eine Bürogemeinschaft, führt die Buchhaltung. Als sie finanzielle Unregelmäßigkeiten entdeckt, kündigt sie das Büro. Es gibt Spannungen. Zum zweiten Mal in ihrem Leben wird sie missbraucht. Die ganze Nacht heult, schrubbt und duscht sie sich. Doch der Dreck der Vergewaltigung bleibt haften. Also tut sie das, was sie am besten kann. Hungern. Irgendwie schafft es Ulrike nie, unter die 40-Kilogramm-Marke zu sinken. Sie weiß, noch eine Chance hat sie nicht. Eines Tages klingelt ihr Handy. Ihre Mutter bittet sie dringlich, am nächsten Abend zu einem Vortrag zu gehen. Was sie bei diesem Vortrag über Jesus Christus hört, rührt sie zu Tränen. Heilende Tränen. Der Vortrag berührt eine tiefe, lange verschüttete Sehnsucht in ihr. Ulrike beginnt jetzt, sich intensiv mit dem Glauben auseinanderzusetzen. Sie stellt viele Fragen, liest auch viele Bücher über das Leben mit Gott. Ganz allmählich reift in ihr eine Entscheidung. Ich sagte Ja zu Gott als meinem Schöpfer, Tröster und Papa, berichtet sie. Und seitdem ist nichts mehr, wie es war. Ich habe neuen Mut geschöpft und bin selbstbewusst. War ich früher unsicher und geduckt, weiß ich jetzt, dass ich einen Wert habe. Ich bin wertvoll durch Gott, weil er mich liebt und so nimmt, wie ich bin. Und deshalb kann ich auch andere wertschätzen. Eine neue Leichtigkeit begleitet mich durchs Leben. Und vor allem, es gibt nichts mehr, wovor ich Angst habe. Eigentlich bin ich eine komplett neue Ulrike. Ulrike Rudert arbeitet heute als Selbstverteidigungstrainerin, vor allem mit Missbrauchsopfern und Frauen. Für eine Sicherheitsfirma war sie während der Fußball-WM 2010 als Einsatzleiterin von 15 Sicherheitsleuten verantwortlich für den Public-Viewing-Bereich einer 25.000 Einwohnerstadt. Vor jedem Einsatz betet sie und ist dankbar für die vielen Gespräche, die sie mit Jugendlichen und Erwachsenen führen kann. Ihr geknicktes Leben wird langsam heil. Und darum, wenn Sie irgendwann die Knicke Ihres Lebens spüren oder wenn Sie gewahr werden, dass Ihr Leben nur noch glimmt, statt zu leuchten, dann denken Sie daran und halten Sie es fest. Wir haben einen Anwalt, einen Helfer, einen Retter, Jesus, Gottes Sohn. Er wird unser Leben ganz behutsam in seine Hände nehmen, wenn wir das zulassen und daraus etwas Neues und Schönes zu seiner Ehre machen.
1: 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Oder wollen Sie etwas loswerden? 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Mein Name ist Christian Kaspari und ich sage Tschüss, bis zum nächsten Mal.
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Ein Vater und sein kleiner Sohn gehen ins Fußballstadion. Mitten in der Spannung des Turniers hat der Vater seinen Sohn plötzlich aus den Augen verloren. Nach einigen erfolglosen Versuchen, ihn auf den gefüllten Rängen zu entdecken, drängt sich der Vater zur Sprecherkabine durch und lässt seinen Sohn ausrufen. Er soll sich beim Stadionsprecher melden. Doch der Sohn kommt nicht. Und sein Vater erlebt eine schreckliche Stunde voller Angst und Selbstvorwürfen. Als sich nach dem Spiel das Stadion leert, entdeckt er zu seiner großen Freude seinen Sohn seelenruhig auf einer Bank sitzend. Glücklich schließt er ihn in seine Arme und fragt ihn dann, ob er denn die Durchsage des Stadionsprechers nicht gehört habe. Doch, er hat gesagt, der kleine Markus ist verloren gegangen und soll zur Sprecherkabine kommen. Ja, und warum bist du nicht gekommen? Ich war doch nicht gemeint. Ich war doch nicht verloren. Ich war doch die ganze Zeit da. Der Junge hatte nicht gemerkt, dass er in den Augen des Vaters verloren war. Und wie geht es uns erwachsenen Menschen? Egal ob klein oder groß, jung oder alt, für jeden einzelnen Menschen ist es wichtig, bei Gott nicht verloren zu sein. Doch ob das jedem immer so klar ist, wem ist das in der Tiefe seines Herzens bewusst? Wenn in Kriegen Tausende sterben, wühlt das auf. Doch nicht das Sterben an sich ist das große Problem, sondern das Sterben ohne Frieden mit Gott, ohne Jesus Christus als Heiland zu haben. Christen wissen das. Und um sie her, Tür an Tür mit ihnen, leben und sterben Menschen ohne den Heiland. Deshalb suchen wir, Menschen zu gewinnen. Deshalb teilen wir ihnen die frohe Botschaft mit. Wie der Junge im Fußballstadion wissen viele nicht, dass sie verloren sind. Doch wen wühlt das noch auf? Viele merken nicht, dass sie verloren sind. Sie wissen nicht, dass der allmächtige Gott sie sucht. Weil wir das wissen, versuchen wir Menschen zu gewinnen. Deshalb teilen wir ihnen mit, dass Gott in Jesus Christus die Welt mit sich selbst versöhnt hat und seine Versöhnung allen zugute kommt, die sich Gottes Friedenswort zusprechen lassen. Wo suchen wir sie? Auch außerhalb unseres Kirchturmschattens? Der Indermissionar Arno Lehmann hat einmal beklagt, Jesus wollte uns zu Menschenfischern machen und wir sind Aquariumfischer geworden. Weil wir Gottes Liebe erfahren haben und weil die Liebe von Jesus Christus uns drängt, unser warmes, geschütztes Kirchenaquarium zu verlassen. Jeder Christ soll in dieser verlorenen Welt die Rettung durch Jesus Christus bekannt machen. So sind wir nun Botschafter an Christi Stadt. Denn Gott ermahnt durch uns, so bitten wir nun an Christi Stadt, lasst euch versöhnen mit Gott. Das lesen wir im 2. Korintherbrief des Apostels Paulus im 5. Kapitel im Vers 20. Sie hörten eine Sendung der Medienmission Lutherische Stunde von Harald Karpe, gesprochen und produziert von Helmut Poppe.

0: Unsere Postanschrift, da lautet Lutherische Stunde, Postfach 1162, 27363 Sottrum, Deutschland. Bleiben Sie dem Herrn Jesus Christus befohlen.
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10: Der Dienstag startet einigermaßen freundlich mit einer Mischung aus Sonnenschein und Wolkenfeldern. Im Tagesverlauf ziehen aber immer wieder dichtere Wolken durch, die Regen mit dabei haben und vor allem am Nachmittag sind Schauer möglich. Die Temperaturen allerdings fast schon sehr frühlingshaft. 19 Grad in Olpen und in Stolberg, 16 Grad in St. Vith und in Schleiden. Am Abend und in der Nacht hier und da etwas Regen. Im Laufe der Nacht lockert es dann wieder auf. Die Temperaturen gehen auf 8 bis 4 Grad zurück. Am Mittwoch in der Früh noch einige dichte Wolken und zwischendurch etwas Regen, im Tagesverlauf neben Wolken aber auch Auflockerungen mit etwas Sonnenschein und die Temperaturen steigen auf 17 bis 20 Grad.
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11: Ich bin Katrin Müller. US-Präsident Donald Trump hat einen angeblich für heute geplanten Angriff auf den Iran abgesagt. Er habe das Militär angewiesen, die Attacke nicht durchzuführen, schrieb er auf der Plattform Truth Social. Gleichzeitig soll das Militär demnach bereit sein, einen umfassenden, groß angelegten Angriff zu beginnen, falls keine akzeptable Vereinbarung mit dem Iran erzielt werde.
12: Einige Golfstaaten, darunter Katar und Saudi-Arabien, hätten ihn gebeten, von dem geplanten Militärschlag zunächst abzusehen, weil gerade ernsthafte Verhandlungen im Gange seien, erklärte Trump weiter. Aus Respekt sei er dieser Bitte nachgekommen. Zuvor hatte Trump den Druck auf den Iran wieder mal hochgeschraubt und gedroht, den Krieg wieder aufzunehmen. Die Uhr ticke, der Iran solle nun schnell handeln, hatte Trump gewarnt. Seit Anfang April gilt eine von ihm einseitig verhängte, oftmals sehr wackelige Waffenruhe. Aus den USA, Tina Eck.
11: Bundeskanzler Friedrich Merz ist heute Nachmittag zu Gast bei der Fraktionssitzung der SPD im Bundestag. Geplant sind eine Rede und eine Aussprache sowie ein Vorabstatement.
13: Pfiffe wie bei seiner Rede beim Deutschen Gewerkschaftsbund muss Merz zwar nicht befürchten, aber innerlich brodelt es auch in dem ein oder anderen SPD-Abgeordneten. Denn mit der Union tun sich einige Gegensätze auf, ob in Sachen Spritpreise, Steuern oder Rente. Merz will es dennoch schaffen, bis zur Sommerpause ein großes Reformpaket zu schnüren. Wie realistisch das ist und wie weit sich die Union dafür eventuell verbiegen muss, davon wird Merz bei der SPD-Fraktion einen Eindruck bekommen. Aus Berlin, Jan-Henna Reitze.
11: Bei einem Angriff auf ein großes islamisches Zentrum in San Diego sind 3 Menschen getötet worden. 2 mutmaßliche Angreifer seien in einem Auto auf dem Parkplatz tot aufgefunden worden, sagte ein Polizeisprecher. Die Behörden gehen davon aus, dass sich die Verdächtigen im Alter von 17 und 19 Jahren selbst das Leben nahmen. Die Polizei betrachtet die Attacke als Hassverbrechen. Auch das FBI wurde eingeschaltet. US-Präsident Donald Trump sprach von einer entsetzlichen Situation. Zum Sport. Pep Guardiola steht einem Medienbericht zufolge vor dem Rücktritt als Coach von Manchester City. Wie die britische Zeitung Daily Mail berichtet, wird der Spanier den Premier League Club zum Saisonende verlassen. Guardiola gewann mit Manchester City unter anderem 6-mal die Meisterschaft und 2023 erstmals die Champions League.
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15: Zum Dienstag begrüßt Sie in der Frührevue Tobias Reuter.
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0: In dieser Stunde, da gibt's unser Wort in den Tag vom Missionswerk Heukelbach. Und die regionalen Nachrichten, die gibt es wie immer um 5:05.
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0: Besser als erwartet fiel die Jahresbilanz des Jobcenters Aachen für den Aachener Nordkreis aus. Trotz der schwierigen Lage für die Unternehmen gibt es dort auch viele positive Entwicklungen. Julia Braun berichtet.
1: Das Jahr auf dem Arbeitsmarkt gestaltete sich 2025 mehr als schwierig. Die internationalen Rahmenbedingungen und eine lahmende Wirtschaft sorgten für schlechte Bedingungen. Seit jeher ist die Beschäftigtensituation im früheren Aachener Nordkreis besonders schwierig. Umso erfreulicher fällt die Jahresbilanz des Jobcenters für den Nordkreis Aachen aus. Pressesprecher Daniel Gehring.
2: Insgesamt können wir sagen, dass der Arbeitsmarkt im Nordkreis sich stabil entwickelt hat. Mit insgesamt 1.942 Integrationen der Arbeitslosen konnten wir mehr Menschen in Arbeit bringen als im Vorjahr. Also sprich, alle Arbeitslosen insgesamt, die Integrationsquote beträgt 21,7%. Das ist schon ordentlich.
1: In einigen Bereichen zeigten sich besonders viele positive Entwicklungen.
2: Insgesamt ist die Zahl der erwerbstätigen Leistungsberechtigten leicht um 1,7% zurückgegangen. Das ist schon mal eine positive Entwicklung. Besonders hervorzuheben ist allerdings, dass die Kinder, also die Kinder unter 15 Jahren, die bei uns im Prinzip mitfinanziert werden, um 6,3% gesunken sind. Das heißt, immer weniger Kinder im Nordkreis werden durch das Bürgergeld unterstützt und das ist eine erfreuliche Entwicklung.
1: Bei allem Grund zum Optimismus, die Herausforderungen bleiben groß. Längst spielt nicht nur der Strukturwandel im Rheinischen Revier dabei eine Rolle.
2: Weiterhin ist das große Problem der Langzeitarbeitslosigkeit. Diese ist auch leider um 2,1% gestiegen. Das heißt, arbeitslose Menschen, die länger als 24 Monate im System sind, werden immer schwieriger zu integrieren in den Arbeitsmarkt. Und das bleibt auch weiterhin eine große Herausforderung in dem Gebiet.
1: Der Arbeitsmarkt im Nordkreis Aachen bleibt also schwierig. Es gibt aber auch Lichtblicke. Einen zuverlässigen Blick in die Zukunft wagt Gehring in diesem Jahr nicht. Dafür sind die Unsicherheiten für die Unternehmen viel zu groß. Trotz allem zeigt sich der Arbeitsmarkt erstaunlich robust. Ob und wie lange das so bleibt, muss abgewartet werden.

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1: Der Dienstag startet einigermaßen freundlich mit einer Mischung aus Sonnenschein und Wolkenfeldern. Im Tagesverlauf ziehen aber immer wieder dichtere Wolken durch, die Regen mit dabei haben und vor allem am Nachmittag sind Schauer möglich. Die Temperaturen allerdings fast schon sehr frühlingshaft. 19 Grad in Eupen und in Stolberg, 16 Grad in St. Veit und in Schleiden. Am Abend und in der Nacht hier und da etwas Regen. Im Laufe der Nacht lockert es dann wieder auf. Die Temperaturen gehen auf 8 bis 4 Grad zurück. Am Mittwoch in der Früh noch einige dichte Wolken und zwischendurch etwas Regen. Im Tagesverlauf neben Wolken aber auch Auflockerungen mit etwas Sonnenschein und die Temperaturen steigen auf 17 bis 20 Grad.
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3: Ich bin Dieter Speth. Ein Flugzeug, das am Wochenende vom Flugplatz Merzbrück gestartet war, ist in Rheinland-Pfalz abgestürzt. Zwei Menschen kamen dabei ums Leben. Einer von ihnen ist Professor Rainer Saalfeld, geschäftsführender Direktor der Artemed-Klinikgruppe. Zu ihr gehören auch das Krankenhaus Düren und die Eifelklinik St. Brigida in Simmerath. Die Mitarbeiter seien bereits am Wochenende über den Absturz und den Tod des Professors informiert worden. Das zweite Opfer ist der Pilot. Beide stammen aus Bayern. Die Maschine befand sich auf dem Weg nach Oberpfaffenhofen. Zunächst war davon ausgegangen, dass die Maschine bei Mannheim Limburger Hof in der Luft explodiert sei. Nun aber steht fest, dass das Flugzeug in der Luft auseinandergebrochen sein muss. Es raste mit hoher Geschwindigkeit auf ein besiedeltes Gebiet in die Tiefe zu. Neben einem technischen Defekt kommt auch ein Wetterschaden als Unfallursache in Frage. Die Ermittlungen dauern an. In der Euskirchener Innenstadt ist es gestern Abend zu einer größeren Auseinandersetzung zwischen mehreren Personen gekommen. Diese sollen sich nach ersten Erkenntnissen auch mit Baseballschlägern bedroht haben. Die Polizei rückte mit einem Großaufgebot an. Auch ein Hubschrauber war vor Ort, konnte aber später wieder abdrehen. In der Nacht wurden die Personalien der Beteiligten ermittelt. Ob es Verletzte gegeben hat, ist noch unklar. Auch zu den Hintergründen soll es erst im Tagesverlauf neue Erkenntnisse geben. Die Auseinandersetzung soll sich vor einer Shisha-Bar ereignet haben. Die Stadt Würselen bekommt 9 Millionen Euro für die energetische Sanierung ihres Rathauses und der Sporthalle an der Grundschule Scherberg. Mit dem Geld sollen beide Gebäude auf Vordermann gebracht werden. Das Geld stammt aus Fördermitteln von Bund und Land. Allein für die Sanierung des Rathauses fließen 6,5 Millionen Euro in die Würseler Stadtkasse. 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Der ADAC hat sich gestern in Aachen um Radfahrer gekümmert. In der Geschäftsstelle wurden E-Bikes, Pedelecs und andere Fahrräder gecheckt. Zwei Experten haben sich die Sicherheit der Fahrräder vorgenommen und Inspektionen durchgeführt. Einmal im Jahr gibt es dieses Angebot. Der ADAC will damit zeigen, dass er nicht nur für Autofahrer ein Herz hat. Große Reparaturen waren nicht erforderlich. Nach dem Check-up ist nun klar, ob die Fahrräder für den Straßenverkehr wirklich sicher sind. 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
1: Die meisten, die schon einmal umgezogen sind, kennen diese Frage. Was brauche ich nicht mehr und was steht mir eigentlich nur im Weg? Das trifft nicht nur auf unsere Wohnung, sondern nicht selten auch auf unsere Vorstellungen zu. Auch auf unsere Vorstellungen, die wir von Gott haben. Jesus hat einmal einen herausfordernden Satz gesagt. Ich bin der Weg und die Wahrheit und das Leben. Niemand kommt zum Vater als nur durch mich. Nachzulesen in Johannes 14, Vers 6. Als erstes räumt Jesus hier mit den falschen Vorstellungen auf, die wir uns von Gott machen. Das reicht von der Vorstellung von einem alten Mann, der nichts mehr mitkriegt, bis zu der Vorstellung von einem unerbittlichen Polizisten, dessen größtes Vergnügen es ist, die Fehler bei den Menschen aufzuspüren. Wenn Jesus sagt, ich bin die Wahrheit, dann kann er uns die Wahrheit über Gott sagen. Allein er war schon immer, die ganze Ewigkeit bei Gott, seinem Vater. Doch das Erstaunliche ist nun, dass Jesus uns nicht nur sagt, wie Gott ist, er zeigt auch, wie Gott ist. Etwas weiter sagt er, wer mich gesehen hat, hat den Vater gesehen. Wir lernen also Gott nicht auf eine philosophisch-spekulative Weise kennen. Wir können ihn nur kennenlernen, wenn wir auf Jesus sehen, wie ihn uns seine Zeitzeugen beschrieben haben. Sie sahen in ihm Gott in seiner Gerechtigkeit und Liebe. In seinem Vorgehen gegen alles Unrecht, aber auch in seiner Zuneigung zu den Menschen. Zum Zweiten räumt Jesus auch mit den vielen Vorstellungen auf, wie man denn mit Gott in Verbindung treten kann. Die Völkerwelt hat im Laufe der Geschichte viele Riten und Opfer, Wallfahrten, Meditationsübungen angeboten, um Gott zu beeinflussen und gütig zu stimmen. Darüber hinaus gibt es besonders im Westen die weit verbreitete Vorstellung, gute Taten seien ein Weg zu Gott. Ich ziehe nicht in Zweifel, dass Menschen es damit ernst meinen und wer wollte schon etwas gegen gute Taten sagen. Doch sie eignen sich nicht als Weg zu Gott. Jesus sagt unmissverständlich, ich bin der Weg. Niemand kommt zum Vater als nur durch mich. Nicht unsere Vorstellung zählt, sondern allein der Weg, so wie Gott ihn sich vorstellt und wie er ihn für uns bereitstellt. Wir kommen nur in Kontakt mit Gott auf dem Weg, der Jesus heißt. Er ist Gottes Brücke zu uns. Er allein bringt uns sicher auf die andere Seite zu Gott. Damit komme ich drittens zu den falschen Vorstellungen, was unsere Sicherheiten betrifft. Keine Lebensversicherung kann uns das Leben sichern. Auch christliche Rituale nicht. Sie können uns sogar im Wege stehen, solange wir nicht zu Jesus finden. Er sagt von sich, ich bin das Leben. Echtes, ewiges Leben ist nur bei Jesus zu finden. Er ist das ewige Leben und er gibt das ewige Leben. Er wünscht sich sehnlichst, dass auch Sie dieses Leben erhalten. Kommen Sie schlicht zu Jesus, der sagt, wer an den Sohn glaubt, der hat das ewige Leben. Leichter kann er es uns nicht machen.
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4: Der Dienstag startet einigermaßen freundlich mit einer Mischung aus Sonnenschein und Wolkenfeldern. Im Tagesverlauf ziehen aber immer wieder dichtere Wolken durch, die Regen mit dabei haben und vor allem am Nachmittag sind Schauer möglich. Die Temperaturen allerdings fast schon sehr frühlingshaft. 19 Grad in Olpen und in Stolberg, 16 Grad in St. Veit und in Schleiden. Am Abend und in der Nacht hier und da etwas Regen. Im Laufe der Nacht lockert es dann wieder auf. Die Temperaturen gehen auf 8 bis 4 Grad zurück. Am Mittwoch in der Früh noch einige dichte Wolken und zwischendurch etwas Regen. Im Tagesverlauf neben Wolken aber auch Auflockerungen mit etwas Sonnenschein und die Temperaturen steigen auf 17 bis 20 Grad.
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5: Ich bin Katrin Müller. Nur einmal am Tag die Preise erhöhen, nämlich um 12 Uhr. Diese Regelung gilt seit April an deutschen Tankstellen. Dagegen wurde tausendfach verstoßen, wie eine Auswertung des Verbraucherdienstes Mehr Tanken zeigt.
6: Fast jede fünfte Tankstelle soll laut dieser Auswertung gegen die 12-Uhr-Regel verstoßen haben und das soll in dem beobachteten Zeitraum insgesamt rund 17.000 Mal passiert sein. Die meisten Verstöße wurden in Bayern festgestellt, in Berlin sei die Quote am niedrigsten. Der Bundesverband Freier Tankstellen nimmt Tankstellenbetreiber in Schutz. Der Prozess von der Preisänderung bis hin zur Datenübermittlung ans Kartellamt sei lang und verschiedene Faktoren könnten dazu führen, dass eine Preisänderung erst verzögert übermittelt wird. Fiona Reinhardt, Nachrichtenredaktion.
5: US-Präsident Donald Trump hat nach eigenen Angaben einen angeblich für heute geplanten Angriff auf den Iran abgesagt. Gleichzeitig soll das Militär demnach jederzeit bereit sein, einen umfassenden, groß angelegten Angriff zu beginnen, falls keine akzeptable Vereinbarung mit dem Iran erzielt werde. Laut Trump haben Saudi-Arabien, Katar und die Vereinigten Arabischen Emirate um eine Verschiebung um 3 Tage gebeten. Wenige Tage nach einem Staatsbesuch von US-Präsident Donald Trump in Peking reist Kreml-Chef Wladimir Putin auf Einladung des chinesischen Staatschefs Xi Jinping nach China. Bei dem zweitägigen Besuch solle es um die Beziehungen beider Länder und internationale und regionale Probleme gehen, kündigte der Kreml an.
7: Rund 40 Dokumente sollen während des Besuchs unterzeichnet werden. Russland will den Handel mit dem Nachbarland ausbauen und zum Beispiel noch mehr Öl und Gas liefern. Putin, der heute in Peking ankommt und dann am Mittwoch auch Staatschef Xi trifft, wird von mehreren Regierungsmitgliedern und Chefs großer Konzerne begleitet. Putin will sich auch aus erster Hand über die Reise von US-Präsident Trump nach China vorige Woche informieren. Der Kreml betonte aber hier in Moskau, es gebe keinen Zusammenhang zwischen den beiden Besuchen. Aus Moskau, Ulf Mauder.
5: Wer die neue Kaufprämie für Elektroautos nutzen will, kann die staatliche Unterstützung ab heute beantragen. Bundesumweltminister Carsten Schneider will das entsprechende Förderportal am Vormittag freischalten. Das Antragsverfahren soll digital ablaufen. Förderfähig sind Kauf und Leasing neuer Elektroautos, bestimmter Plug-in-Hybride, die sowohl mit Strom als auch mit Treibstoff fahren können, sowie Elektroautos mit sogenannten Reichweitenverlängerern.
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10: Uhr und damit willkommen zurück zur Frührevue an diesem 19. Mai. Ich bin Tobias Reuter und für Sie am Mikrofon.
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0: In dieser Stunde hören Sie unser Tageshoroskop. Da geht's wie immer um Ihr Sternzeichen. Außerdem blickt unser Wetterexperte Andi Holz auf das Wetter für den heutigen Dienstag. Und mein Kollege Lukas Blasius, der wagt den Blick auf den Veranstaltungskalender.
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1: Widder. Nach langem Verzicht auf alles Ungesunde stellt sich endlich ein Erfolg ein. Die Funde purzeln nur so.
2: Stier.
1: Im Grunde fühlen sie sich wohl, aber terminlich sind sie vollkommen ausgelastet. Das geht irgendwann mal an die Substanz.
2: Zwillinge.
1: Der Schein trügt, denn obwohl sie gute Erfolgsaussichten haben, ist Eile Gift für die Karriere. Gehen Sie es langsam an.
2: Krebs.
1: Sie ziehen den Umgang mit Menschen einer Beschäftigung hinter dem Schreibtisch vor.
2: Löwe.
1: Dank Venus wandelt sich in einer Herzenssache alles zum Guten. Genießen Sie die wunderbare Zeit zu zweit.
2: Jungfrau.
1: Halten Sie Ihr Geld zusammen, selbst wenn tolle Angebote locken. Dieser Monat kann noch lange werden.
2: Waage.
1: Ihre Finanzen könnten besser aussehen. Ein Termin bei der Bank könnte helfen, einen Überblick zu schaffen.
2: Skorpion.
1: Sie lieben Ihren Job. Deswegen kommen private Dinge leider zu kurz. Ihr Partner kann das nicht verstehen.
2: Schütze.
1: Diplomatie ist nicht Ihre Stärke. Ihr Lospoltern wirkt auf sensible Menschen wie ein Hieb mit dem Vorschlaghammer.
2: Steinbock.
1: Ihre Anstrengungen zahlen sich aus. Der Mega-Erfolg zeigt sich in den nächsten Tagen.
2: Wassermann.
1: Bewegung ist nicht nur wichtig, um in Form zu bleiben, sondern auch um den Kopf frei zu bekommen.
2: Fische.
1: Mit Vitaminen und genügend Schlaf tun Sie sich etwas Gutes, mit Stress und Hektik genau das Gegenteil.

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1: Bisschen müssen wir noch das Wetter hin und her der vergangenen Tage aushalten, aber es ist Besserung in Sicht. Heute dagegen, da sollten Sie auf jeden Fall immer mal den Regenschirm griffbereit haben, denn es scheint zwar immer wieder die Sonne, wie aus dem Nichts kommen aber dann Regenwolken auf und dann kommen immer wieder Schauer, zwischendurch dann aber auch wieder Wolkenlücken und etwas Sonne und vor allem gegen Abend nimmt die Schauertätigkeit wieder zu, zunächst in der Kölner Bucht, später dann auch in der Eifel und in der Städteregion. Die Temperaturen erreichen heute schon wieder deutlich frühlingshaftere Werte als in den letzten Tagen. Da erreichen wir knapp 20 Grad.

0: Noch ein paar Schauer unterwegs. Im Verlauf der zweiten Nachthälfte lassen diese dann allerdings nach und die Wolkenlücken werden deutlich häufiger. Die Temperaturen 8 Grad in den Niederungen, 6 Grad in mittleren Lagen und im hohen Venn, 4 Grad auf den Eifelhochflächen und in den Ardennen. Der Mittwoch dann nochmal so ein Nicht-Fisch-Nicht-Fleisch-Tag, wobei die Sonne immer mehr Oberhand gewinnt und die Schauer im Tagesverlauf immer weniger werden. Und danach wird es deutlich sonniger und deutlich frühlingshafter.
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1: Der Dienstag startet einigermaßen freundlich mit einer Mischung aus Sonnenschein und Wolkenfeldern. Im Tagesverlauf ziehen aber immer wieder dichtere Wolken durch, die Regen mit dabei haben, und vor allem am Nachmittag sind Schauer möglich. Die Temperaturen allerdings fast schon sehr frühlingshaft. 19 Grad in Olpen und in Stolberg, 16 Grad in St. Veit und in Schleiden. Am Abend und in der Nacht hier und da etwas Regen. Im Laufe der Nacht lockert es dann wieder auf. Die Temperaturen gehen auf 8 bis 4 Grad zurück. Am Mittwoch in der Früh noch einige dichte Wolken und zwischendurch etwas Regen, im Tagesverlauf neben Wolken aber auch Auflockerungen mit etwas Sonnenschein und die Temperaturen steigen auf 17 bis 20 Grad.
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3: Ich bin Dieter Spät. Ein Flugzeug, das am Wochenende vom Flugplatz Merzbrück gestartet war, ist in Rheinland-Pfalz abgestürzt. Zwei Menschen kamen dabei ums Leben. Einer von ihnen ist Professor Rainer Saalfeld, geschäftsführender Direktor der Artemed-Klinikgruppe. Zu ihr gehören auch das Krankenhaus Düren und die Eifelklinik St. Brigida in Simmerath. Die Mitarbeiter seien bereits am Wochenende über den Absturz und den Tod des Professors informiert worden. Das zweite Opfer ist der Pilot. Beide stammen aus Bayern. Die Maschine befand sich auf dem Weg nach Oberpfaffenhofen. Zunächst war davon ausgegangen, dass die Maschine bei Mannheim Limburger Hof in der Luft explodiert sei. Nun aber steht fest, dass das Flugzeug in der Luft auseinandergebrochen sein muss. Es raste mit hoher Geschwindigkeit auf ein besiedeltes Gebiet in die Tiefe zu. Neben einem technischen Defekt kommt auch ein Wetterschaden als Unfallursache in Frage. Die Ermittlungen dauern an. In der Euskirchener Innenstadt ist es gestern Abend zu einer größeren Auseinandersetzung zwischen mehreren Personen gekommen. Diese sollen sich nach ersten Erkenntnissen auch mit Baseballschlägern bedroht haben. Die Polizei rückte mit einem Großaufgebot an. Auch ein Hubschrauber war vor Ort, konnte aber später wieder abdrehen. In der Nacht wurden die Personalien der Beteiligten ermittelt. Ob es Verletzte gegeben hat, ist noch unklar. Auch zu den Hintergründen soll es erst im Tagesverlauf neue Erkenntnisse geben. Die Auseinandersetzung soll sich vor einer Shisha-Bar ereignet haben. Die Stadt Würselen bekommt 9 Millionen Euro für die energetische Sanierung ihres Rathauses und der Sporthalle an der Grundschule Scherberg. Mit dem Geld sollen beide Gebäude auf Vordermann gebracht werden. Das Geld stammt aus Fördermitteln von Bund und Land. Allein für die Sanierung des Rathauses fließen 6,5 Millionen Euro in die Würseler Stadtkasse. 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Der ADAC hat sich gestern in Aachen um Radfahrer gekümmert. In der Geschäftsstelle wurden E-Bikes, Pedelecs und andere Fahrräder gecheckt. Zwei Experten haben sich die Sicherheit der Fahrräder vorgenommen und Inspektionen durchgeführt. Einmal im Jahr gibt es dieses Angebot. Der ADAC will damit zeigen, dass er nicht nur für Autofahrer ein Herz hat. Große Reparaturen waren nicht erforderlich. Nach dem Check-up ist nun klar, ob die Fahrräder für den Straßenverkehr wirklich sicher sind. 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

Was ist heute so los im Sendegebiet? Was können Sie unternehmen? Das weiß gleich Lukas Blasius hier in den Veranstaltungstipps in wenigen Minuten.

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1: Im Zuge der Ausstellung Bestimmung Herrenmensch wird heute die neue Wechselausstellung Butterbrot – Ein Jahr Gefängnis eröffnet. Hier wird der Fokus auf die Frauen im Kreis Euskirchen in der NS-Zeit gerichtet, wenn diese verbotene Beziehungen zu Zwangsarbeitern und Kriegsgefangenen unterhielten. Um 16 Uhr und ab morgen täglich auf Vogelsang IP in Schleiden. Zurück in die Vergangenheit geht es auch in diesem Jahr wieder beim 9. historischen Kohlemeiler. Wie in früheren Zeiten wird über 3 Wochen hinweg Holzkohle gewonnen. Der Meiler muss rund um die Uhr bewacht werden. Besucher sind am Meilerplatz in Heimbach-Düttling ausdrücklich erwünscht. Werke von Harry Koll und Sabine Steinbock sind in der neuen Ausstellung Kerbschnitt und Feuerfarben zu sehen. Sie ist bis September täglich im Töpfereimuseum Raren zu bewundern. Einmal im Monat lädt sich Stefan Michalke Freunde zum gemeinsamen Jazzen ein. Michalke Meets heißt es heute wieder um 19.30 Uhr im Aachener Büchelmuseum. Sind das Ihre Glückszahlen? Jacqueline Kornmüller liest aus ihrem Buch 6 aus 49. Aufgeblättert wird ab 19.30 Uhr in der Buchhandlung Schmetz am Dom in Aachen. Das Ensemble des Aachener Grenzlandtheaters ist mit der Freddie Mercury Tribute Show unterwegs. The Show Must Go On heißt es um 20 Uhr in der Europaschule Herzogenrath. Denn der Halle spielt Rock um 20 Uhr in der Aachener Raststätte. Neu ist die Ausstellung In Statu Nascendi des lokalen Künstlers Bernd Radke. Heute und in den nächsten Tagen von 12 bis 17 Uhr im Raum für Kultur in Aachen. Eine Einstimmung auf die Reit-WM bietet die Ausstellung Das Glück dieser Erde. Gezeigt werden Pferde in der Kunst von Dürer, Rubens oder Goya. Bis Mitte August im Sirmund-Ludwig-Museum in Aachen. Geöffnet ist heute von 13 bis 17 Uhr. Familien, die sich über Unterstützungsleistungen informieren wollen, sind zum Themenabend rund um das Bildungs- und Teilhabepaket eingeladen. Um 18 Uhr in der Bürgerbegegnungsstätte Eschweiler Ost. Und Bürger aus Corneliemünster und Walheim sind heute Abend zum offenen Austausch mit Aachens Oberbürgermeister Michael Simons eingeladen. Das Gespräch beginnt um 18.30 Uhr im Aachener Indergymnasium. 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
14: Der Dienstag startet einigermaßen freundlich mit einer Mischung aus Sonnenschein und Wolkenfeldern. Im Tagesverlauf ziehen aber immer wieder dichtere Wolken durch, die Regen mit dabei haben und vor allem am Nachmittag sind Schauer möglich. Die Temperaturen allerdings fast schon sehr frühlingshaft. 19 Grad in Olpen und in Stolberg, 16 Grad in St. Quitt und in Schleiden. Am Abend und in der Nacht hier und da etwas Regen. Im Laufe der Nacht lockert es dann wieder auf. Die Temperaturen gehen auf 8 bis 4 Grad zurück. Am Mittwoch in der Früh noch einige dichte Wolken und zwischendurch etwas Regen, im Tagesverlauf neben Wolken aber auch Auflockerungen mit etwas Sonnenschein und die Temperaturen steigen auf 17 bis 20 Grad.
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18: Ich bin Katrin Müller. Tausende Tankstellen haben nach Darstellung eines Verbraucherdienstes gegen die im April eingeführte 12-Uhr-Regel verstoßen. Demnach erhöhten rund 3.000 von gut 15.200 Tankstellen bis zum Stichtag 11. Mai die Preise insgesamt rund 17.000 Mal zu unerlaubten Zeiten, wie aus einer Auswertung des Verbraucherdienstes Mehr Tanken auf Basis von Daten der Markttransparenzstelle für Kraftstoffe hervorgeht. Betroffen war fast jede fünfte Tankstelle. Am höchsten war die Quote laut Auswertung in Bayern, am niedrigsten in Berlin. US-Präsident Donald Trump hat einen angeblich für heute geplanten Angriff auf den Iran abgesagt. Er habe das Militär angewiesen, die Attacke nicht durchzuführen, schrieb er auf der Plattform Truth Social. Gleichzeitig soll das Militär demnach bereit sein, einen umfassenden, groß angelegten Angriff zu beginnen, falls keine akzeptable Vereinbarung mit dem Iran erzielt werde.
19: Einige Golfstaaten, darunter Katar und Saudi-Arabien, hätten ihn gebeten, von dem geplanten Militärschlag zunächst abzusehen, weil gerade ernsthafte Verhandlungen im Gange seien, erklärte Trump weiter. Aus Respekt sei er dieser Bitte nachgekommen. Zuvor hatte Trump den Druck auf den Iran wieder mal hochgeschraubt und gedroht, den Krieg wieder aufzunehmen. Die Uhr ticke, der Iran solle nun schnell handeln, hatte Trump gewarnt. Aus den USA, Tina Eck.
18: Bundeskanzler Friedrich Merz ist heute Nachmittag zu Gast bei der Fraktionssitzung der SPD im Bundestag. Geplant sind eine Rede und eine Aussprache sowie ein Vorabstatement.
20: Pfiffe wie bei seiner Rede beim Deutschen Gewerkschaftsbund muss Merz zwar nicht befürchten, aber innerlich brodelt es auch in dem ein oder anderen SPD-Abgeordneten. Denn mit der Union tun sich einige Gegensätze auf, ob in Sachen Spritpreise, Steuern oder Rente. Merz will es dennoch schaffen, bis zur Sommerpause ein großes Reformpaket zu schnüren. Wie realistisch das ist und wie weit sich die Union dafür eventuell verbiegen muss, davon wird Merz bei der SPD-Fraktion einen Eindruck bekommen. Aus Berlin Jan-Henna Reitze.
18: Zum Fußball. Torwart Manuel Neuer wird nach Informationen der Bild als Nummer 1 im deutschen Nationalteam zur Fußball-WM in diesem Sommer reisen. Bundestrainer Julian Nagelsmann habe den bisherigen Stammkeeper Oliver Baumann angerufen und ihm mitgeteilt, dass er mit Bayern-Torhüter Neuer zwischen den Pfosten plane, heißt es. Baumann habe dem Bundestrainer zugesichert, dass er dem DFB-Team auch als Ersatzkeeper für die WM zur Verfügung steht.
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23: Ich begrüße dich zu einer weiteren Stunde der Frührevue an diesem Dienstagmorgen, den 19. Mai. Mit den besten Schlagern und Oldies und mit mir Tobias Reuter geht's also noch bis 10 hier in den Tag hinein.
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In dieser Stunde, da blickt mein Kollege Jochen Späth auf das Gesundheitswetter. Um 5:30 wird es dann wieder Zeit für die regionalen Nachrichten. Und zur zweiten Hälfte dieser Stunde, da kommt nochmal unser Wetterexperte Andi Holz. Der verrät Ihnen, wie das Wetter an diesem Dienstag so wird.

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2: Der nächste Wetterwechsel hin zu wärmeren Temperaturen kündigt sich an. Das macht sich mit einer leichten Neigung zu Kopfweh und Migräne bemerkbar. Und Herz-Kreislauf-Patienten, die sollten jetzt auch ein bisschen langsamer machen. Witterungsbedingt kann zudem der Blutdruck ein wenig niedriger sein als für gewöhnlich. Blicken wir auf den Pollenkalender, da werden die Schauer wieder weniger. Und das bedeutet, es sind wieder bei wärmerer Witterung auch deutlich mehr Pollen in der Luft. In mäßiger bis starker Konzentration im Augenblick Kiefer, aber auch Ampfer-, Wegerich- und Gräserpollen. In mäßiger Konzentration sind Eichenpollen in der Luft und in schwacher Konzentration, da sind noch Pollen von Weide und Ulme, aber auch Buche und Hainbuche und auch die ersten Lindenpollen in der Luft. Ihnen allen einen angenehmen Dienstag.
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1: Der Dienstag startet einigermaßen freundlich mit einer Mischung aus Sonnenschein und Wolkenfeldern. Im Tagesverlauf ziehen aber immer wieder dichtere Wolken durch, die Regen mit dabei haben und vor allem am Nachmittag sind Schauer möglich. Die Temperaturen allerdings fast schon sehr frühlingshaft. 19 Grad in Olpen und in Stolberg, 16 Grad in St. Quitt und in Schleiden. Am Abend und in der Nacht hier und da etwas Regen. Im Laufe der Nacht lockert es dann wieder auf. Die Temperaturen gehen auf 8 bis 4 Grad zurück. Am Mittwoch in der Früh noch einige dichte Wolken und zwischendurch etwas Regen. Im Tagesverlauf neben Wolken aber auch Auflockerungen mit etwas Sonnenschein und die Temperaturen steigen auf 17 bis 20 Grad.
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3: Ich bin Dieter Speth. Ein Flugzeug, das am Wochenende vom Flugplatz Merzbrück gestartet war, ist in Rheinland-Pfalz abgestürzt. Zwei Menschen kamen dabei ums Leben. Einer von ihnen ist Professor Rainer Saalfeld, geschäftsführender Direktor der Artemed-Klinikgruppe. Zu ihr gehören auch das Krankenhaus Düren und die Eifelklinik St. Brigida in Simmerath. Die Mitarbeiter seien bereits am Wochenende über den Absturz und den Tod des Professors informiert worden. Das zweite Opfer ist der Pilot. Beide stammen aus Bayern. Die Maschine befand sich auf dem Weg nach Oberpfaffenhofen. Zunächst war davon ausgegangen, dass die Maschine bei Mannheim Limburger Hof in der Luft explodiert sei. Nun aber steht fest, dass das Flugzeug in der Luft auseinandergebrochen sein muss. Es rast mit hoher Geschwindigkeit auf ein besiedeltes Gebiet in die Tiefe zu. Neben einem technischen Defekt kommt auch ein Wetterschaden als Unfallursache in Frage. Die Ermittlungen dauern an. In der Euskirchener Innenstadt ist es gestern Abend zu einer größeren Auseinandersetzung zwischen mehreren Personen gekommen. Diese sollen sich nach ersten Erkenntnissen auch mit Baseballschlägern bedroht haben. Die Polizei rückte mit einem Großaufgebot an. Auch ein Hubschrauber war vor Ort, konnte aber später wieder abdrehen. In der Nacht wurden die Personalien der Beteiligten ermittelt. Ob es Verletzte gegeben hat, ist noch unklar. Auch zu den Hintergründen soll es erst im Tagesverlauf neue Erkenntnisse geben. Die Auseinandersetzung soll sich vor einer Shisha-Bar ereignet haben. Die Stadt Würselen bekommt 9 Millionen Euro für die energetische Sanierung ihres Rathauses und der Sporthalle an der Grundschule Scherberg. Mit dem Geld sollen beide Gebäude auf Vordermann gebracht werden. Das Geld stammt aus Fördermitteln von Bund und Land. Allein für die Sanierung des Rathauses fließen 6,5 Millionen Euro in die Würseler Stadtkasse. 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Der ADAC hat sich gestern in Aachen um Radfahrer gekümmert. In der Geschäftsstelle wurden E-Bikes, Pedelecs und andere Fahrräder gecheckt. Zwei Experten haben sich die Sicherheit der Fahrräder vorgenommen und Inspektionen durchgeführt. Einmal im Jahr gibt es dieses Angebot. Der ADAC will damit zeigen, dass er nicht nur für Autofahrer ein Herz hat. Große Reparaturen waren nicht erforderlich. Nach dem Check-up ist nun klar, ob die Fahrräder für den Straßenverkehr wirklich sicher sind. 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

Am Donnerstag, da reisen wir wieder durch die 70er und 80er Jahre. Mit mir, Tobias Reuter, geht's hinein in eine neue Ausgabe von 70s meets 80s. Ihre Musikwünsche aus beiden Jahrzehnten, die können Sie jetzt noch gerne reinschicken. Das Ganze per Mail an info@radio700.eu oder Sie rufen an wie immer über unser Hörertelefon. Das geht ganz bequem unter 0032 80 480 105.

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1: Bisschen müssen wir noch das Wetter hin und her der vergangenen Tage aushalten, aber es ist Besserung in Sicht. Heute dagegen, da sollten Sie auf jeden Fall immer mal den Regenschirm griffbereit haben, denn es scheint zwar immer wieder die Sonne, wie aus dem Nichts kommen aber dann Regenwolken auf und dann kommen immer wieder Schauer, zwischendurch dann aber auch wieder Wolkenlücken und etwas Sonne und vor allem gegen Abend nimmt die Schauertätigkeit wieder zu, zunächst in der Kölner Bucht, später dann auch in der Eifel und in der Städteregion. Die Temperaturen erreichen heute schon wieder deutlich frühlingshaftere Werte als in den letzten Tagen. Da erreichen wir knapp 20 Grad in der Kölner Bucht, 19 Grad in den Bördegebieten und rund um Düren, immerhin 18 Grad zwischen Eupen, Aachen und Eschweiler, 17 Grad im Hohen Venn, 16 Grad in einem Bereich rund um Bütchenbach, aber auch in Monschau und in Hellenthal und 15 Grad auf der Dreiborner Hochfläche und rund um Prüm. Am Abend und in der Nacht ist es meist dicht bewölkt und hier und da sind zunächst noch ein paar Schauer unterwegs. Im Verlauf der zweiten Nachthälfte lassen diese dann allerdings nach und die Wolkenlücken werden deutlich häufiger. Die Temperaturen 8 Grad in den Niederungen, 6 Grad in mittleren Lagen und im Hohen Venn, 4 Grad auf den Eifelhochflächen und in den Ardennen. Der Mittwoch dann nochmal so ein Nicht-Fisch-Nicht-Fleisch-Tag, wobei die Sonne immer mehr Oberhand gewinnt und die Schauer im Tagesverlauf immer weniger werden und danach wird es deutlich sonniger und deutlich frühlingshafter.
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18: Der Dienstag startet einigermaßen freundlich mit einer Mischung aus Sonnenschein und Wolkenfeldern. Im Tagesverlauf ziehen aber immer wieder dichtere Wolken durch, die Regen mit dabei haben, und vor allem am Nachmittag sind Schauer möglich. Die Temperaturen allerdings fast schon sehr frühlingshaft. 19 Grad in Olpen und in Stolberg, 16 Grad in St. Veit und in Schleiden. Am Abend und in der Nacht hier und da etwas Regen. Im Laufe der Nacht lockert es dann wieder auf. Die Temperaturen gehen auf 8 bis 4 Grad zurück. Am Mittwoch in der Früh noch einige dichte Wolken und zwischendurch etwas Regen, im Tagesverlauf neben Wolken aber auch Auflockerungen mit etwas Sonnenschein und die Temperaturen steigen auf 17 bis 20 Grad.
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19: Ich bin Katrin Müller. Nur einmal am Tag die Preise erhöhen, nämlich um 12 Uhr. Diese Regelung gilt an deutschen Tankstellen. Dagegen wurde tausendfach verstoßen, wie eine Auswertung des Verbraucherdienstes Mehr Tanken zeigt.
20: Fast jede fünfte Tankstelle soll laut dieser Auswertung gegen die 12-Uhr-Regel verstoßen haben. Und das soll in dem beobachteten Zeitraum insgesamt rund 17.000 Mal passiert sein. Die meisten Verstöße wurden in Bayern festgestellt. In Berlin sei die Quote am niedrigsten. Der Bundesverband Freier Tankstellen nimmt Tankstellenbetreiber in Schutz. Der Prozess von der Preisänderung bis hin zur Datenübermittlung ans Kartellamt sei lang. Und verschiedene Faktoren könnten dazu führen, dass eine Preisänderung erst verzögert übermittelt wird. Fiona Reinhardt, Nachrichtenredaktion.
19: US-Präsident Donald Trump hat nach eigenen Angaben einen angeblich für heute geplanten Angriff auf den Iran abgesagt. Gleichzeitig soll das Militär demnach jederzeit bereit sein, einen umfassenden, groß angelegten Angriff zu beginnen, falls keine akzeptable Vereinbarung mit dem Iran erzielt werde. Laut Trump haben Saudi-Arabien, Katar und die Vereinigten Arabischen Emirate um eine Verschiebung um 3 Tage gebeten. Wer die neue Kaufprämie für Elektroautos nutzen will, kann die staatliche Unterstützung ab heute beantragen. Bundesumweltminister Carsten Schneider will das entsprechende Förderportal am Vormittag freischalten. Das Antragsverfahren soll digital ablaufen.
21: Erstmal brauchen die Interessierten eine Bund-ID, mit der sie sich bei den Behörden ausweisen können, denn der Antrag wird online gestellt. In dem Portal können dann die nötigen Nachweise hochgeladen werden. Neben reinen E-Autos werden auch die mit Reichweitenverlängerung und bestimmte Plug-in-Hybride gefördert. Es winken bis zu 6.000 Euro Prämie. Wie hoch der staatliche Zuschuss im Einzelnen ist, hängt von Fahrzeug, Einkommen und Familiengröße ab. 3 Milliarden Euro sind insgesamt im Fördertopf. Das Umweltministerium rechnet damit, dass die Mittel für die nächsten 2 Jahre reichen. Ursula Winkler, Nachrichtenredaktion.
19: Zum Fußball. Torwart Manuel Neuer wird nach Informationen der Bild als Nummer 1 im deutschen Nationalteam zur Fußball-WM in diesem Sommer reisen. Bundestrainer Julian Nagelsmann habe den bisherigen Stammkeeper Oliver Baumann angerufen und ihm mitgeteilt, dass er mit Bayern Torhüter Neuer zwischen den Pfosten plane, heißt es. Baumann habe dem Bundestrainer zugesichert, dass er dem DFB-Team auch als Ersatzkeeper für die WM zur Verfügung steht.
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22: Die letzte Stunde der Frührevue an diesem Dienstag und das am 19. Mai. Am Mikrofon mit mir, Tobias Reuter.
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Gleich wird's hier auch schon Zeit für unsere Energiespartipps. Unser Energieexperte Jan-Paul Mohr verrät Ihnen, wie Sie Energie sparen können. Sonne, Mond und Sterne ist auch mit dabei in dieser Stunde. Axel Tillemans, der erklärt nämlich nochmal das Weltall. Und das Tageshoroskop darf natürlich auch nicht fehlen.

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1: Widder. Nach langem Verzicht auf alles Ungesunde stellt sich endlich ein Erfolg ein. Die Funde purzeln nur so.
2: Stier.
1: Im Grunde fühlen sie sich wohl, aber terminlich sind sie vollkommen ausgelastet. Das geht irgendwann mal an die Substanz.
2: Zwillinge.
1: Der Schein trügt, denn obwohl sie gute Erfolgsaussichten haben, ist Eile Gift für die Karriere. Gehen Sie es langsam an.
2: Krebs.
1: Sie ziehen den Umgang mit Menschen einer Beschäftigung hinter dem Schreibtisch vor.
2: Löwe.
1: Dank Venus wandelt sich in einer Herzenssache alles zum Guten. Genießen Sie die wunderbare Zeit zu zweit.
2: Jungfrau.
1: Halten Sie Ihr Geld zusammen, selbst wenn tolle Angebote locken. Dieser Monat kann noch lange werden.
2: Waage.
1: Ihre Finanzen könnten besser aussehen. Ein Termin bei der Bank könnte helfen, einen Überblick zu schaffen.
2: Skorpion.
1: Sie lieben Ihren Job. Deswegen kommen private Dinge leider zu kurz. Ihr Partner kann das nicht verstehen.
2: Schütze.
1: Diplomatie ist nicht Ihre Stärke. Ihr Lospoltern wirkt auf sensible Menschen wie ein Hieb mit dem Vorschlaghammer.
2: Steinbock.
1: Ihre Anstrengungen zahlen sich aus. Der Mega-Erfolg zeigt sich in den nächsten Tagen.
2: Wassermann.
1: Bewegung ist nicht nur wichtig, um in Form zu bleiben, sondern auch um den Kopf frei zu bekommen.
2: Fische.
1: Mit Vitaminen und genügend Schlaf tun Sie sich etwas Gutes. Mit Stress und Hektik genau das Gegenteil.

0: Es darf jetzt wieder Energie gespart werden und das mit wertvollen Energiespartipps. Und da, ja, da geht es heute um das Thema Standby-Modus.
1: Jetzt täglich Energie sparen mit dem

0: werden. Besser ist es, sicher den Netzschalter auszuschalten oder den Stecker rauszuziehen. Eine komfortable Lösung ist sicher eine schaltbare Steckerleiste. Achtet hier bitte unbedingt darauf, dass die Summe der Leistung in Watt nicht überschritten wird und die CE-Kennzeichnung aufgedruckt ist. Also meine Lieben, sagt Bye-Bye zu Standby.
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1: Der Dienstag startet einigermaßen freundlich mit einer Mischung aus Sonnenschein und Wolkenfeldern. Im Tagesverlauf ziehen aber immer wieder dichtere Wolken durch, die Regen mit dabei haben, und vor allem am Nachmittag sind Schauer möglich. Die Temperaturen allerdings fast schon sehr frühlingshaft. 19 Grad in Olpen und in Stolberg, 16 Grad in St. Veit und in Schleiden. Am Abend und in der Nacht hier und da etwas Regen. Im Laufe der Nacht lockert es dann wieder auf. Die Temperaturen gehen auf 8 bis 4 Grad zurück. Am Mittwoch in der Früh noch einige dichte Wolken und zwischendurch etwas Regen, im Tagesverlauf neben Wolken aber auch Auflockerungen mit etwas Sonnenschein und die Temperaturen steigen auf 17 bis 20 Grad.
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2: Ich bin Dieter Speth. Nach der tödlichen Messerstecherei Anfang 24 in St. Veit hat vor dem Olpener Strafgericht der Prozess begonnen. Dabei war ein 22 Jahre alter Mann ums Leben gekommen. Der mutmaßliche Täter und vier weitere Angeklagte mussten sich vor einer Dreirichterkammer verantworten. Die Liste der Vorwürfe ist lang. Vier junge Männer sollen sich zum Haus des Hauptangeklagten begeben haben, um ihn wegen vorangegangener Vorfälle zur Rede zu stellen. Alle fünf kannten sich seit vielen Jahren und gehörten zu einem großen Freundeskreis, dem Hauptangeklagten. Wurde Verrat bei Drogengeschäften vorgeworfen. Im Prozess geht es aber auch um Vorwürfe wie versuchten Diebstahl und Bandenbildung. Die Angehörigen des Opfers treten bei dem Prozess als Zivilpartei auf. Das Urteil wird Mitte Juni verkündet. Pendler müssen seit Montag erneut mit massiven Einschränkungen rechnen. Betroffen ist die Bahnstrecke Aachen-Köln. Bis zum 3. Juni ist der Abschnitt zwischen Aachen und Stolberg gesperrt. Regionalzüge fallen aus. Reisende müssen auf Ersatzbusse umsteigen. Grund für die Sperrung sind Reparaturarbeiten an der Eisenbahnbrücke Aachen-Rote Erde. Dort muss ein beschädigter Träger ausgetauscht werden. Er war ramponiert worden, weil ein LKW die Brücke gerammt hatte. An dieser Stelle ist die Trierer Straße nur einspurig befahrbar. Betroffen sind der RE1 und der RE9 sowie der regionale Nachverkehr. Die Bahn rät Pendlern, sich vor Fahrtantritt über Verbindungen zu informieren. Zahlreichen Menschen ist in den letzten Wochen aufgefallen, dass über dem Kraftwerk Weißweiler manchmal kein Wasserdampf mehr aufsteigt. Denn wenn genug Wind weht und die Sonne scheint, dann wird das Kraftwerk heruntergefahren, heißt es vom Kraftwerksbetreiber RWE. Im Zuge des Kohleausstiegs wurden die Braunkohlekraftwerksblöcke optimiert, sodass sie deutlich flexibler betrieben werden können. Die technische Möglichkeit besteht noch nicht lange. Noch sind zwei Kraftwerksblöcke in Betrieb. Sie sollen aber im Rahmen der Energiewende 2028 und 2029 endgültig abgeschaltet werden. Überraschend viele Knochenfunde haben die Archäologen bei ihren Ausgrabungen auf dem Münsterplatz neben dem Aachener Dom gefunden. Dort war früher ein Friedhof. Deshalb haben Experten zwar mit Skeletten gerechnet, aber nicht mit so vielen, sagt die Stadt Aachen. Die Grabungen dauern deshalb noch etwas länger. Der erste Abschnitt soll in einigen Wochen abgeschlossen werden. Danach folgt dann noch ein zweiter Bereich. Im Herbst sollen dann auf dem Münsterplatz neue Bäume gepflanzt werden. 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
2: Vor einigen Jahrzehnten gab die französische Mathematiklehrerin Stella Baruch Grundschülern die folgende Aufgabe. Auf einem Schiff befinden sich 26 Schafe und 10 Ziegen. Und sie stellte den Kindern die Frage, wie alt ist der Kapitän? Das Erstaunliche war, mehr als 75% der Kinder fanden eine Lösung. Die meisten hatten einfach die Zahlen 26 und 10 addiert und kamen zu dem Schluss, dass der Kapitän 36 Jahre alt sein muss. Warum machten die Kinder solch einen Unsinn? Nun, sie hatten während ihrer Schullaufbahn zwei Dinge gelernt. Erstens, jede Aufgabe, die ein Lehrer stellt, ist lösbar. Und zweitens, um die Aufgabe zu lösen, muss man die Zahlen benutzen, die in der Aufgabenstellung genannt werden. Doch die restlichen 25% der Schüler hatten verstanden, dass die Lehrerin sich einen Scherz mit ihnen erlaubte und dass man aus der Anzahl von Schafen und Ziegen nicht auf das Alter des Kapitäns schließen kann. Diese Kinder waren aus dem starren System von mathematischen Aufgabenstellungen herausgetreten und konnten so erkennen, dass die Aufgabenstellung unsinnig war. Bereits einige Jahrzehnte früher hatte der österreichische Mathematiker Kurt Gödel erkannt, dass die Mathematik selbst grundlegende Grenzen hat. Es ist immer möglich, wahre Aussagen zu finden, die nicht beweisbar sind. Man muss aus dem existierenden Mathematiksystem heraustreten, um die Wahrheit erkennen zu können. Unter anderem mit Hilfe dieses Unvollständigkeitssatzes von Gödel hat nun ein Team um den Mathematikprofessor Mia Faisal von der Universität von British Columbia untersucht, ob es sein könnte, dass unser Universum nur eine Computersimulation ist, so ähnlich wie in dem Kinofilm Matrix. In diesem Film kann der Computerhacker Neo mit Hilfe einer roten Pille aus der Simulation heraustreten und erfährt, dass die reale Welt von künstlicher Intelligenz beherrscht wird. Faisal und seine Kollegen kommen zu dem Schluss, dass eine streng mathematische Beschreibung der physikalischen Gesetze und damit des Universums aus rein logischen Gründen nicht möglich ist. Wenn es aber unmöglich ist, das Universum mit einem festen Satz von Gesetzen zu beschreiben, dann kann es auch nicht in einem Computer simuliert werden. Denn der Computer braucht eine klar umrissene Abfolge von Befehlen, um irgendetwas Sinnvolles zu tun. Um das Universum in seiner Gesamtheit zu verstehen, benötigt man eine Fähigkeit, die der britische Physiker Roger Penrose nicht algorithmisches Verstehen genannt hat. Einfacher ausgedrückt, man braucht Bewusstsein.
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Das war sie auch schon, die Frührevue an diesem Dienstagmorgen. Gleich ab 10 geht es hier weiter mit dem Rendezvous und das mit meinem Kollegen Uwe Lorenz. Ich bin Tobias Reuter, sage Tschüss und wünsche schönen Dienstag.

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21: Der Dienstag startet einigermaßen freundlich mit einer Mischung aus Sonnenschein und Wolkenfeldern. Im Tagesverlauf ziehen aber immer wieder dichtere Wolken durch, die Regen mit dabei haben, und vor allem am Nachmittag sind Schauer möglich. Die Temperaturen allerdings fast schon sehr frühlingshaft. 19 Grad in Eupen und in Stolberg, 16 Grad in St. Quitt und in Schleiden. Am Abend und in der Nacht hier und da etwas Regen. Im Laufe der Nacht lockert es dann wieder auf. Die Temperaturen gehen auf 8 bis 4 Grad zurück. Am Mittwoch in der Früh noch einige dichte Wolken und zwischendurch etwas Regen, im Tagesverlauf neben Wolken aber auch Auflockerungen mit etwas Sonnenschein und die Temperaturen steigen auf 17 bis 20 Grad.
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22: Ich bin Katrin Müller. Tausende Tankstellen haben nach Darstellung eines Verbraucherdienstes gegen die im April eingeführte 12-Uhr-Regel verstoßen. Demnach erhöhten rund 3.000 von gut 15.200 Tankstellen bis zum Stichtag 11. Mai die Preise insgesamt rund 17.000 Mal zu unerlaubten Zeiten, wie aus einer Auswertung des Portals Mehr Tanken hervorgeht. Das war fast jede fünfte Tankstelle. Die Zahl der Angriffe auf Mitglieder von Parteien hat im vergangenen Jahr massiv zugenommen. Bundesweit registrierte die Polizei 5.140 Straftaten, die sich gegen Parteirepräsentanten oder Parteimitglieder richteten. Das war ein Anstieg um fast 40% gegenüber 2024, wie aus einer Antwort der Bundesregierung auf eine Anfrage der AfD-Fraktion hervorgeht.
23: Seit Jahren steigt die Zahl der Straftaten, die sich gegen Angehörige von Parteien richtet. Ein Grund für den nochmal deutlichen Zuwachs im vergangenen Jahr dürfte das aufgeheizte Klima im Wahlkampf Anfang 2025 gewesen sein. Mit mehr als 1.850 Fällen war die AfD besonders stark betroffen, aber auch CDU und Grüne. Die meisten Angriffe kommen aus dem rechten und linken Spektrum, heißt es. Diana Kramer, Nachrichtenredaktion.
22: Wer die neue Kaufprämie für Elektroautos nutzen will, kann die staatliche Unterstützung ab heute beantragen. Das Förderportal soll in Kürze freigeschaltet sein. Das Antragsverfahren läuft ausschließlich digital ab.
24: Gefördert werden E-Autos, bestimmte Plug-in-Hybride und Elektroautos mit sogenannten Reichweitenverlängerern. Ob Kauf oder Leasing spielt keine Rolle. Wichtig ist nur, dass das Auto dieses Jahr neu zugelassen wurde. Die Förderung kann also auch rückwirkend beantragt werden. Wie viel Geld man bekommt, hängt vom Fahrzeug ab, aber auch vom Einkommen und der Familiengröße. Bis zu 6.000 Euro sind maximal drin. Da die Anträge nur online gestellt werden können, ist eine Bund-ID Voraussetzung, also ein Konto, mit dem man sich online gegenüber Behörden ausweisen kann. Fiona Reinhardt, Nachrichtenredaktion.
22: Eine Reise mit einem Kreuzfahrtschiff haben in Deutschland im vergangenen Jahr so viele Menschen wie noch nie unternommen. Rund 1,5 Millionen Urlauber starteten eine Hochseekreuzfahrt von einem deutschen Hafen. Rund 4% mehr als im Vorjahr, wie das Statistische Bundesamt mitteilte. Während der Corona-Pandemie waren die Zahlen stark eingebrochen. Die jüngsten Passagierzahlen liegen aber nun sogar deutlich über denen des Vorpandemiejahres 2019.
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2: Ihr Rendezvous am Dienstag am Mikrofon bei Radio 700 begrüßt Sie Uwe Lorenz.
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0: Wie immer ganz viel gute Musik in unserer dreistündigen Sendung. Heute wieder Schlager und Oldies in der richtigen Mischung. Aber die richtige Mischung beinhaltet natürlich auch Informationen. Und da haben wir natürlich wie immer die aktuellen Meldungen aus Eifel und Euregio für Sie. Das Gesundheitswetter ist natürlich in der ersten Stunde dabei. Und gleich gibt es ein Thema aus dem Aachener Norden. Dort geht es um Wanderknotenpunktsysteme, denn immer mehr Menschen wandern nach Zahlen. Früher malte man danach.
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0: Immer mehr Menschen wandern nach Zahlen. Möglich machen das die Wanderknotenpunktsysteme. Eine große Lücke im Aachener Norden wurde jetzt geschlossen. Julia Braun berichtet.
1: Immer häufiger hat in unserer Region die klassische Wanderkarte ausgedient. Fast überall gibt es inzwischen sogenannte Wanderknotenpunktsysteme. Wer unterwegs ist, plant zuvor seine Route und braucht dann dafür nur noch Zahlen. Wie bei einem großen Koordinatensystem. Während der Tour kann man sich dann ganz von Natur und Umgebung inspirieren lassen. Auf dem Gebiet der Stadt Aachen hatte das Wanderknotenpunktsystem allerdings noch eine Lücke. Die ist jetzt geschlossen worden. Dazu der Aachener Bezirksbürgermeister Hans-Peter Kehr.
2: Hintergrund war, dass wir ein bestehendes Wanderknotensystem in Aachen haben und wir im Nordkreis in Richterich und Horbach nicht angebunden waren mit den Wanderknotenpunkten. Und wir haben das grenznahe Nachbargebiet zu den Holländern rüber zu den Niederlanden. Und genau dieses Gebiet von Richterich aus wird viel bewandert und auch in Gegenrichtung, also von den Niederlanden kommen. Und da war unsere Idee in der Bezirksvertretung, das mit bezirklichen Mitteln zu unterstützen, dass diese Beschilderung und dieses System ausgebaut wird.
1: Gesagt, getan. Was sich viele Spaziergänger und Wanderer gewünscht haben, wurde jetzt umgesetzt.
2: Wie wir finden, haben wir das erfolgreich getan, weil jetzt die Menschen tatsächlich in einem eingebundenen Wanderknotensystem quer über die ganze Stadt verteilt von Norden bis Süden wandern können und sich an Punkten orientieren.
1: Start und Ziel der neuen Route ist das Ehrenmal. Auch wer noch nie mit einem Wanderknotenpunktsystem gearbeitet hat, wird sich schnell zurechtfinden.
2: Sie haben sich eine Route ausgesucht. Ich sage jetzt mal hier unsere in Richterich und Horbach, um die es ja heute geht. Die ist 11,5 Kilometer lang insgesamt. Ist ein Rundwanderweg, der also quasi auch wieder hier am Ehrenmal auskommt, da wo man starten kann. Und man läuft einfach Zahlen ab. So wie es in der Mathematik ist, von 1 nach 2 und dann kommt als nächstes die Zahl 3 und so weiter und so fort in der Folge, bis alle Punkte abgegangen sind und man dann wieder am Ausgangspunkt, am Punkt 1 wieder anlangt. Also es ist quasi ein rundgeführter Weg, den kann man auch abkürzen. Also wenn man merkt, es ist körperlich zu anstrengend, dann kann man auch Punkt 3, 4 oder 5 überspringen und kann dann mit 6, 7 oder 8 weitermachen, je nachdem, wie man halt gut zu Fuß ist.
1: Die neue Beschilderung ist komplett installiert und auch die Wegstrecke ist bereits hergerichtet. Im Internet und bei der Wanderknotenpunkt-App sind die neuen Knotenpunkte bereits eingetragen. Die ersten Spaziergänger sind bereits auf der Route unterwegs.
2: Wir haben eine positive Rückmeldung. Wir hatten quasi eine Lücke, wenn man vom Aachener Süden aus der Sörs raus wandern wollte, dass man dann, ich sage jetzt mal, orientierungslos ab Richterich den weiteren Weg machen musste. Und jetzt hat man eben halt auch da Orientierungspunkte, kann auch mit einer App das Ganze geführt machen. Also für die Technikfreaks geht das auch. Und es ist ein Lückenschluss, den wir gemacht haben. Und insbesondere für die älteren Menschen hier in unserem Bezirk, die gerne diesen Wanderweg auch nutzen und auch regelmäßig nutzen.
1: Und so müssen sich Wanderfreunde nun nicht mehr mit Faltkarten oder einem Kompass herumschlagen. Einfach die Zahlen aufschreiben und die Wanderstiefel nicht vergessen. Und schon kann es losgehen. Mit herrlichen Ausblicken und jeder Menge Natur werden die Wanderer belohnt. Und das nur ein Steinwurf vom Großstadttrubel.

Wir machen Musik, meine Damen und Herren, aber nicht nur. Wir haben auch Informationen für Sie und gleich schalten wir wieder in unsere Nachrichtenredaktion. Da gibt es das Neueste aus Eifel und Euregio.

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1: Wechselhaft geht es durch den Dienstag mit einer Mischung aus vielen Wolken, einigen Sonnenstunden, aber auch immer wieder einzelnen Regenschauern, die am Abend vor allem in Richtung Kölner Bucht, später dann aber auch in der Eifel nochmal ein wenig kräftiger ausfallen können. Die Temperaturen klettern heute schon auf 19 Grad, die in Raren und in Stolberg erreicht werden. 16 Grad sind es in Heimbach und in Bütchenbach.

0: Am Abend und in der Nacht zunächst noch örtlich Regen, später Auflockerungen bei 8 bis 4 Grad. Am Mittwoch scheint häufiger die Sonne, zwischendurch noch einzelne Wolken und etwas Regen, der im Tagesverlauf dann aber nachlässt und milder mit 17 bis 20 Grad.
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2: Ich bin Dieter Speth. Nach der tödlichen Messerstecherei Anfang 24 in St. Vith hat vor dem Eubner Strafgericht der Prozess begonnen. Dabei war ein 22 Jahre alter Mann ums Leben gekommen. Der mutmaßliche Täter und vier weitere Angeklagte mussten sich vor einer Dreirichterkammer verantworten. Die Liste der Vorwürfe ist lang. Vier junge Männer sollen sich zum Haus des Hauptangeklagten begeben haben, um ihn wegen vorangegangener Vorfälle zur Rede zu stellen. Alle fünf kannten sich seit vielen Jahren und gehörten zu einem großen Freundeskreis, dem Hauptangeklagten. Wurde Verrat bei Drogengeschäften vorgeworfen. Im Prozess geht es aber auch um Vorwürfe wie versuchten Diebstahl und Bandenbildung. Die Angehörigen des Opfers treten bei dem Prozess als Zivilpartei auf. Das Urteil wird Mitte Juni verkündet. Pendler müssen seit Montag erneut mit massiven Einschränkungen rechnen. Betroffen ist die Bahnstrecke Aachen-Köln. Bis zum 3. Juni ist der Abschnitt zwischen Aachen und Stolberg gesperrt. Regionalzüge fallen aus. Reisende müssen auf Ersatzbusse umsteigen. Grund für die Sperrung sind Reparaturarbeiten an der Eisenbahnbrücke Aachen-Rote Erde. Dort muss ein beschädigter Träger ausgetauscht werden. Er war ramponiert worden, weil ein LKW die Brücke gerammt hatte. An dieser Stelle ist die Trierer Straße nur einspurig befahrbar. Betroffen sind der RE1 und der RE9 sowie der regionale Nahverkehr. Die Bahn rät Pendlern, sich vor Fahrtantritt über Verbindungen zu informieren. Zahlreichen Menschen ist in den letzten Wochen aufgefallen, dass über dem Kraftwerk Weißweiler manchmal kein Wasserdampf mehr aufsteigt. Denn wenn genug Wind weht und die Sonne scheint, dann wird das Kraftwerk heruntergefahren, heißt es vom Kraftwerksbetreiber RWE. Im Zuge des Kohleausstiegs wurden die Braunkohlekraftwerksblöcke optimiert, sodass sie deutlich flexibler betrieben werden können. Die technische Möglichkeit besteht noch nicht lange. Noch sind zwei Kraftwerksblöcke im Betrieb. Sie sollen aber im Rahmen der Energiewende 2028 und 2029 endgültig abgeschaltet werden. Überraschend viele Knochenfunde haben die Archäologen bei ihren Ausgrabungen auf dem Münsterplatz neben dem Aachener Dom gefunden. Dort war früher ein Friedhof. Deshalb haben Experten zwar mit Skeletten gerechnet, aber nicht mit so vielen, sagt die Stadt Aachen. Die Grabungen dauern deshalb noch etwas länger. Der erste Abschnitt soll in einigen Wochen abgeschlossen werden. Danach folgt dann noch ein zweiter Bereich. Im Herbst sollen dann auf dem Münsterplatz neue Bäume gepflanzt werden. 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

Jetzt spielen wir Ihnen gleich einen wirklichen Super-Oldie. Er ist aus dem Jahr 1956 und kommt aus einem Filmmusical von Cole Porter. High Society hieß das. Die oberen 10.000 war der deutsche Titel und da war eine Starparade zu sehen. Bing Crosby, Grace Kelly, Frank Sinatra, Louis Armstrong. Also alles vom Feinsten und die Musik war es natürlich auch. Sie war ja immerhin von Cole Porter und True Love. Das ist wohl das schönste Liebesduett aller Zeiten. Hier jetzt in der Originalversion mit Bing Crosby und Grace Kelly. Ja, und danach ist dann mein Kollege Jochen Späth dran. Er hat dann die Originalversion des Gesundheitswärters für Sie.

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2: Der nächste Wetterwechsel hin zu wärmeren Temperaturen kündigt sich an. Das macht sich mit einer leichten Neigung zu Kopfweh und Migräne bemerkbar. Und Herz-Kreislauf-Patienten, die sollten jetzt auch ein bisschen langsamer machen. Witterungsbedingt kann zudem der Blutdruck ein wenig niedriger sein als für gewöhnlich. Blicken wir auf den Pollenkalender, da werden die Schauer wieder weniger. Und das bedeutet, es sind wieder bei wärmerer Witterung auch deutlich mehr Pollen in der Luft. In mäßiger bis starker Konzentration im Augenblick Kiefer, aber auch Ampfer, Wegerich und Gräserpollen. In mäßiger Konzentration sind Eichenpollen in der Luft und in schwacher Konzentration, da sind noch Pollen von Weide und Ulme, aber auch Buche und Hainbuche und auch die ersten Lindenpollen in der Luft. Ihnen allen einen angenehmen Dienstag.
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Das war sie schon, die erste Stunde unseres Rendezvous heute am Dienstagvormittag bei Radio 700. Geht gleich weiter mit Stunde 2. Kurz vor 11 bin ich wieder für Sie da. Mein Name ist Uwe Lorenz. Bis gleich.

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20: Wechselhaft geht es durch den Dienstag mit einer Mischung aus vielen Wolken, einigen Sonnenstunden, aber auch immer wieder einzelnen Regenschauern, die am Abend vor allem in Richtung Kölner Bucht, später dann aber auch in der Eifel nochmal ein wenig kräftiger ausfallen können. Die Temperaturen klettern heute schon auf 19 Grad, die in Raren und in Stolberg erreicht werden. 16 Grad sind es in Heimbach und in Büttchenbach. Am Abend und in der Nacht zunächst noch örtlich Regen, später Auflockerungen bei 8 bis 4 Grad. Am Mittwoch scheint häufiger die Sonne, zwischendurch noch einzelne Wolken und etwas Regen, der im Tagesverlauf dann aber nachlässt und milder mit 17 bis 20 Grad.
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21: Ich bin Katrin Müller. Wer die neue Kaufprämie für Elektroautos nutzen will, kann die staatliche Unterstützung ab sofort beantragen. Das entsprechende Portal wurde während einer Pressekonferenz mit Bundesumweltminister Schneider freigeschaltet. Das Antragsverfahren soll digital ablaufen.
22: Erstmal brauchen die Interessierten eine Bund-ID, mit der sie sich bei den Behörden ausweisen können, denn der Antrag wird online gestellt. In dem Portal können dann die nötigen Nachweise hochgeladen werden. Neben reinen E-Autos werden auch die mit Reichweitenverlängerung und bestimmte Plug-in-Hybride gefördert. Es winken bis zu 6.000 Euro Prämie. Wie hoch der staatliche Zuschuss im Einzelnen ist, hängt von Fahrzeug, Einkommen und Familiengröße ab. 3 Milliarden Euro sind insgesamt im Fördertopf. Das Umweltministerium rechnet damit, dass die Mittel für die nächsten 2 Jahre reichen. Ursula Winkler, Nachrichtenredaktion.
21: Nach dem Einsturz eines Gründerzeithauses in Görlitz werden weiter 3 Menschen vermisst. Die Feuerwehr muss bei der Suche besonders vorsichtig vorgehen, weil möglicherweise noch Gas austritt. Die Ursache ist noch nicht geklärt, vieles deutet aber auf eine Gasexplosion hin.
23: Bei den Vermissten handelt es sich um 2 rumänische Frauen im Alter von 25 und 26 Jahren sowie um einen 48 Jahre alten Mann mit bulgarischer und deutscher Staatsangehörigkeit. Nach Angaben der Feuerwehr muss jeder Stein und jedes Brett per Hand angehoben werden, um mögliche Hohlräume mit Gas zu entdecken. In der Nacht waren auch 5 Spürhunde im Einsatz. Die Suche soll mindestens den ganzen Tag und notfalls auch die kommende Nacht dauern. Thomas Bleskin, Nachrichtenredaktion.
21: Tausende Tankstellen haben nach Darstellung eines Verbraucherdienstes gegen die im April eingeführte 12-Uhr-Regel verstoßen. Demnach erhöhten rund 3.000 von gut 15.200 Tankstellen bis zum Stichtag 11. Mai die Preise insgesamt rund 17.000 Mal zu unerlaubten Zeiten. Das geht aus einer Auswertung des Verbraucherdienstes Mehr tanken auf Basis von Daten der Markttransparenzstelle für Kraftstoffe hervor. Das war fast jede 5. Tankstelle. Am höchsten war die Quote laut Auswertung in Bayern, am niedrigsten in Berlin. Zum Fußball. Torwart Manuel Neuer wird nach Informationen der Bild als Nummer 1 im deutschen Nationalteam zur Fußball-WM reisen. Bundestrainer Julian Nagelsmann habe den bisherigen Stammkeeper Oliver Baumann angerufen und ihm mitgeteilt, dass er mit Bayern Torhüter Neuer im Tor plane, heißt es. Baumann habe dann Nagelsmann zugesichert, dass er beim DFB-Team auch als Ersatzkeeper für die WM zur Verfügung steht.
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26: Willkommen zur zweiten Stunde unseres Rendezvous am Dienstagvormittag bei Radio 700. Am Mikrofon für Sie, Uwe Lorenz.
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0: Auch in der zweiten Stunde unserer Sendung heute natürlich wieder ganz viel Musik und Informationen. Musik, Schlager und Oldies in der richtigen Mischung und Informationen natürlich aus der Region, aus Eifel und Euregio. Die Veranstaltungstipps sind natürlich auch wieder mit dabei für den heutigen Dienstag. Und gleich werfen wir einen Blick auf die neuen Angebote der Ehrenamtsbörse der Geno Eifel. Aber vorher singt der französische Chansonnier Alain Bayer, Ma Vie.
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1: Wechselhaft geht es durch den Dienstag mit einer Mischung aus vielen Wolken, einigen Sonnenstunden, aber auch immer wieder einzelnen Regenschauern, die am Abend vor allem in Richtung Kölner Bucht, später dann aber auch in der Eifel nochmal ein wenig kräftiger ausfallen können. Die Temperaturen klettern heute schon auf 19 Grad, die in Raren und in Stolberg erreicht werden. 16 Grad sind es in Heimbach und in Büttchenbach. Am Abend und in der Nacht zunächst noch örtlich Regen, später Auflockerungen bei 8 bis 4 Grad. Am Mittwoch scheint häufiger die Sonne, zwischendurch noch einzelne Wolken und etwas Regen, der im Tagesverlauf dann aber nachlässt und milder mit 17 bis 20 Grad.
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2: Ich bin Dieter Speth. Nach der tödlichen Messerstecherei Anfang 24 in St. Veit hat vor dem Eubner Strafgericht der Prozess begonnen. Dabei war ein 22 Jahre alter Mann ums Leben gekommen. Der mutmaßliche Täter und vier weitere Angeklagte mussten sich vor einer Dreirichterkammer verantworten. Die Liste der Vorwürfe ist lang. Vier junge Männer sollen sich zum Haus des Hauptangeklagten begeben haben, um ihn wegen vorangegangener Vorfälle zur Rede zu stellen. Alle fünf kannten sich seit vielen Jahren und gehörten zu einem großen Freundeskreis, dem Hauptangeklagten. Wurde Verrat bei Drogengeschäften vorgeworfen. Im Prozess geht es aber auch um Vorwürfe wie versuchten Diebstahl und Bandenbildung. Die Angehörigen des Opfers treten bei dem Prozess als Zivilpartei auf. Das Urteil wird Mitte Juni

0: verkündet. Pendler müssen seit Montag erneut mit massiven Einschränkungen rechnen. Betroffen ist die Bahnstrecke Aachen-Köln. Bis zum 3. Juni ist der Abschnitt zwischen Aachen und Stolberg gesperrt. Regionalzüge fallen aus. Reisende müssen auf Ersatzbusse umsteigen. Grund für die Sperrung sind Reparaturarbeiten an der Eisenbahnbrücke Aachen-Rote Erde. Dort muss ein beschädigter Träger ausgetauscht werden. Er war ramponiert worden, weil ein LKW die Brücke gerammt hatte. An dieser Stelle ist die Trierer Straße nur einspurig befahrbar. Betroffen sind der RE1 und der RE9 sowie der regionale Nachverkehr. Die Bahn rät Pendlern, sich vor Fahrtantritt über Verbindungen zu informieren. Zahlreichen Menschen ist in den letzten Wochen aufgefallen, dass über dem Kraftwerk Weißweiler manchmal kein Wasserdampf mehr aufsteigt. Denn wenn genug Wind weht und die Sonne scheint, dann wird das Kraftwerk heruntergefahren, heißt es vom Kraftwerksbetreiber RWE. Im Zuge des Kohleausstiegs wurden die Braunkohlekraftwerksblöcke optimiert, sodass sie deutlich flexibler betrieben werden können. Die technische Möglichkeit besteht noch nicht lange. Noch sind 2 Kraftwerksblöcke in Betrieb. Sie sollen aber im Rahmen der Energiewende 2028 und 2029 endgültig abgeschaltet werden. Überraschend viele Knochenfunde haben die Archäologen bei ihren Ausgrabungen auf dem Münsterplatz neben dem Aachener Dom gefunden. Dort war früher ein Friedhof. Deshalb haben Experten zwar mit Skeletten gerechnet, aber nicht mit so vielen, sagt die Stadt Aachen. Die Grabungen dauern deshalb noch etwas länger. Der erste Abschnitt soll in einigen Wochen abgeschlossen werden. Danach folgt dann noch ein zweiter Bereich. Im Herbst sollen dann auf dem Münsterplatz neue Bäume gepflanzt werden. 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

So, wir kommen wieder an den Punkt des Programms, in dem es wieder ganz wichtig wird, unseren Veranstaltungskalender aufzuschlagen. Und mein Kollege Lukas Blasius hat die aktuellen Veranstaltungen für heute, für Dienstag, den 19. Mai.

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1: Im Zuge der Ausstellung Bestimmung Herrenmensch wird heute die neue Wechselausstellung Butterbrot – Ein Jahr Gefängnis eröffnet. Hier wird der Fokus auf die Frauen im Kreis Euskirchen in der NS-Zeit gerichtet, wenn diese verbotene Beziehungen zu Zwangsarbeitern und Kriegsgefangenen unterhielten. Um 16 Uhr und ab morgen täglich auf Vogelsang IP in Schleiden. Zurück in die Vergangenheit geht es auch in diesem Jahr wieder beim 9. historischen Kohlemeiler. Wie in früheren Zeiten wird über 3 Wochen hinweg Holzkohle gewonnen. Der Meiler muss rund um die Uhr bewacht werden. Besucher sind am Meilerplatz in Heimbach-Düttling ausdrücklich erwünscht. Werke von Harry Koll und Sabine Steinbock sind in der neuen Ausstellung Kerbschnitt und Feuerfarben zu sehen. Sie ist bis September täglich im Töpfereimuseum Raren zu bewundern. Einmal im Monat lädt sich Stefan Michalke Freunde zum gemeinsamen Jazzen ein. Michalke Meets heißt es heute wieder um 19.30 Uhr im Aachener Büchelmuseum. Sind das Ihre Glückszahlen? Jacqueline Kornmüller liest aus ihrem Buch 6 aus 49. Aufgeblättert wird ab 19.30 Uhr in der Buchhandlung Schmetz am Dom in Aachen. Das Ensemble des Aachener Grenzlandtheaters ist mit der Freddie Mercury Tribute Show unterwegs. The Show Must Go On heißt es um 20 Uhr in der Europaschule Herzogenrath. Denn der Halle spielt Rock um 20 Uhr in der Aachener Raststätte. Neu ist die Ausstellung In Statu Nascendi des lokalen Künstlers Bernd Radke. Heute und in den nächsten Tagen von 12 bis 17 Uhr im Raum für Kultur in Aachen. Eine Einstimmung auf die Reit-WM bietet die Ausstellung Das Glück dieser Erde. Gezeigt werden Pferde in der Kunst von Dürer, Rubens oder Goya. Bis Mitte August im Sirmann-Ludwig-Museum in Aachen. Geöffnet ist heute von 13 bis 17 Uhr. Familien, die sich über Unterstützungsleistungen informieren wollen, sind zum Themenabend rund um das Bildungs- und Teilhabepaket eingeladen. Um 18 Uhr in der Bürgerbegegnungsstätte Eschweiler Ost. Und Bürger aus Corneli-Münster und Walheim sind heute Abend zum offenen Austausch mit Aachens Oberbürgermeister Michael Simons eingeladen. Das Gespräch beginnt um 18.30 Uhr im Aachener Indergymnasium. 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

Das war Stunde 2, meine Damen und Herren. Das Rendezvous ab 10 geht in die dritte Runde. Und zwar kurz vor 12 bin ich wieder für Sie da. Mein Name ist Uwe Lorenz und ich hoffe, Sie bleiben dran. Bis gleich.

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9: Wechselhaft geht es durch den Dienstag mit einer Mischung aus vielen Wolken, einigen Sonnenstunden, aber auch immer wieder einzelnen Regenschauern, die am Abend vor allem in Richtung Kölner Bucht, später dann aber auch in der Eifel nochmal ein wenig kräftiger ausfallen können. Die Temperaturen klettern heute schon auf 19 Grad, die in Raren und in Stolberg erreicht werden. 16 Grad sind es in Heimbach und in Bütchenbach. Am Abend und in der Nacht zunächst noch örtlich Regen, später Auflockerungen bei 8 bis 4 Grad. Am Mittwoch scheint häufiger die Sonne, zwischendurch noch einzelne Wolken und etwas Regen, der im Tagesverlauf dann aber nachlässt und milder mit 17 bis 20 Grad.
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10: Ich bin Katrin Müller. Wer die neue Kaufprämie für Elektroautos nutzen will, kann die staatliche Unterstützung ab sofort beantragen. Das entsprechende Portal wurde während einer Pressekonferenz mit Bundesumweltminister Schneider freigeschaltet.
11: Gefördert werden E-Autos, bestimmte Plug-in-Hybride und Elektroautos mit sogenannten Reichweitenverlängerern. Ob Kauf oder Leasing spielt keine Rolle. Wichtig ist nur, dass das Auto dieses Jahr neu zugelassen wurde. Die Förderung kann also auch rückwirkend beantragt werden. Wie viel Geld man bekommt, hängt vom Fahrzeug ab, aber auch vom Einkommen und der Familiengröße. Bis zu 6.000 Euro sind maximal drin. Da die Anträge nur online gestellt werden können, ist eine Bund-ID Voraussetzung, also ein Konto, mit dem man sich online gegenüber Behörden ausweisen kann. Fiona Reinhardt, Nachrichtenredaktion.
10: Tausende Tankstellen haben nach Darstellung eines Verbraucherdienstes gegen die im April eingeführte 12-Uhr-Regel verstoßen. Demnach erhöhten rund 3.000 von gut 15.200 Tankstellen bis zum Stichtag 11. Mai die Preise insgesamt rund 17.000 Mal zu unerlaubten Zeiten, wie aus einer Auswertung des Portals Mehr Tanken hervorgeht. Das war fast jede fünfte Tankstelle. Die Zahl der Angriffe auf Mitglieder von Parteien hat im vergangenen Jahr massiv zugenommen. Bundesweit registrierte die Polizei 5.140 Straftaten, die sich gegen Parteirepräsentanten oder Parteimitglieder richteten. Das war ein Anstieg um fast 40% gegenüber 2024, wie aus einer Antwort der Bundesregierung auf eine Anfrage der AfD-Fraktion hervorgeht.
12: Seit Jahren steigt die Zahl der Straftaten, die sich gegen Angehörige von Parteien richtet. Ein Grund für den nochmal deutlichen Zuwachs im vergangenen Jahr dürfte das aufgeheizte Klima im Wahlkampf Anfang 2025 gewesen sein. Mit mehr als 1.850 Fällen war die AfD besonders stark betroffen, aber auch CDU und Grüne. Die meisten Angriffe kommen aus dem rechten und linken Spektrum, heißt es. Diana Kramer, Nachrichtenredaktion.
10: Eine Reise mit einem Kreuzfahrtschiff haben in Deutschland im vergangenen Jahr so viele Menschen wie noch nie unternommen. Rund 1,5 Millionen Urlauber starteten eine Hochseekreuzfahrt von einem deutschen Hafen. Rund 4% mehr als im Vorjahr, wie das Statistische Bundesamt mitteilte. Während der Corona-Pandemie waren die Zahlen stark eingebrochen. Die jüngsten Passagierzahlen liegen aber nun sogar deutlich über denen des Vorpandemiejahres 2019.
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14: Der dritte Streich, meine Damen und Herren, am Dienstagvormittag. Ihr Rendezvous ab 10 am Mikrofon bei Radio 700. Uwe Lorenz.
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0: Auch die dritte Stunde unserer Sendung ist angefüllt mit Schlagern und Oldies in der richtigen Mischung und vielen Informationen. Nicht nur aus unserem Sendegebiet haben wir die neuesten aktuellen Meldungen, sondern wir haben auch ein weiteres Thema aus Aachen. Dort stehen ja die Wettbewerbe der Reit-WM bevor. Darüber berichten wir gleich. Und gegen 20 vor 1 habe ich dann noch eine kleine musikalische Reminiszenz an einen Teenie-Star damals. In den 60er Jahren war sie in Amerika ein bekannter Name durch Film, Funk und Fernsehen, wie man immer so schön sagt, aber natürlich auch durch die Schallplatte. Und ich frage Sie dann, kennen Sie Connie Stevens? Mal sehen, was Sie darauf antworten.
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0: In Aachen stimmt man sich allmählich auf die bevorstehende Reit-WM ein. Weil gerade die Wettbewerbe des Chio anstehen, beschäftigen sich gleich drei Museen der Stadt mit dem Thema Pferd und Reitsport. Julia Braun ist für uns in den Sattel gestiegen.
1: Die Reit-WM in Aachen rückt immer näher. Verbunden ist sie mit einem großen Begleitprogramm. So hat die Freude am Reitsport auch die drei größten Aachener Museen erfasst. Mit drei Sonderausstellungen stimmen sich die Besucher auf das Weltfest des Reitsports ein. Sarvinaz Ayoghi, Chefkuratorin am Sürmont-Ludwig-Museum in Aachen.
2: Bei uns findet die Überblicksausstellung statt mit vor allem Bildwerken aus unserem eigenen Bestand, aber auch mit sehr schönen Exponaten, die wir aus benachbarten Häusern bekommen haben. Es werden über 140 Werke bei uns zu sehen sein. Also es hat sich immer stetig erweitert, weil man gemerkt hat, das Pferd in der Kunst ist doch übergreifender und präsenter, als wir dachten, sodass dass wir dann auch von der Antike bis in die zeitgenössische Kunst bei uns tatsächlich einen Parcours durch die Kunstgeschichte schaffen mit dem Pferd, das ja neben dem Menschen eines der ältesten Bildmotive überhaupt in der Kunst- und Kulturgeschichte ist. Und so haben wir viele kleine Themengruppen bei uns gegliedert, wo man wirklich von der Antike über fantastische Tierwesen, Kentauren, die man zum Beispiel kennt, natürlich auch das sagenhafte Aachen, weil natürlich ist Aachen nicht nur durch den Reitsport bekannt, sondern eigentlich auch die Gründungssage, die besagt, dass Karl der Große mit seinem Pferd ja eigentlich Aachen entdeckt hat, beziehungsweise die heißen Quellen. Also da wird auch nochmal so eine schöne Brücke geschlagen. Dann gibt es die Heiligen zu Pferde, die Reiterstandbilder. Natürlich auch eine Sektion zu den Frauen auf dem Damensattel. Das ist uns auch ein Anliegen gewesen. Und ja, der Titel bei uns, das Glück dieser Erde, den haben wir natürlich bewusst verwendet, um eben auch dieses Positive, diese Gefährten zwischen Tier und Mensch dann nochmal zu betonen, aber auch natürlich einen Ausblick in die Gegenwartskunst zu geben, wo auch ein bisschen kritisch darauf geschaut wird. Also es ist wirklich für jeden etwas dabei, für Familien, für Pferdebegeisterte, für ein ganz großes Publikum.
1: Und so lohnt sich nicht nur der Gang ins Reitstadion, sondern auch ins Museum. Eine Menge Ideen wurden dafür umgesetzt. Diese sprudelten nur so beim Thema Reit-WM.
2: Da war es natürlich auch ein Wunsch, dass wir als Museen der Stadt Aachen parallel dazu auch eine Ausstellung zu Pferden machen, die sich ja eigentlich grundsätzlich immer anbietet durch den CHIO. Aber gerade mit der Reit-WM hat man ja noch mal ein größeres internationales Publikum hier in Aachen. Und das ist sozusagen die Kernidee gewesen, der wir uns als Kuratorinnen und Kuratoren hier in den Häusern auch gerne gewidmet haben. Und dass diese drei Ausstellungen, diese Trias, die jetzt dadurch entstanden ist, auch sehr gut ineinander auch übergeht mit den Themen.
1: Nicht nur im Sürmont-Ludwig-Museum wurden die Kulturschaffenden von der Reit-WM inspiriert. Zwei weitere spannende Ausstellungen sind im Centre Charlemagne und im Ludwig-Forum zu sehen.
2: Von diesen drei Ausstellungen, von diesen drei Häusern eine Klammer bildet, dass man auch eine Brücke schafft, in der Reitsport, der hier in Aachen auch als erster Rennsport überhaupt entstanden ist. Das sind Bilddokumente, fotografische Bilddokumente, die im Centre Charlemagne zu sehen sind. Das sind circa 90 Bildwerke, die wir in Kooperation mit dem Aachen-Laurensberger Rennverein entstanden sind, die auch einen Ritt quasi durch die Geschichte des Reitsports in Aachen bietet. Also da kann man sich auch anhand von diesen Zeitdokumenten sehr schön informieren. Und dann haben wir noch mal im Ludwig-Forum eine Filminstallation, ein Video von zwei Künstler oder drei Künstlern in dem Fall. Einmal von der deutsch-iranischen Künstlerin Yalda Afsa mit dem Titel Centaur, die sich auch eben mit dieser Thematik, mit den Pferden sehr stark auseinandersetzt. Und nochmal von einem Künstlerpaar, Marianne Halter und Mario Matisella, die einen einminütigen Film zeigen, auch eben mit Pferden auf der Wiese. Und dazu wird eigens in der Mulde im Ludwig-Forum eine große Videoleinwand erstmals aufgestellt, wo man sich diese Filme anschauen kann.
1: Alle drei Ausstellungen sind bis zum Ende der Reit-WM zu sehen. Dazu findet ein umfangreiches Begleitprogramm statt. Und es gibt auch regelmäßige Führungen. Wer sich dem Thema Reitsport mal aus künstlerischer Perspektive nähern will, sollte in Aachen auch einen Museumsbummel einplanen.
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Ein kleiner Stopp jetzt wieder im Musikprogramm. Wir haben gleich wieder eine Schalte zu unserer Nachrichtenredaktion. Dort gibt es das Neueste, die aktuellen Meldungen aus Eifel und Euregio.

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1: Wechselhaft geht es durch den Dienstag mit einer Mischung aus vielen Wolken, einigen Sonnenstunden, aber auch immer wieder einzelnen Regenschauern, die am Abend vor allem in Richtung Kölner Bucht, später dann aber auch in der Eifel nochmal ein wenig kräftiger ausfallen können. Die Temperaturen klettern heute schon auf 19 Grad, die in Raren und in Stolberg erreicht werden. 16 Grad sind es in Heimbach und in Bütchenbach. Am Abend und in der Nacht zunächst noch örtlich Regen, später Auflockerungen bei 8 bis 4 Grad. Am Mittwoch scheint häufiger die Sonne, zwischendurch noch einzelne Wolken und etwas Regen, der im Tagesverlauf dann aber nachlässt und milder mit 17 bis 20 Grad.
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2: Ich bin Ina Pleier. Das Tierheim Olpen befindet sich in finanziellen Schwierigkeiten. 350 Tiere werden dort pro Jahr versorgt. Nun wird die Unterstützung der Bevölkerung benötigt. Neben einem Online-Spendenformular gibt es auch die Möglichkeit, Tierpatenschaften zu übernehmen. Derzeit besteht eine jährliche Deckungslücke von 80.000 Euro. Einem Tierpfleger wurde bereits gekündigt, um die finanzielle Situation zu verbessern. Zusätzliche Einnahmen werden ab Juni durch einen neuen Shop erhofft, der dem Tierheim in Kettenes angegliedert ist. Die regionale Nahverkehrsgesellschaft TEC sucht derzeit 39 Busfahrer. Für die meisten der offenen Stellen ist ein Führerschein der Klasse D Voraussetzung. Außerdem dürfen die Bewerber keinen Eintrag im Strafregister haben und müssen auch Französisch sprechen. Das Mindestalter beträgt 21 Jahre. Der Aufgabenbereich umfasst nicht nur

0: das Lenken der Busse, sondern auch den Empfang der Fahrgäste sowie die Übermittlung von Informationen zum Fahrplan. Einbrecher waren am Samstagabend in einem Wohnhaus in Born bei St. Vith unterwegs. Zeugenhinweise und die Auswertung von Überwachungskameras sorgten dafür, dass ein verdächtiges Fahrzeug ausfindig gemacht werden konnte. Der Wagen konnte zunächst entkommen. Bei der Fahndung kam auch ein Spürhund zum Einsatz. Eine Person wurde festgenommen. Zwei weitere sind flüchtig. In unmittelbarer Nähe haben Unbekannte am Samstag das Kennzeichen eines abgestellten Fahrzeugs gestohlen. Die Polizei hofft in beiden Fällen auf Hinweise möglicher Zeugen. Besonderer Wettstreit in Welkenrath. Dort findet am 30. Mai erstmals ein Sensenwettbewerb statt. 18 Anmeldungen sind bislang beim Veranstalter eingegangen. Bei dem Wettkampf geht es um die schnellstmögliche Zeit im Sensen. Es werden aber auch Punkte für die Qualität des Schnitts vergeben. Die Teilnehmer werden in die Kategorien Männer, Frauen und Jugendliche eingeteilt. Im Zuge der Veranstaltung finden zudem Aktionen statt. 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
1: Ich stelle mal wieder eine Frage, die natürlich das internationale Showbusiness betrifft. Wie könnte es anders sein? Kennen Sie Connie Stevens, eine US-amerikanische Schauspielerin und Sängerin, anfangs ein Teenie-Star, 1938 in New York in Brooklyn geboren? Gleich mehr über sie.

Conny Stevens wurde am 8. August 1938 in Brooklyn in New York geboren und war eine Schauspielerin und Sängerin, ist eine Schauspielerin und Sängerin, muss man dazu sagen. 1953 zog sie mit ihrem Vater dann nach Los Angeles und besuchte eine professionelle Gesangsschule. Nachdem sie dann in einigen Filmen mitgespielt hatte, wurde sie von Jerry Lewis für den Film Der Babysitter entdeckt und danach bekam sie einen Vertrag von Warner Brothers. Allerdings hat sie sich immer weiter mit Musik beschäftigt und nahm dann 1958 ihr erstes Album Concetta auf. Und da drei der darauf enthaltenen Songs wurden zu kleineren Hits. Popularität erreichte sie dann in der Fernsehserie Hawaiian Eye zwischen 1959 und 1963, wo sie eine der Hauptrollen spielte. Erfolg als Sängerin, der verblieb ihr, aber ihren ersten hatte sie 1959, ihren ersten richtigen, im Duett mit Edward Burns, dem Cookie in der Fernsehserie 77 Sunset Strip, mit dem sie einen Titel im Duett aufnahm, der hieß Cookie Lend Me Your Cup, der in der Hitparade bis auf Platz 4 stieg. 1960 hatte sie dann ihren ersten Soloerfolg mit dem Titel 16 Reasons. 1966 ging sie dann wieder zum Kino und Jerry Lewis hatte ihr wieder eine Chance gegeben in dem Film Das Mondkalb. Auch in dem Film Grease 2 1982 spielte sie mit. Zusammen mit ihren Töchtern nahm sie 1994 dann sogar noch ein Weihnachtsalbum auf, Redition, A Family at Christmas. Hier ist Conny Stevens, begleitet vom Orchester Werner Müller, mit dem Titel I've Got My Love to Keep Me Warm.

Das war unser Rendezvous ab 10 heute am Dienstagvormittag bei Radio 700. Mein Name ist Uwe Lorenz. Wir hören uns gerne morgen wieder um diese Zeit beim Rendezvous ab 10 am Mittwoch. Gleiche Welle, gleiche Stelle. So, und jetzt ist mein Kollege Jochen Späth an der Reihe. Er präsentiert Ihnen gleich den Treffpunkt. Dazu viel Spaß und bis morgen.

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13: Wechselhaft geht es durch den Dienstag mit einer Mischung aus vielen Wolken, einigen Sonnenstunden, aber auch immer wieder einzelnen Regenschauern, die am Abend vor allem in Richtung Kölner Bucht, später dann aber auch in der Eifel nochmal ein wenig kräftiger ausfallen können. Die Temperaturen klettern heute schon auf 19 Grad, die in Raren und in Stolberg erreicht werden. 16 Grad sind es in Heimbach und in Bütchenbach. Am Abend und in der Nacht zunächst noch örtlich Regen, später Auflockerungen bei 8 bis 4 Grad. Am Mittwoch scheint häufiger die Sonne, zwischendurch noch einzelne Wolken und etwas Regen, der im Tagesverlauf dann aber nachlässt und milder mit 17 bis 20 Grad.
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14: Ich bin Katrin Müller. Wer die neue Kaufprämie für Elektroautos nutzen will, kann die staatliche Unterstützung ab sofort beantragen. Das entsprechende Portal wurde während einer Pressekonferenz mit Bundesumweltminister Schneider freigeschaltet. Das Antragsverfahren soll digital ablaufen.
15: Erstmal brauchen die Interessierten eine Bund-ID, mit der sie sich bei den Behörden ausweisen können, denn der Antrag wird online gestellt. In dem Portal können dann die nötigen Nachweise hochgeladen werden. Neben reinen E-Autos werden auch die mit Reichweitenverlängerung und bestimmte Plug-in-Hybride gefördert. Es winken bis zu 6.000 Euro Prämie. Wie hoch der staatliche Zuschuss im Einzelnen ist, hängt von Fahrzeug, Einkommen und Familiengröße ab. 3 Milliarden Euro sind insgesamt im Fördertopf. Das Umweltministerium rechnet damit, dass die Mittel für die nächsten 2 Jahre reichen. Ursula Winkler, Nachrichtenredaktion.
14: Nach dem Einsturz eines Gründerzeithauses in Görlitz werden weiter 3 Menschen vermisst. Die Feuerwehr muss bei der Suche besonders vorsichtig vorgehen, weil möglicherweise noch Gas austritt. Die Ursache ist noch nicht geklärt, vieles deutet aber auf eine Gasexplosion hin.
16: Bei den Vermissten handelt es sich um 2 rumänische Frauen im Alter von 25 und 26 Jahren sowie um einen 48 Jahre alten Mann mit bulgarischer und deutscher Staatsangehörigkeit. Nach Angaben der Feuerwehr muss jeder Stein und jedes Brett per Hand angehoben werden, um mögliche Hohlräume mit Gas zu entdecken. Die Suche soll mindestens den ganzen Tag und notfalls auch die kommende Nacht dauern. Thomas Bleskin, Nachrichtenredaktion.
14: Tausende Tankstellen haben nach Darstellung eines Verbraucherdienstes gegen die im April eingeführte 12-Uhr-Regel verstoßen. Demnach erhöhten rund 3.000 von gut 15.200 Tankstellen bis zum Stichtag 11. Mai die Preise insgesamt rund 17.000 Mal zu unerlaubten Zeiten. Das geht aus einer Auswertung des Verbraucherdienstes Mehr tanken auf Basis von Daten der Markttransparenzstelle für Kraftstoffe hervor. Das war fast jede 5. Tankstelle. Am höchsten war die Quote laut Auswertung in Bayern, am niedrigsten in Berlin. Der Film- und Fernsehschauspieler Alexander Held ist tot. Er starb bereits am vergangenen Dienstag im Alter von 67 Jahren, überraschend nach kurzer Krankheit, wie der eng mit ihm befreundete TV-Produzent Sven Burgemeister der dpa mitteilte. Held lebte zuletzt im österreichischen Erl in Tirol und war unter anderem bekannt für seine Rolle in der ZDF-Krimireihe München Mord. Zudem spielte der gebürtige Münchner in Filmen wie Sophie Scholl, Die letzten Tage, Der Schuh des Manitou oder Der Untergang.
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13: Und der startet mit Ihnen durch in den Dienstagmittag im Radio 700 Treffpunkt. Schön, dass Sie eingeschaltet haben.

Kurz nach eins, Sie hören Radio 700 mit dem Treffpunkt am Dienstagmittag. Wir schauen heute ein wenig in die Welt der Prominenten und nachdem es am Samstag beim Eurovision Song Contest zwar keine ganz große, aber doch eine deutliche Überraschung mit dem Siegertitel von Dora aus Bulgarien gegeben hat, gibt es jetzt auch erste Stimmen, wie Dora eigentlich zu ihren phänomenalen Ausgangspositionen gekommen ist. Und da spielt eine Frau, die wir in Deutschland sehr, sehr gut kennen und die Wurzeln in Südosteuropa hat, eine wichtige Rolle. Darüber sprechen wir heute Mittag. Wir blicken auf die Programm-Highlights der kommenden Tage, haben Veranstaltungskalender und Zeitreise für Sie und blicken auch noch ein wenig auf Geburtstagskinder. Da habe ich Ihnen nämlich gestern welche unterschlagen, nämlich die vom Samstag und dafür knallhart die von heute schon gelesen. Deswegen machen wir natürlich heute die von heute nicht nochmal, aber eins vom Samstag. Das reiche ich Ihnen noch nach. Das alles und noch viel mehr in den nächsten drei Stunden.

Vielleicht wird ja der Sommerhit dieses Jahres Bangaranga, der Siegertitel von Bulgarien beim 70. ESC, sorgt vermutlich dafür, dass der nächste Eurovision Song Contest im kommenden Jahr dann in Sofia stattfinden wird. Zumindest die Interpretin Dora hat einen sehr abgeklärten Eindruck gemacht, hat eine richtig tolle Bühnenshow bei der Präsentation geliefert und das auch schon in der Vorrunde und auch immer wieder im Greenroom richtig tolle Interviews gegeben. Aber als dann das Ergebnis klar war, da gab es für sie nur noch eins, schreien, was das Zeug hält und es einfach nicht glauben können. Dabei gibt es sogar Verbindungen zum deutschen Musikmarkt, denn Dora ist von jemand ganz Besonderem entdeckt worden, eine Frau, die hier ihre Karriere bei den No Angels begonnen hat. Selbst damals in einer Castingshow entdeckt, ist sie auf dem internationalen Musikmarkt nicht mehr wegzudenken. Sie saß in der Jury einer bulgarischen Castingshow und dort trat eben jene Dora auf, die am Samstag den ESC für sich entscheiden konnte. Schon damals war unsere Lucy von den No Angels so richtig begeistert von ihr und ich glaube, jetzt konnte man ihr richtiges Näschen noch einmal bestätigt sehen. Wir hören aber jetzt nicht Dora und auch nicht Thorsten Schorn, der so richtig frech gesagt hat, der Titel heißt nicht Bangaranga, in Italien würde er Bunga Bunga heißen. Wir hören Lucy mit den No Angels.

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1: Wechselhaft geht es durch den Dienstag mit einer Mischung aus vielen Wolken, einigen Sonnenstunden, aber auch immer wieder einzelnen Regenschauern, die am Abend vor allem in Richtung Kölner Bucht, später dann aber auch in der Eifel nochmal ein wenig kräftiger ausfallen können. Die Temperaturen klettern heute schon auf 19 Grad, die in Raren und in Stolberg erreicht werden. 16 Grad sind es in Heimbach und in Bütchenbach. Am Abend und in der Nacht zunächst noch örtlich Regen, später Auflockerungen bei 8 bis 4 Grad. Am Mittwoch scheint häufiger die Sonne, zwischendurch noch einzelne Wolken und etwas Regen, der im Tagesverlauf dann aber nachlässt und milder mit 17 bis 20 Grad.
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2: Ich bin Ina Pleier. Das Tierheim Olpen befindet sich in finanziellen Schwierigkeiten. 350 Tiere werden dort pro Jahr versorgt. Nun wird die Unterstützung der Bevölkerung benötigt. Neben einem Online-Spendenformular gibt es auch die Möglichkeit, Tierpatenschaften zu übernehmen. Derzeit besteht eine jährliche Deckungslücke von 80.000 Euro. Einem Tierpfleger wurde bereits gekündigt, um die finanzielle Situation zu verbessern. Zusätzliche Einnahmen werden ab Juni durch einen neuen Shop erhofft, der dem Tierheim in Kettenes angegliedert ist. Die regionale Nahverkehrsgesellschaft TEC sucht derzeit 39 Busfahrer. Für die meisten der offenen Stellen ist ein Führerschein der Klasse D Voraussetzung. Außerdem dürfen die Bewerber keinen Eintrag im Strafregister haben und müssen auch Französisch sprechen. Das Mindestalter beträgt 21 Jahre. Der Aufgabenbereich umfasst nicht nur das Lenken der Busse, sondern auch den Empfang der Fahrgäste sowie die Übermittlung von Informationen zum Fahrplan. Einbrecher waren am Samstagabend in einem Wohnhaus in Born bei St. Vith unterwegs. Zeugenhinweise und die Auswertung von Überwachungskameras sorgten dafür, dass ein verdächtiges Fahrzeug ausfindig gemacht werden konnte. Der Wagen konnte zunächst entkommen. Bei der Fahndung kam auch ein Spürhund zum Einsatz. Eine Person wurde festgenommen. Zwei weitere sind flüchtig. In unmittelbarer Nähe haben Unbekannte am Samstag das Kennzeichen eines abgestellten Fahrzeugs gestohlen. Die Polizei hofft in beiden Fällen auf Hinweise möglicher Zeugen.

0: Besonderer Wettstreit in Welkenrath. Dort findet am 30. Mai erstmals ein Sensenwettbewerb statt. 18 Anmeldungen sind bislang beim Veranstalter eingegangen. Bei dem Wettkampf geht es um die schnellstmögliche Zeit im Sensen. Es werden aber auch Punkte für die Qualität des Schnitts vergeben. Die Teilnehmer werden in die Kategorien Männer, Frauen und Jugendliche eingeteilt. Im Zuge der Veranstaltung finden zudem Aktionen statt. 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

Kurz nach 13:30, Sie hören Radio 700 und das ist der Treffpunkt am Dienstagnachmittag. Zu Pfingsten gibt's wieder eine Menge Veranstaltungen, die über das ganze Wochenende gehen. Pfingstmontag ist dann außerdem wie immer am Pfingstmontag internationaler Mühlentag. Mehr als 70 Mühlen öffnen dabei in Belgien, den Niederlanden, Luxemburg und Deutschland in unserem Sendegebiet. Und man kann teilweise faszinierende Einblicke zu sonst verschlossenen Orten gewinnen. Es gibt spannende Führungen, manchmal auch Ausstellungen und Präsentationen oder auch große Mühlenfeste, zum Beispiel mit einem bunten Musikprogramm an der Senfmühle in Monschau. Dort wird auch ein wenig geh- und verzaubert und Sie können auch mal hinter die Kulisse blicken und bei der Arbeit eines Senfmüllers über die Schulter schauen. Montag bei der Senfmühle in Monschau und an vielen anderen Orten in der Region beim Internationalen Mühlentag. Alles, was Sie heute Schönes unternehmen können, das weiß gleich wieder mein Kollege Lukas Blasius. Er hat die Veranstaltungstipps für uns.

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1: Im Zuge der Ausstellung Bestimmung Herrenmensch wird heute die neue Wechselausstellung Butterbrot – Ein Jahr Gefängnis eröffnet. Hier wird der Fokus auf die Frauen im Kreis Euskirchen in der NS-Zeit gerichtet, wenn diese verbotene Beziehungen zu Zwangsarbeitern und Kriegsgefangenen unterhielten. Um 16 Uhr und ab morgen täglich auf Vogelsang IP in Schleiden. Zurück in die Vergangenheit geht es auch in diesem Jahr wieder beim 9. historischen Kohlemeiler. Wie in früheren Zeiten wird über 3 Wochen hinweg Holzkohle gewonnen. Der Meiler muss rund um die Uhr bewacht werden. Besucher sind am Meilerplatz in Heimbach-Düttling ausdrücklich erwünscht. Werke von Harry Koll und Sabine Steinbock sind in der neuen Ausstellung Kerbschnitt und Feuerfarben zu sehen. Sie ist bis September täglich im Töpfereimuseum Raren zu bewundern. Einmal im Monat lädt sich Stefan Michalke Freunde zum gemeinsamen Jazzen ein. Michalke Meets heißt es heute wieder um 19.30 Uhr im Aachener Büchelmuseum. Sind das Ihre Glückszahlen? Jacqueline Kornmüller liest aus ihrem Buch 6 aus 49. Aufgeblättert wird ab 19.30 Uhr in der Buchhandlung Schmetz am Dom in Aachen. Das Ensemble des Aachener Grenzlandtheaters ist mit der Freddie Mercury Tribute Show unterwegs. The Show Must Go On heißt es um 20 Uhr in der Europaschule Herzogenrath. Denn der Halle spielt Rock um 20 Uhr in der Aachener Raststätte. Neu ist die Ausstellung In Statu Nascendi des lokalen Künstlers Bernd Radke. Heute und in den nächsten Tagen von 12 bis 17 Uhr im Raum für Kultur in Aachen. Eine Einstimmung auf die Reit-WM bietet die Ausstellung Das Glück dieser Erde. Gezeigt werden Pferde in der Kunst von Dürer, Rubens oder Goya. Bis Mitte August im Sirmund-Ludwig-Museum in Aachen. Geöffnet ist heute von 13 bis 17 Uhr. Familien, die sich über Unterstützungsleistungen informieren wollen, sind zum Themenabend rund um das Bildungs- und Teilhabepaket eingeladen. Um 18 Uhr in der Bürgerbegegnungsstätte Eschweiler Ost. Und Bürger aus Corneliemünster und Walheim sind heute Abend zum offenen Austausch mit Aachens Oberbürgermeister Michael Ziemons eingeladen. Das Gespräch beginnt um 18.30 Uhr im Aachener Indergymnasium. Schicken Sie einfach eine Mail an veranstaltungen@radio700.eu und schon ist auch Ihr Event im Kalender auf dem Sender.
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Gleich wird's Zeit für Werbung, Wetter und die Weltnachrichten. Und in der nächsten Stunde machen wir weiter mit Hinweisen auf unsere Programm-Highlights der kommenden Tage. Und da haben wir ganz tolle Gäste in unseren Star-Talks der nächsten Wochen. Und wir blicken auch schon mal ein bisschen auf unser Pfingstprogramm. Das alles und noch viel mehr nach zwei hier bei Radio 700.

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25: Wechselhaft geht es durch den Dienstag mit einer Mischung aus vielen Wolken, einigen Sonnenstunden, aber auch immer wieder einzelnen Regenschauern, die am Abend vor allem in Richtung Kölner Bucht, später dann aber auch in der Eifel nochmal ein wenig kräftiger ausfallen können. Die Temperaturen klettern heute schon auf 19 Grad, die in Raren und in Stolberg erreicht werden. 16 Grad sind es in Heimbach und in Bütchenbach. Am Abend und in der Nacht zunächst noch örtlich Regen, später Auflockerungen bei 8 bis 4 Grad. Am Mittwoch scheint häufiger die Sonne, zwischendurch noch einzelne Wolken und etwas Regen, der im Tagesverlauf dann aber nachlässt und milder mit 17 bis 20 Grad.
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26: Ich bin Dirk Zeitler. Wer die neue Kaufprämie für Elektroautos nutzen will, kann die staatliche Unterstützung ab sofort beantragen. Das entsprechende Portal wurde während einer Pressekonferenz mit Bundesumweltminister Schneider freigeschaltet. Das Antragsverfahren soll digital ablaufen. Nur einmal am Tag erhöhen, nämlich um 12 Uhr. Diese Regelung gilt seit April an deutschen Tankstellen. Dagegen wurde tausendfach verstoßen, wie eine Auswertung des Verbraucherdienstes Mehr Tanken zeigt. Regional zeigen sich dabei deutliche Unterschiede.
27: Fast jede fünfte Tankstelle soll laut dieser Auswertung gegen die 12-Uhr-Regel verstoßen haben. Und das soll in dem beobachteten Zeitraum insgesamt rund 17.000 Mal passiert sein. Die meisten Verstöße wurden in Bayern festgestellt. In Berlin sei die Quote am niedrigsten. Der Bundesverband Freier Tankstellen nimmt Tankstellenbetreiber in Schutz. Der Prozess von der Preisänderung bis hin zur Datenübermittlung ans Kartellamt sei lang. Und verschiedene Faktoren könnten dazu führen, dass eine Preisänderung erst verzögert übermittelt wird. Fiona Reinhardt, Nachrichtenredaktion.
26: Die von Bund und Ländern finanzierte Plattform Jugendschutz.net hat im vergangenen Jahr mehr als 15.000 Verstöße gegen Jugendschutzbestimmungen im Netz registriert. Meistens ging es um Missbrauchsdarstellungen von Kindern und Jugendpornografie. Das geht aus dem Jahresbericht der Stelle hervor.
0: Es bleibt wohl eine hohe Dunkelziffer, denn längst nicht jeder Verstoß im Netz wird auf der Plattform gemeldet. Aber immerhin, in fast allen Fällen haben die Anbieter nach der Beschwerde die Verstöße aus dem Netz genommen und in etwa 2 von 5 Fällen wurden Ermittler eingeschaltet. Die Experten scannen Social Media und Co. auch selbst. Vor allem der zunehmende KI-Einsatz besorgt sie. So haben etwa künstlich generierte Influencer mit ihrer perfekten Welt oft negative Effekte für das Selbstbild der jungen User. Ursula Winkler, Nachrichtenredaktion.
26: Parallel zum Besuch von Kremlchef Putin in Peking hat Russland ein 3-tägiges Großmanöver mit zehntausenden Soldaten und Übungen seiner Nuklearkräfte begonnen. Daran nehmen den Angaben zufolge auch 140 Flugzeuge, 73 Marineschiffe und 13 U-Boote teil. 8 dieser U-Boote seien Träger von Nuklearraketen.
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25: Und er nimmt sie mit in die zweite Stunde vom Treffpunkt am Dienstagmittag. Herzlich willkommen.

0: Kurz nach zwei, Radio 700 mit dem Treffpunkt am Dienstagmittag. In dieser Stunde schauen wir auf weitere musikalische Geburtstagskinder, allerdings nicht nur vom heutigen Dienstag. Und warum das so ist, dazu gleich nochmal ein wenig mehr. Außerdem schauen wir auf unseren Star-Talk der Woche und wir blicken auf das Pfingstprogramm. Gleich aber gibt es erst einmal Neues von gestern. Es wird wieder Zeit für unsere Reise zurück in die Vergangenheit. Eine neue Folge der Zeitreise steht an.
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0: 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Mai auf einen Dienstag fällt? 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
2: 19. Mai 1969. Er ist einer der großen Köpfe in der deutschen Politik und er will nach oben. Als Peter Altmaier zurücktritt, nutzt Helmut Kohl die Gunst der Stunde und wird für die CDU Ministerpräsident von Rheinland-Pfalz. Ein wichtiger Meilenstein auf Kohls persönlichem Lebensweg. Mit seiner Bodenständigkeit begeistert der Oggersheimer seine Wähler. Der Landtag in Mainz ist nur eine Zwischenstation. 1982 wird Kohl zum Kanzler der Bundesrepublik und geht als Kanzler der Einheit in die Weltgeschichte ein. Ihm gelingt es, die Gunst der Stunde zu nutzen und den Weg für die Wiedervereinigung beider deutscher Staaten 1990 zu ebnen. Wesentlich profitiert er dabei von seinen guten Kontakten zu den internationalen Kollegen, vor allem in die USA und zum sowjetischen Parteichef Michail Gorbatschow. Umstritten bleibt dagegen seine Haltung zur Parteienfinanzierung. Bimbis wird zu einem geflügelten Wort für das Geld, das, sagen wir mal, irgendwie in der Kasse gelandet ist. Von all dem weiß Kohl noch nichts, als er nun in Mainz als rheinland-pfälzischer Ministerpräsident vereidigt wird. 19. Mai 1983. Die Flick-Spenden- und Parteispendenaffäre zieht immer größere Kreise in der Bundesrepublik. In bislang nicht gekanntem Ausmaß sind nicht korrekt deklarierte oder verschleierte Parteispenden aus dem Flick-Konzern aufgetaucht. Die Presse ist voll von entsprechenden Berichten. Auf Antrag der SPD-Fraktion wird im Bundestag ein Untersuchungsausschuss eingerichtet. Ausschussvorsitzender ist der CDU-Politiker Manfred Langner. Mehr als 2 Jahre lang werden die Untersuchungen dauern. Flick-Manager Eberhard von Brauchitsch spricht bei den Zahlungen von der Pflege der politischen Landschaft. Zudem drängt sich der Verdacht auf, die Spendenzahlungen könnten Einfluss auf Entscheidungen des Bundesfinanzministeriums in Bezug auf den Flick-Konzern sowie auf dessen Geschäftsführer Friedrich Karl Flick gehabt haben. Am Ende sind CDU, CSU, SPD und FDP in den Spendensumpf verwickelt. Die Flick-Spendenaffäre beschädigt im großen Stil das Vertrauen vieler Bundesbürger in die Politik. 19. Mai 1993. Bestehende Machtstrukturen bröckeln, auch in Deutschland. Der hohe Norden macht's vor. Die SPD-Politikerin Heide Simones folgt ihrem Vorgänger Björn Engholm und wird Ministerpräsidentin von Schleswig-Holstein. Sie ist damit die erste Frau an der Spitze eines Landtags in der deutschen Geschichte und läutet damit eine neue Ära ein. Denn später sind Frauen im höchsten Amt eines Bundeslandes nichts Ungewöhnliches mehr. Annegret Kramp-Karrenbauer oder Malu Dreyer sind nur einige weitere Beispiele. Die Frauen erobern damit eine bisher echte Männerdomäne. 19. Mai 2006. Die kolumbianische Popsängerin Shakira ist verliebt und nicht in irgendwen. Es ist der Sohn des argentinischen Staatspräsidenten. Mit Schmetterling im Bauch koppelt sie erst eine, dann eine zweite Single ihres aktuellen Albums aus. Hips Don't Lie stürmt die Charts rund um den Globus und wird zu einem der Soundtracks der Fußball-WM, die in diesem Jahr in Deutschland stattfindet. Zum Finale singt Shakira Hips Don't Lie im Berliner Olympiastadion und die ganze Welt schaut zu. Aber schon jetzt ist ihr Hit auf Platz 1 der deutschen Charts.

Radio 700 am Dienstagnachmittag und da blicken wir schon mal ein bisschen auf den Samstagmittag, denn da heißt es wieder bei uns Star Talk. Einmal die Woche bringen wir Ihnen die Stars nach Hause und er hat gerade einen ganz, ganz tollen neuen Titel in die Charts gebracht. Auch bei der Super 20 ist er bereits gelistet und seit 35 Jahren, da tummelt er sich immer wieder in den Schlagercharts. Ein echter Publikumsliebling mit vielen Facetten. Er kann stimmungsvoll, aber auch ganz romantisch. Was er für die nächsten Monate plant, das verrät uns Olaf Berger am Samstag ab 12 hier in Deutsche Vita.

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1: Wechselhaft geht es durch den Dienstag mit einer Mischung aus vielen Wolken, einigen Sonnenstunden, aber auch immer wieder einzelnen Regenschauern, die am Abend vor allem in Richtung Kölner Bucht, später dann aber auch in der Eifel nochmal ein wenig kräftiger ausfallen können. Die Temperaturen klettern heute schon auf 19 Grad, die in Raren und in Stolberg erreicht werden. 16 Grad sind es in Heimbach und in Bütchenbach. Am Abend und in der Nacht zunächst noch örtlich Regen, später Auflockerungen bei 8 bis 4 Grad. Am Mittwoch scheint häufiger die Sonne, zwischendurch noch einzelne Wolken und etwas Regen, der im Tagesverlauf dann aber nachlässt und milder mit 17 bis 20 Grad.
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3: Ich bin Ina Pleier. Das Tierheim Olpen befindet sich in finanziellen Schwierigkeiten. 350 Tiere werden dort pro Jahr versorgt. Nun wird die Unterstützung der Bevölkerung benötigt. Neben einem Online-Spendenformular gibt es auch die Möglichkeit, Tierpatenschaften zu übernehmen. Derzeit besteht eine jährliche Deckungslücke von 80.000 Euro. Einem Tierpfleger wurde bereits gekündigt, um die finanzielle Situation zu verbessern. Zusätzliche Einnahmen werden ab Juni durch einen neuen Shop erhofft, der dem Tierheim in Kettenes angegliedert ist. Die regionale Nahverkehrsgesellschaft TEC sucht derzeit 39 Busfahrer. Für die meisten der offenen Stellen ist ein Führerschein der Klasse D Voraussetzung. Außerdem dürfen die Bewerber keinen Eintrag im Strafregister haben und müssen auch Französisch sprechen. Das Mindestalter beträgt 21 Jahre. Der Aufgabenbereich umfasst nicht nur das Lenken der Busse, sondern auch den Empfang der Fahrgäste sowie die Übermittlung von Informationen zum Fahrplan. Einbrecher waren am Samstagabend in einem Wohnhaus in Born bei St. Vith unterwegs. Zeugenhinweise und die Auswertung von Überwachungskameras sorgten dafür, dass ein verdächtiges Fahrzeug ausfindig gemacht werden konnte. Der Wagen konnte zunächst entkommen. Bei der Fahndung kam auch ein Spürhund zum Einsatz. Eine Person wurde festgenommen. Zwei weitere sind flüchtig. In unmittelbarer Nähe haben Unbekannte am Samstag das Kennzeichen eines abgestellten Fahrzeugs gestohlen. Die Polizei hofft in beiden Fällen auf Hinweise möglicher Zeugen. Besonderer Wettstreit in Welkenrath. Dort findet am 30. Mai erstmals ein Sensenwettbewerb statt. 18 Anmeldungen sind bislang beim Veranstalter eingegangen. Bei dem Wettkampf geht es um die schnellstmögliche Zeit im Sensen. Es werden aber auch Punkte für die Qualität des Schnitts vergeben. Die Teilnehmer werden in die Kategorien Männer, Frauen und Jugendliche eingeteilt. Im Zuge der Veranstaltung finden zudem Aktionen statt. 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

Diese Frau hier, die hatte ich Ihnen irgendwie gestern im Treffpunkt unterschlagen. Am Samstag, da feierte sie ihren 60. Geburtstag. Aus der Familie der Jacksons war sie sehr schnell in ganz eigenen Bereichen unterwegs und feierte dort gigantische Erfolge. Zu ihren ganz großen Hits, vor allem Anfang der 90er Jahre, zählten Titel wie Whoops Now oder Again. Noch heute begeistert sie ein Millionenpublikum. 60 Jahre jung wurde Janet Jackson.

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Das Musikantenfrühstück mit Hubert Bormann zum Beispiel oder auch Gefragt gespielt mit Hacki Heinen. 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Wir machen gleich eine kurze Pause für Werbung, Wetter und die Weltnachrichten und in der nächsten Stunde, da verrate ich Ihnen, welche beiden Specials Sie zu Pfingsten bei uns im Programm erwarten dürfen.

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18: Wechselhaft geht es durch den Dienstag mit einer Mischung aus vielen Wolken, einigen Sonnenstunden, aber auch immer wieder einzelnen Regenschauern, die am Abend vor allem in Richtung Kölner Bucht, später dann aber auch in der Eifel nochmal ein wenig kräftiger ausfallen können. Die Temperaturen klettern heute schon auf 19 Grad, die in Raren und in Stolberg erreicht werden. 16 Grad sind es in Heimbach und in Bütchenbach. Am Abend und in der Nacht zunächst noch örtlich Regen, später Auflockerungen bei 8 bis 4 Grad. Am Mittwoch scheint häufiger die Sonne, zwischendurch noch einzelne Wolken und etwas Regen, der im Tagesverlauf dann aber nachlässt und milder mit 17 bis 20 Grad.
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19: Ich bin Dirk Zeitler. Wer die neue Kaufprämie für Elektroautos nutzen will, kann die staatliche Unterstützung ab sofort beantragen. Das entsprechende Portal wurde während einer Pressekonferenz mit Bundesumweltminister Schneider freigeschaltet. Das Antragsverfahren läuft ausschließlich digital ab, rückwirkend für Zulassungen ab Januar.
20: Viele Interessierte standen offenbar schon in den Startlöchern. Bis zum Ende der Veranstaltung mit Umweltminister Schneider, die gerade mal eine halbe Stunde dauerte, gab es schon über 1800 Anträge. Für den Online-Antrag ist eine Bund-ID nötig, also ein Konto, mit dem man sich online bei Behörden ausweisen kann. Gefördert wird unter anderem der Kauf und das Leasing neuer E-Autos und bestimmter Plug-in-Hybride, die sowohl mit Strom als auch mit Treibstoff fahren können. Die Höhe des Zuschusses hängt von Fahrzeug, Einkommen und Familiengröße ab und kann bei bis zu 6.000 Euro liegen. Tine Klimach, Nachrichtenredaktion.
19: Das Europäische Parlament hat schärfere Regeln zum Schutz der Stahlindustrie vor billiger Konkurrenz aus Ländern wie China beschlossen. Eine Mehrheit der Abgeordneten stimmte in Straßburg dafür, dass deutlich weniger Stahl zollfrei in die EU eingeführt werden darf und darüber hinausgehende Importe mit einem höheren Strafzoll als bisher belegt werden. Vor allem aus China, Indien und der Türkei importierter günstiger Stahl macht den europäischen Herstellern zu schaffen. Die von Bund und Ländern finanzierte Plattform Jugendschutz.net hat im vergangenen Jahr mehr als 15.000 Verstöße gegen Jugendschutzbestimmungen im Netz registriert. Meistens ging es um Missbrauchsdarstellungen von Kindern und Jugendpornografie.
21: Es bleibt wohl eine hohe Dunkelziffer, denn längst nicht jeder Verstoß im Netz wird auf der Plattform gemeldet. Aber immerhin, in fast allen Fällen haben die Anbieter nach der Beschwerde die Verstöße aus dem Netz genommen und in etwa 2 von 5 Fällen wurden Ermittler eingeschaltet. Die Experten scannen Social Media und Co. auch selbst. Vor allem der zunehmende KI-Einsatz besorgt sie. So haben etwa künstlich generierte Influencer mit ihrer perfekten Welt oft negative Effekte für das Selbstbild der jungen User. Ursula Winkler, Nachrichtenredaktion.
19: Parallel zum Besuch von Kreml-Chef Putin in Peking hat Russland ein dreitägiges Großmanöver mit Zehntausenden Soldaten und Übungen seiner Nuklearkräfte begonnen. Daran nehmen den Angaben zufolge auch 13 U-Boote teil. 8 dieser U-Boote seien Träger von Nuklearraketen.
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18: Das bin ich. Hallo und herzlich willkommen zur dritten Stunde Treffpunkt am Dienstagmittag.

0: Kurz nach drei, das ist der Treffpunkt am Dienstag hier auf Radio 700. In dieser Stunde wagen wir einen ganz besonderen Ausflug zu einer Veranstaltung, die wir im Augenblick auch auf unserer Internetseite von Radio 700 empfehlen und wofür gerade alle Vorbereitungen laufen. Außerdem blicken wir noch ein bisschen auf die Highlights bei uns im Pfingstprogramm. Da haben wir immer am Nachmittag, aber auch im Abendprogramm ganz besondere Specials für Sie. Das alles und noch viel mehr in den kommenden 45 Minuten Treffpunkt hier am Dienstag bei Radio 700.
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0: Mit Radio 700 durch den Dienstagmittag. An Pfingsten erwartet uns eine spannende Reise in die Vergangenheit. Vor 700 bis 800 Jahren, da lebten die Ritter, auch bei uns in der Region. Und die führten nicht nur ein ehrenwertes, sondern auch ein echt schweres Leben. Und das im wahrsten Sinne des Wortes. Vor einigen Jahren, da war ich mit meiner lieben Kollegin Susan Saare selbst mal auf Burg Satzwey in Mechernich gewesen. Und da durften wir so Kettenhemden anprobieren und so Schwerter durch die Gegend tragen. Ich sag Ihnen, selbst wenn Sie das einfach nur mit einem ausgestreckten Arm gerade nach außen oder nach geradeaus tragen wollen, dann haben sie damit schon echt was zu tun. So richtig damit kämpfen und das Ding in schnellen Bewegungen vor- und zurückschwingen, also da wäre ich schon raus gewesen. Und das ist nicht das Einzige, was sie erleben können. Es gibt ein ganz tolles Ritterlager, einen historischen Handwerkermarkt und, ach, warum soll ich das eigentlich alles erzählen? Julia Braun hat sich für uns im Burghof schon einmal umgeschaut.
1: Zu Pfingsten ist es wieder soweit. Auf Burg Satzwey in Mechernich finden ein Wochenende lang die großen Ritterfestspiele statt. Höhepunkt ist, wie in jedem Jahr, eine neue, spektakuläre Rittershow, die mit vielen Stunts und jeder Menge Action die damalige Zeit wieder lebendig werden lässt. Organisatorin Patricia Gräfin Beißel.
2: Genau, in diesem Jahr heißt die Show Varingard, Flug des Falken. Das ist der erste Teil eines Zweiteilers, wobei man sagen muss, jeder Teil für sich auch abgeschlossen ist. Das heißt, die Leute, die jetzt zum Beispiel nur nächstes Jahr kommen würden, würden die Geschichte genauso verstehen wie auch die, die nur dieses Jahr kommen, haben auch einen schönen Abschluss, aber sie bauen aufeinander auf.
1: Allzu viel will die Gräfin zum Inhalt aber noch nicht verraten. Ein bisschen was erzählt sie aber doch.
2: Es geht um das alte Königreich Varengard, das einfach unter der Herrschaft eines Tyrannen leidet. Und das macht einfach ganz viel Furcht, Gewalt, Intrigen, ja, und auch ganz viel finsterer Magie beruht. Und es geht eben um den Widerstand, der sich so ein bisschen im Verborgenen regt. Und ja, das Ganze wird dann in einem Turnier ausgefochten. Und ja, wer dann wohl so gewinnt und was so passiert, das wird man dann alles bei uns an den Ritterspielen sehen.
1: Daneben findet auch wieder ein großer Mittelaltermarkt statt. Hier präsentieren sich klassische und traditionelle Handwerker mit ihrer Arbeit. Und wer möglichst lebensecht in die Vergangenheit eintauchen möchte, sollte das Ritterlager besuchen. Alles soll so real wie möglich nachgestellt werden.
2: Wir haben wieder einen großen Mittelaltermarkt auf allen Höfen im Park und generell auch zwischen den Lagern. Wir haben ein großes Heerlager, das heißt Ritterlager. Menschen, die dort zeigen, wie man damals im Mittelalter wohl gewohnt hat. Genauso von den Söldnern bis hin zu den Adelsleuten. Man findet da ganz viele verschiedene Epochen.
1: Und so staunen nicht nur die Erwachsenen. Auch die kleinen Besucher können nicht glauben, wie beschwerlich das Leben vor 700 oder 800 Jahren gewesen ist.
2: Man kann die Zelte auch selber besuchen. Viele von denen öffnen ihre Zelte für die Öffentlichkeit. Und die Fragen, die wir dann immer so bekommen, auch von den Kindern, ist, Mensch, wo ist denn hier der Lichtschalter oder wo ist der Fernseher? Und den Kindern nahezubringen, dass es zum Beispiel gar keinen Strom im Mittelalter gab oder keine Handys oder kein Plastikflaschen und all diese Dinge. Und das können die einfach live dann sehen und einfach auch mal so ein Schwert in die Hand nehmen, mal gucken, wie schwer das eigentlich war oder ein Kettenhemd und bekommen eben ganz viel Historisches auch überliefert.
1: Ein authentischer Blick in die Vergangenheit also. Die Ritterfestspiele finden vom 23. bis zum 25. Mai auf Burg Satzwey in Mechernich statt. Karten gibt es an der Tageskasse. Wer nicht so lange warten mag, kann die Tickets zu ermäßigten Preisen im Vorverkauf auf der Internetseite der Burg bestellen.
2: Also der Vorverkauf läuft noch bis zum Veranstaltungstag um 8 Uhr. Bis Samstag früh um 8 können noch Tickets gekauft werden für die Veranstaltung selber. Ansonsten haben wir aber auch Tageskassen und die Veranstaltung selber beginnt um 12 Uhr.

Mitten rein ins Leben mit Radio 700 und da blicken wir auf die Programm-Highlights der kommenden Tage. Pfingsten bedeutet nicht nur extra langes Wochenende, sondern auch wieder zwei Sonderausgaben vom Treffpunkt. Am Sonntag geht es auf Zeitreise in die 60er bei meinem Kollegen Tobias Reuter und am Pfingstmontag, da wagen wir etwas, wenn man das schnell ausspricht, muss man schon anfangen drüber nachzudenken. Die Musik in der Musik. Und dabei geht es um Geschichten, die in Musiktiteln über Musik und über die Wirkung von Musik und über die Leidenschaft zu Musik geschrieben worden sind. Barbara Müller hat diese Geschichten in der Musik gefunden und uns jede Menge Musik mit Musik als Inhalt mitgebracht. Wer das jetzt nicht so richtig verstanden hat, die Auflösung gibt's am Pfingstmontag um 13 Uhr hier bei Radio 700.

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1: Wechselhaft geht es durch den Dienstag mit einer Mischung aus vielen Wolken, einigen Sonnenstunden, aber auch immer wieder einzelnen Regenschauern, die am Abend vor allem in Richtung Kölner Bucht, später dann aber auch in der Eifel nochmal ein wenig kräftiger ausfallen können. Die Temperaturen klettern heute schon auf 19 Grad, die in Raren und in Stolberg erreicht werden. 16 Grad sind es in Heimbach und in Bütchenbach. Am Abend und in der Nacht zunächst noch örtlich Regen, später Auflockerungen bei 8 bis 4 Grad. Am Mittwoch scheint häufiger die Sonne, zwischendurch noch einzelne Wolken und etwas Regen, der im Tagesverlauf dann aber nachlässt und milder mit 17 bis 20 Grad.
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3: Ich bin Ina Pleier. Die Polizei hat nach dem Großeinsatz gestern Abend in Euskirchen neue Einzelheiten veröffentlicht. Zunächst waren die Beamten gegen 18 Uhr gerufen worden, weil zwei Personen in Streit geraten waren. Drei Stunden später hatten sich Angehörige von einem der Kontrahenten in einer Shisha-Bar in der Innenstadt versammelt. Dort eskalierte die Situation. Während einer größeren Schlägerei warf ein 51-Jähriger einen Metallpfosten in die Menge. Eine Person wurde am Kopf getroffen und verletzt. Ein 33-Jähriger versuchte mit einem weiteren Metallpfosten auf weitere Personen einzuschlagen. Polizei und Rettungsdienste waren mit zahlreichen Einsatzkräften und der Fliegerstaffel vor Ort. Der 51-Jährige wurde in Gewahrsam genommen. Gegen mehrere Personen wurde ermittelt. Die Beamten kündigten an, in den nächsten Tagen deutlich präsenter in der Euskirchner City zu sein. Die Hintergründe der Auseinandersetzung blieben zunächst unklar.
4: Am 1. Juni startet der neue Rheinland-Tarif. Darauf weisen die beiden Verkehrsverbünde RVV und VRS hin. Statt wie bisher 16 gibt es künftig nur noch 4 Preisstufen. Damit soll das Angebot transparenter und einfacher werden. Unterschieden wird künftig zwischen der Kurzstrecke, dem Stadttarif, Stadt und Umland sowie dem Rheinlandnetz. In 2 Jahren wird dann auch die Kurzstrecke entfallen, sodass schließlich nur noch 3 Preisstufen übrig bleiben. Außerdem wird der digitale Easy-Tarif weiter gestärkt. Fahrgäste können ihre alten, bislang noch nicht entwerteten Tickets auch in den kommenden 3 Jahren weiter umtauschen.
3: Am Freitag beginnt in Aachen wieder das beliebte Reitturnier CHIO. In diesem Jahr wird er als CHIO in einer nur 3-tägigen Variante ausgerichtet. Denn im Sommer findet auch noch die Reit-WM in der Söhrs statt. Trotz der kleineren Ausgabe ist das Turnier hochkarätig besetzt. 24 der 25 besten Springreiter aus aller Welt werden in Aachen teilnehmen. Noch gibt es auch Karten für das Konzert, Pferd und Sinfonie. Es findet am Samstagabend statt. Diesmal werden die größten Melodien von James Bond gespielt. Im Norden der DG ist es in den letzten Tagen zu mehreren Unfällen gekommen. In der Nacht zum Montag fuhr in Lonzen ein Autofahrer gegen einen Baum. Der Wagen überschlug sich und landete auf dem Dach. Die Feuerwehr musste den Fahrer aus dem Wrack befreien. Er kam mit leichten Verletzungen in ein Krankenhaus. Die Polizei zog den Führerschein ein. Auch in Olpen überschlug sich ein Auto bei einem Unfall. Der Wagen war am Samstagabend zunächst gegen 3 Steine und anschließend gegen einen Baum geprallt. Auch hier blieb der Wagen auf dem Dach liegen. Der Autofahrer wurde leicht verletzt. Zwischen Samstagmittag und Montagmittag werden in Büllingen die Busse der Linie 390 teilweise umgeleitet. Die Haltestellen Krinkelt, Rau und Wirtsfeld, Hausnummer 129, werden nicht angesteuert. Stattdessen werden die Haltestellen an die Büllinger Straße verlegt. Außerdem können die Haltestellen Büllingen-Wirtsfelder Straße, Wirtsfeld, Hausnummer 140 und Wirtsfeld-Kirche nicht genutzt werden. Für sie wird eine Ersatzhaltestelle in der Straße im Kips angefahren. Eine Polizeistreife ist am Wochenende in Olpen auf mutmaßliche Teilnehmer eines illegalen Tuning-Treffens gestoßen.

0: Die Beamten stellten mehrere entsprechende Fahrzeuge fest. Einige der Personen drifteten mit den Wagen auf der Fahrbahn. Die Fahrzeuge verfügten teilweise nicht über Kennzeichen. Als die Polizei eintraf, versuchten die Teilnehmer in Richtung Deutschland zu flüchten. Die Ermittlungen dauern an. 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

Wir gucken gerade ganz kurz nochmal auf die Geburtstagskinder vom heutigen Dienstag. Ich hatte es Ihnen ja gesagt, schon gestern in der Sendung mit vorgestellt worden in Teilen. Deswegen wollen wir jetzt nochmal sagen, ja, leider nicht mehr unter uns. Alexandra, 1969 bei einem Autounfall ums Leben gekommen. Außerdem Grace Jones, die immer sehr beeindruckend war mit ihren ganz besonderen Kleidern, wenn sie als Model unterwegs war, aber auch als Schauspielerin und natürlich als Sängerin gigantische Erfolge zu feiern hatte. Und dann natürlich nicht zu vergessen Jenny von The Ace of Base, die in den 90er Jahren ganz große Erfolge nicht nur in Schweden, sondern in der ganzen Welt mit gute Laune Musik hatten. Und ich würde sagen, so einen Titel, den brauchen wir jetzt, wo der Frühling gerade wieder zurückkommt. Hier kommt nochmal Musik von The Ace of Base.

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Jede Menge spannende Themen erwarten Sie gleich bei meiner Kollegin Julia Braun im Radio 700 Feierabend. Wir gucken mal, welche Fortschritte die Projekte Renaturierung und Hochwasserschutz in Eupen machen. Dort werden jetzt mehrere Bäche aus ihrer Verrohrung zurück ans Tageslicht geholt. Außerdem ist die Frage geklärt, wer denn nun das Glasfasernetz in Herzogenrath weiter ausbauen kann. Die UGG hatte sich ja zurückgezogen. Nun gibt es einen neuen Anbieter für das Großprojekt. Und in Würseln, da dürfen sich zwei große Sanierungsprojekte über eine Millionenförderung freuen. Alle diese Themen und noch viel mehr gleich hier ab 4 bei Radio 700. Wir hören uns morgen wieder, wenn Sie mögen, dann auch wieder mit unseren Neuvorstellungen aus der aktuellen Ausgabe der Super 20. Ich bin Jochen Spät und wünsche Ihnen noch einen angenehmen Dienstagnachmittag. Macht's gut!

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15: Wechselhaft geht es durch den Dienstag mit einer Mischung aus vielen Wolken, einigen Sonnenstunden, aber auch immer wieder einzelnen Regenschauern, die am Abend vor allem in Richtung Kölner Bucht, später dann aber auch in der Eifel nochmal ein wenig kräftiger ausfallen können. Die Temperaturen klettern heute schon auf 19 Grad, die in Raren und in Stolberg erreicht werden. 16 Grad sind es in Heimbach und in Bütchenbach. Am Abend und in der Nacht zunächst noch örtlich Regen, später Auflockerungen bei 8 bis 4 Grad. Am Mittwoch scheint häufiger die Sonne, zwischendurch noch einzelne Wolken und etwas Regen, der im Tagesverlauf dann aber nachlässt und milder mit 17 bis 20 Grad.
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16: Ich bin Dirk Zeitler. Bundeskanzler Merz hat seine schwarz-rote Regierungskoalition zu entschlossenen Anstrengungen für weitere Reformen aufgerufen. Wir brauchen jetzt Ruhe, wir brauchen Vertrauen, wir brauchen aber auch Mut in der Regierung, sagte Merz, bevor er als Gast an der Sitzung der SPD-Bundestagsfraktion teilnahm. Er forderte die Unionsfraktion wie die SPD-Fraktion zudem auf, nicht gegenseitig öffentliche rote Linien aufzuzeigen. Wer die neue Kaufprämie für Elektroautos nutzen will, kann die staatliche Unterstützung ab sofort beantragen. Das entsprechende Portal wurde während einer Pressekonferenz mit Bundesumweltminister Schneider freigeschaltet. Das Antragsverfahren läuft rückwirkend für Neuzulassungen ab Januar.
12: Viele Interessierte standen offenbar schon in den Startlöchern. Bis zum Ende der Veranstaltung mit Umweltminister Schneider, die gerade mal eine halbe Stunde dauerte, gab es schon über 1800 Anträge. Für den Online-Antrag ist eine Bund-ID nötig, also ein Konto, mit dem man sich online bei Behörden ausweisen kann. Gefördert wird unter anderem der Kauf und das Leasing neuer E-Autos und bestimmter Plug-in-Hybride, die sowohl mit Strom als auch mit Treibstoff fahren können. Die Höhe des Zuschusses hängt von Fahrzeug, Einkommen und Familiengröße ab und kann bei bis zu 6.000 Euro liegen. Tine Klimach, Nachrichtenredaktion.
16: Den deutschen Wäldern machen Folgen von Hitze, Trockenheit und Schädlingen weiterhin zu schaffen. Aber der Zustand unseres Waldes habe sich insgesamt nicht weiter verschlechtert, sagte Bundesagrarminister Rainer bei der Vorstellung des Waldzustandsberichts.
17: Nach wie vor sind 4 von 5 Bäumen in Deutschland krank. Gut erkennbar zum Beispiel an fehlenden Nadeln oder Blättern in den Baumkronen. Vor allem bei Eichen, gut die Hälfte haben hier größere kahle Stellen. Buchen und Fichten geht's dagegen etwas besser. Zwar sind im vergangenen Jahr weniger Bäume abgestorben als vorher, aber insgesamt hat sich der Wald auch noch nicht von den Dürrejahren 2018 bis 2020 erholt. Thomas Thonfeld, Nachrichtenredaktion.
16: Das Europäische Parlament blockiert bis auf weiteres Betrugsermittlungen gegen die CSU-Vizevorsitzende und Europaabgeordnete Angelika Niebler. In einer geheimen Abstimmung votierte eine knappe Mehrheit der Abgeordneten dafür, einen Antrag der Europäischen Staatsanwaltschaft auf Aufhebung der Immunität Nieblers abzulehnen. Der Grünen-Abgeordnete Daniel Freund bezeichnete das Abstimmungsergebnis als schlecht für die Glaubwürdigkeit des Parlaments.
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20: 16 Uhr, der Radio 700 Feierabend beginnt und aus dem Studio begrüßt Sie ganz herzlich Julia Braun.

0: Wenige Minuten nach vier. Schön, dass Sie sich heute für den Radio 700 Feierabend entschieden haben. Hier geht es gleich richtig los mit unserem ersten Interview. Es geht nach Eupen. Wir schauen auf das Gelände hinter der Pater Damian Schule. Die Natur hier verändert sich zugunsten des Hochwasserschutzes. Was genau gemacht wird, hören Sie gleich.
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0: Große Projekte werfen ihre Schatten voraus. Die Stadt Olpen verbindet Renaturierung mit Hochwasserschutz. Dazu werden Bachläufe aus ihrer bisherigen Verrohrung geholt, freigelegt und renaturiert. Alles das geschieht auf dem Gelände hinter der Olpener Pater Damian Schule. Dazu Olpens Umweltchefin Caroline Wöll.
1: Es geht sich um eine Wiese, ein Teilbereich in Nispert. Es ist unten an den Siepen am Ostpark angelegen. Wir möchten dort den Hasbach und den Siepebach renaturieren. Das heißt, der Siepebach kommt aus dem Ostpark runter, ist kanalisiert. Der wird teilweise freigelegt, wird dann in den Hasbach überlaufen und ein Stück des Hasbachs ist kanalisiert. Der soll auch freigelegt werden und diese Freilegung soll durch ein Gitterkonstrukt ersetzt werden, sodass angeschwemmtes Material sich dort stauen kann, das Wasser aber darüber hinwegfließen kann.
0: Der Bereich hinter der Schule wird dabei sein Aussehen komplett verändern. So treten die Bäche nicht einfach nur wieder ans Tageslicht, sie bekommen auch Bereiche, um zu meandern. Außerdem wird es sogenannte Regenüberlaufbecken geben.
1: Dort sollen Becken geschaffen werden, dem Wasser mehr Raum, also Platz geschaffen werden bei Starkregenphänomenen. Das heißt, das Wasser soll sich dort ausbreiten können, bevor es dann Richtung Innenstadt läuft. Diese Maßnahmen, die bringen nicht nur Vorteile für den Hochwasserschutz, sondern auch für Fauna und Flora. Wir geben dem Ganzen eine Renaturierung, eine Meandrierung. Das schafft Platz für Fauna und Flora und stärkt die Biodiversität.
0: Und genau durch dieses neue Bachbett wird sogar die Fließgeschwindigkeit verringert. Die Gefahren durch Hochwasser sinken also. So ein Projekt kostet allerdings auch eine Menge Geld. Und in Olpen steht für die Realisierung auch nur ein kurzes Zeitfenster zur Verfügung.
1: Leider haben wir da ein bisschen Zeitdruck. Das ist ein Subsidienaufruf gewesen, der schon etwas her ist. Der muss idealerweise die ganzen Maßnahmen müssen idealerweise bis September umgesetzt sein, bis Ende vom Sommer. Das ist natürlich sehr sportlich, aber wir sind guter Dinge, dass wir das noch zeitig schaffen. Das ist nämlich ein Subsidienaufruf gewesen für die Tele-Hochwassergelder. Und wir haben da ein bisschen Zeitdruck, aber wir sind guter Dinge.
0: Hochwasserschutz und Renaturierung gehen entlang von Olpens Bächen Hand in Hand. Auf diese Weise sollen verheerende Katastrophen wie bei der Flut 2021 künftig vermieden werden.

bald 16:30. Kurz davor hat meine Kollegin Ina Pleier unsere Nachrichten für Sie aus Eifel und Euregio. Mit dabei mehrere Unfälle im Norden der DG, der Start des neuen Rheinland-Tarif bei AVV und VRS und ein illegales Tuning-Treffen in Eupen.

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1: Am Abend und in der Nacht ist es zunächst noch dicht bewölkt und gebietsweise fällt Regen. Die Temperaturen gehen dabei auf Werte um 8 Grad in Kelmis und in Würseln und auf 4 Grad in Amel und in Kalt zurück. Am Mittwoch scheint die Sonne schon etwas häufiger, zwischendurch sind aber auch noch einige Regenschauer unterwegs. Zum Abend lassen diese dann überall nach. Die Temperaturen liegen dann bei Werten zwischen 17 und 20 Grad. Am Donnerstag ist dann das Gröbste durch und uns erwartet Sonnenschein und nur lockere Wolkenfelder. Fast überall bleibt es dann schon trocken und die Temperaturen klettern jetzt deutlich auf 19 bis 22 Grad.
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2: Ich bin Ina Pleier. Die Polizei hat nach dem Großeinsatz gestern Abend in Euskirchen neue Einzelheiten veröffentlicht. Zunächst waren die Beamten gegen 18 Uhr gerufen worden, weil zwei Personen in Streit geraten waren. 3 Stunden später hatten sich Angehörige von einem der Kontrahenten in einer Shisha-Bar in der Innenstadt versammelt. Dort eskalierte die Situation. Während einer größeren Schlägerei warf ein 51-Jähriger einen Metallpfosten in die Menge. Eine Person wurde am Kopf getroffen und verletzt. Ein 33-Jähriger versuchte mit einem weiteren Metallpfosten auf weitere Personen einzuschlagen. Polizei und Rettungsdienste waren mit zahlreichen Einsatzkräften und der Fliegerstaffel vor Ort. Der 51-Jährige wurde in Gewahrsam genommen. Gegen mehrere Personen wurde ermittelt. Die Beamten kündigten an, in den nächsten Tagen deutlich präsenter in der Euskirchner City zu sein. Die Hintergründe der Auseinandersetzung blieben zunächst unklar. Am 1. Juni startet der neue Rheinland-Tarif. Darauf weisen die beiden Verkehrsverbünde RVV und VRS hin. Statt wie bisher 16 gibt es künftig nur noch 4 Preisstufen. Damit soll das Angebot transparenter und einfacher werden. Unterschieden wird künftig zwischen der Kurzstrecke, dem Stadttarif, Stadt und Umland sowie dem Rheinlandnetz. In 2 Jahren wird dann auch die Kurzstrecke entfallen, sodass schließlich nur noch 3 Preisstufen übrig bleiben. Außerdem wird der digitale Easy-Tarif weiter gestärkt. Fahrgäste können ihre alten, bislang noch nicht entwerteten Tickets auch in den kommenden 3 Jahren weiter umtauschen. Am Freitag beginnt in Aachen wieder das beliebte Reitturnier CHIO. In diesem Jahr wird er als CHIO in einer nur 3-tägigen Variante ausgerichtet. Denn im Sommer findet auch noch die Reit-WM in der Söhrs statt. Trotz der kleineren Ausgabe ist das Turnier hochkarätig besetzt. 24 der 25 besten Springreiter aus aller Welt werden in Aachen teilnehmen. Noch gibt es auch Karten für das Konzert, Pferd und Sinfonie. Es findet am Samstagabend statt. Diesmal werden die größten Melodien von James Bond gespielt. Im Norden der DG ist es in den letzten Tagen zu mehreren Unfällen gekommen. In der Nacht zum Montag fuhr in Lonzen ein Autofahrer gegen einen Baum. Der Wagen überschlug sich und landete auf dem Dach. Die Feuerwehr musste den Fahrer aus dem Wrack befreien. Er kam mit leichten Verletzungen in ein Krankenhaus. Die Polizei zog den Führerschein ein. Auch in Olpen überschlug sich ein Auto bei einem Unfall. Der Wagen war am Samstagabend zunächst gegen 3 Steine und anschließend gegen einen Baum geprallt. Auch hier blieb der Wagen auf dem Dach liegen. Der Autofahrer wurde leicht verletzt. Zwischen Samstagmittag und Montagmittag werden in Büllingen die Busse der Linie 390 teilweise umgeleitet. Die Haltestellen Krinkelt, Rau und Wirtsfeld, Hausnummer 129, werden nicht angesteuert. Stattdessen werden die Haltestellen an die Büllinger Straße verlegt. Außerdem können die Haltestellen Büllingen-Wirtsfelder Straße, Wirtsfeld, Hausnummer 140 und Wirtsfeld-Kirche nicht genutzt werden. Für sie wird eine Ersatzhaltestelle in der Straße im Kips angefahren. Eine Polizeistreife ist am Wochenende in Olpen auf mutmaßliche Teilnehmer eines illegalen Tuning-Treffens gestoßen. Die Beamten stellten mehrere entsprechende Fahrzeuge fest. Einige der Personen drifteten mit den Wagen auf der Fahrbahn. Die Fahrzeuge verfügten teilweise nicht über Kennzeichen. Als die Polizei eintraf, versuchten die Teilnehmer in Richtung Deutschland zu flüchten. Die Ermittlungen dauern an. 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

0: Schon wieder darf sich die Stadt Würselen über einen Geldsegen freuen. Zwei weitere Großprojekte werden mit einer Millionenförderung versehen. Geld vom Land, das die Stadt gut gebrauchen kann. Unter anderem für die Turnhalle der Grundschule Scherberg. Christina Krämer vom Zentralen Förderungsmanagement der Stadt Würselen.
1: Neben der Sanierung der Schule, die umfassend saniert wird, wird auch die Sporthalle umfassend saniert. Ja, dabei geht es um die Erneuerung von Beleuchtung, die Dämmung der Gebäudehülle des Daches. Es geht um eine neue Heizungsanlage, es geht um Lüftungsanlagen. Es geht aber auch um Umfeldmaßnahmen zur Wiederherstellung der durchgeführten Maßnahmen sowie Nebenmaßnahmen wie Planungskosten, Gutachterkosten.
0: Ähnlich umfangreich sieht die Liste der Förderungen bei der bevorstehenden Sanierung des Rathauses aus.
1: Auch mit Heizungsoptimierung werden hier Maßnahmen durchgeführt. Vorgesehen ist, die neue Beleuchtungsanlagen in die einzelnen Büros zu bringen. Es wird über einen Fenstertausch gesprochen. Wie das aber genau abläuft, das ist noch nicht entschieden.
0: Beide Großprojekte können vor allem dank der Fördermittel finanziert und umgesetzt werden.
1: Wir sprechen hier bei der Sanierung des Städtischen Rathauses und der Sanierung der Sporthalle Scherberg von rund 9 Millionen Euro.
0: Viel Zeit kann sich die Stadt bei der Umsetzung nicht lassen. Das geben die Förderkriterien vor.
1: Die sollen so schnell wie möglich umgesetzt werden. Hier müssen natürlich jetzt erstmal Planungen fortgeführt werden. Teilweise dürfen wir auch erst weiter planen bzw. mit den Maßnahmen beginnen, sobald die Förderbescheide vorgelegen haben. Das heißt, jetzt wird mit Maßnahmen weiter begonnen und die müssen bis Ende 2029 umgesetzt sein.

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22: Am Abend und in der Nacht ist es zunächst noch dicht bewölkt und gebietsweise fällt Regen. Die Temperaturen gehen dabei auf Werte um 8 Grad in Kelmis und in Würseln und auf 4 Grad in Amel und in Kall zurück. Am Mittwoch scheint die Sonne schon etwas häufiger, zwischendurch sind aber auch noch einige Regenschauer unterwegs. Zum Abend lassen diese dann überall nach. Die Temperaturen liegen dann bei Werten zwischen 17 und 20 Grad. Am Donnerstag ist dann das Gröbste durch und uns erwartet Sonnenschein und nur lockere Wolkenfelder. Fast überall bleibt es dann schon trocken und die Temperaturen klettern jetzt deutlich auf 19 bis 22 Grad.
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23: Ich bin Dirk Zeitler. Wer die neue Kaufprämie für Elektroautos nutzen will, kann die staatliche Unterstützung ab sofort beantragen. Das entsprechende Portal wurde während einer Pressekonferenz mit Bundesumweltminister Schneider freigeschaltet. Das Antragsverfahren soll ausschließlich digital ablaufen.
24: Gefördert werden E-Autos, bestimmte Plug-in-Hybride und Elektroautos mit sogenannten Reichweitenverlängerern. Ob Kauf oder Leasing spielt keine Rolle. Wichtig ist nur, dass das Auto dieses Jahr neu zugelassen wurde. Die Förderung kann also auch rückwirkend beantragt werden. Wie viel Geld man bekommt, hängt vom Fahrzeug ab, aber auch vom Einkommen und der Familiengröße. Bis zu 6.000 Euro sind maximal drin. Da die Anträge nur online gestellt werden können, ist eine Bund-ID-Voraussetzung, also ein Konto, mit dem man sich online gegenüber Behörden ausweisen kann. Fiona Reinhardt, Nachrichtenredaktion.
23: Bundeskanzler Merz hat seine schwarz-rote Regierungskoalition zu entschlossenen Anstrengungen für weitere Reformen aufgerufen. Wir brauchen jetzt Ruhe, wir brauchen Vertrauen, wir brauchen aber auch Mut in der Regierung, sagte Merz, bevor er als Gast an der Sitzung der SPD-Bundestagsfraktion teilnahm. Er forderte die Unionsfraktion wie die SPD-Fraktion zudem auf, nicht gegenseitig öffentlich rote Linien aufzuzeigen. In Görlitz suchen Einsatzkräfte weiter nach möglichen Überlebenden unter den Trümmern eines eingestürzten Hauses. Vermisst werden derzeit 3 Menschen. Die Hoffnung schwindet zwar mit jeder Stunde, heißt es von der Feuerwehr. Aufgegeben werde die Suche aber nicht.
0: Auch am Tag nach dem Einsturz gibt es weiter keine Spur von den Vermissten. Feuerwehrchefin Anja Weigel sagte, die Lage sei schwierig, auch wegen großer Mengen an Schutt und Staub. Vermisst werden 2 rumänische Touristinnen und ein Mann mit bulgarischer und deutscher Staatsangehörigkeit. Die Einsatzkräfte schließen außerdem nicht aus, dass sich zum Zeitpunkt der Explosion weitere Menschen vor dem Haus aufgehalten haben könnten. Thomas Bleskin, Nachrichtenredaktion.
23: Zum Sport. Torwart Manuel Neuer wird nach Informationen der Bild als Nummer 1 im deutschen Nationalteam zur Fußball-WM in diesem Sommer reisen. Bundestrainer Julian Nagelsmann habe den bisherigen Stammkeeper Oliver Baumann angerufen und ihm mitgeteilt, dass er mit Bayern-Torhüter Neuer zwischen den Pfosten plane, berichtet Bild. Baumann habe dem Bundestrainer zugesichert, dass er dem DFB-Team auch als Ersatzkeeper für die WM zur Verfügung stehen werde.
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2: 17 Uhr, weiter geht es mit dem Feierabend Stunde 2. Auch hier gehört die Stimme an ihrer Seite weiter Julia Braun.

Also rein inhaltlich finde ich das total gut, wie dir das aus dem Mund rauskommt. Du machst das echt cool. Aber geht das doch auf Deutsch? Ich kann nämlich kein Französisch. Ich bin der Martin, ne? Du, das hast du schon mal gesagt.

Du, das bringt doch alles nix. Ich bin der Martin, ne? Find das voll gut, wie du dich artikulieren kannst. Aber bei uns in der Männergruppe haben wir diese Problematik auch schon mal durchdiskutiert. Weißt du, du kannst mir nicht einfach einen Ballon aufblasen und dann nachher die Luft rauslassen.

Heute gehen wir zu dir. Kannst du dich nicht entscheiden? Du, jetzt langt's mir lang.

0: Aufatmen bei vielen Haus- und Wohnungsbesitzern in Herzogenrath. Nach dem Ausstieg der UGG aus dem Glasfaserausbau springt nun die Telekom ein und will den Bürgerinnen und Bürgern schnell Zugang zu schnellem Internet legen. Alles dazu hören Sie gleich in unserem nächsten Interview hier bei Radio 700 direkt nach den James Boys mit Over and Over.
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0: Die große Verunsicherung vieler Haus- und Wohnungsbesitzer in Herzogenrath hat ein Ende. Nachdem der Anbieter UGG aus dem bereits begonnenen Glasfaserausbau der Stadt ausgestiegen ist, konnte rasch ein Nachfolger gefunden werden. Auch Herzogenraths Bürgermeister Benjamin Fadavian ist erleichtert.
1: Zuerst mal sind wir froh, dass die Telekom sich gemeldet hat. Was man nicht vergessen darf, ist, dass der Glasfaserausbau am Ende ja ein privater Markt ist und wir als Stadt da gar nicht irgendwie uns wen aussuchen können. Und letztlich sind wir froh, dass wir mit der Telekom jetzt ein Unternehmen hier haben, das sich damit auseinandersetzt und das hoffentlich sehr gute Glasfaserinfrastruktur bei uns bauen wird.
0: Die Telekom drückt aufs Tempo. Mehr als 5000 Haushalte sollen in den nächsten Monaten ans schnelle Internet angebunden werden. Schon im Sommer sollen die Arbeiten beginnen.
1: Die Telekom hat im Grunde zwei wesentliche Schwerpunktbereiche identifiziert. Das ist einmal in Kohlscheid, insbesondere der Bereich um Klinkheide und von dort eine ganze Ecke weiter und der Norden von Merkstein. Und im Grunde läuft das immer relativ ähnlich. Es gibt Informationsveranstaltungen. Wir werden die Bevölkerung so gut es geht mitnehmen. Die Telekom wird natürlich ihre Dinge, also ihre Tarife und alle möglichen Bedingungen darstellen. Und wir hoffen, dass es dann zügig auch losgehen wird, dass die Leitungen unter die Erde kommen und dass es vorwärts geht.
0: Sorgen machten sich zuletzt vor allem die Bürger. Sie hatten mit der UGG bereits Verträge abgeschlossen. Die hatte aber nur in einigen wenigen Straßen gearbeitet. Hausanschlüsse gibt es bislang noch nicht. Nun steigt die Telekom in das Projekt ein. Auf deren Post müssen nun die UGG-Vertragskunden warten.
1: Das muss am Ende dann natürlich die Telekom mit den Kunden, die sich dann für die Telekom interessieren, ausmachen. Man darf nie vergessen, letztlich ist das ein eigenwirtschaftlicher Ausbau. Also weder die Telekom bekommt von uns Geld dafür, noch hat die UGG von uns Geld bekommen, sondern diese Unternehmen legen für sich Infrastruktur, damit sie ihren Kunden etwas anbieten können. Wir unterstützen das natürlich, weil wir wollen, dass unsere Stadt gutes und schnelles Internet bekommt. Aber wie diese Unternehmen das dann vertraglich mit ihren Kunden regeln, das kann von Fall zu Fall unterschiedlich sein, kann von den Tarifen abhängen und das können wir so genau gar nicht bestimmen und nicht beurteilen.
0: In einigen Wochen soll es Klarheit geben. Der Stadt Herzogenrath ist es wichtig, überhaupt ans Glasfasernetz angebunden zu werden. Schnelles Internet steht für höhere Lebensqualität. Es kann die Mietpreise beeinflussen und ist Standortfaktor für die Wirtschaft.
1: Also wir forcieren das natürlich mit aller Kraft, die wir haben. Gleichzeitig wissen wir auch aufgrund der Erfahrungen natürlich in den letzten Jahren, dass das nicht immer einfach wird und dass ja auch der Markt an Subunternehmern und vielen Dingen, die damit zusammenhängen, ja auch nicht leicht ist. Also wir geben alles, aber wir wissen natürlich auch um die Widrigkeiten, die es in diesen Märkten gibt. Und deswegen gehen wir da sehr offen und auch, ja, ich hoffe, sehr weitsichtig ran.
0: Schon bald werden also in Herzogenrath die Bagger rollen und in einigen Monaten sollen die ersten Haushalte dann über Glasfaser durchs Netz surfen können.

die Bilanz der Verkehrskontrollen am Wochenende in der Städteregion Aachen und was unsere Region sonst noch bewegt, hören Sie gleich wieder von meiner Kollegin Ina Pleier hier im Feierabend von Radio 700, wie immer um 5 vor halb 6.

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1: Am Abend und in der Nacht ist es zunächst noch dicht bewölkt und gebietsweise fällt Regen. Die Temperaturen gehen dabei auf Werte um 8 Grad in Chemnitz und in Würseln und auf 4 Grad in Amel und in Kalk zurück. Am Mittwoch scheint die Sonne schon etwas häufiger, zwischendurch sind aber auch noch einige Regenschauer unterwegs. Zum Abend lassen diese dann überall nach. Die Temperaturen liegen dann bei Werten zwischen 17 und 20 Grad. Am Donnerstag ist dann das Gröbste durch und uns erwartet Sonnenschein und nur lockere Wolkenfelder. Fast überall bleibt es dann schon trocken und die Temperaturen klettern jetzt deutlich auf 19 bis 22 Grad.
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2: Ich bin Ina Pleier. Ungewöhnliche Aktion im Kreis Euskirchen. Dort fand jetzt die Übergabe eines Löschfahrzeugs von einer Feuerwehr an die Blaurücke aus dem Nachbarort statt. Zu Karneval 2024 war ein Wagen der Feuerwehr Blankenheim in Brand geraten. Die Kalawehr leistete Hilfe und lieh den Nachbarn ein Einsatzfahrzeug aus. Nach über 2 Jahren ist das beschädigte Fahrzeug wieder repariert und einsatzfähig. Der ausgeliehene Wagen ging zurück nach Kall. Er hat bereits eine bewegte Geschichte hinter sich, denn das Fahrzeug war der Kaller Feuerwehr gespendet worden, nachdem ein anderer Feuerwehrwagen in der Flut 2021 zerstört worden war. Auch in diesem Jahr wird es in Würseln wieder ein Bürgerbudget geben. Die Aktion trägt den Namen Deine Stadt, dein Projekt. Im vergangenen Jahr hat es viele positive Rückmeldungen gegeben. Pro Projekt werden jeweils bis zu 5.000 Euro zur Verfügung gestellt. Welche Projekte zur Auswahl stehen, bestimmt die Bevölkerung selbst. Ab sofort können dafür entsprechende Vorschläge bei der Stadt eingereicht werden. Die Ergebnisse umfangreicher Verkehrskontrollen der Polizei am Wochenende in der Städteregion Aachen sind mehr als unterschiedlich ausgefallen. In der Südstraße in Eschweiler haben mehr als 40 Verkehrsteilnehmer das Limit von Tempo 50 überschritten. Das ist rund jeder 10. dort gemessene Verkehrsteilnehmer. Am Blausteinsee in Dürwiß wurden dagegen überhaupt keine Verkehrsverstöße protokolliert. In Monschau sind auf der B258 fast ein Drittel der rund 520 kontrollierten Fahrzeuge schneller als die erlaubten 70 Kilometer in der Stunde gewesen. 5 Motorradfahrer müssen mit einem Fahrverbot rechnen, darunter auch 2 aus den Niederlanden. Bei Simmerath haben erneut 13 Biker das Streckenverbot für die L128 nicht beachtet. Ein bislang noch unbekannter Täter hat in der Nacht zum Montag in Aachen mehrere abgestellte Fahrzeuge beschädigt. Mindestens 7 Fahrzeuge mit zerstochenen Reifen wurden entdeckt. Eine Zeugin hatte laute Knallgeräusche gehört und danach einen Mann mit Gegenständen bemerkt. Als er sie bemerkte, flüchtete er in Richtung Innenstadt. Die Polizei sucht Zeugen und hofft auf mögliche Hinweise. Wie viel Schaden genau entstanden ist, blieb zunächst offen. 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
1: Im Zuge der Ausstellung Bestimmung Herrenmensch wird heute die neue Wechselausstellung Butterbrot – Ein Jahr Gefängnis eröffnet. Hier wird der Fokus auf die Frauen im Kreis Euskirchen in der NS-Zeit gerichtet, wenn diese verbotene Beziehungen zu Zwangsarbeitern und Kriegsgefangenen unterhielten. Um 16 Uhr und ab morgen täglich auf Vogelsang IP in Schleiden. Zurück in die Vergangenheit geht es auch in diesem Jahr wieder beim 9. historischen Kohlemeiler. Wie in früheren Zeiten wird über 3 Wochen hinweg Holzkohle gewonnen. Der Meiler muss rund um die Uhr bewacht werden. Besucher sind am Meilerplatz in Heimbach-Düttling ausdrücklich erwünscht. Werke von Harry Koll und Sabine Steinbock sind in der neuen Ausstellung Kerbschnitt und Feuerfarben zu sehen. Sie ist bis September täglich im Töpfereimuseum Raren zu bewundern. Einmal im Monat lädt sich Stefan Michalke Freunde zum gemeinsamen Jazzen ein. Michalke Meets heißt es heute wieder um 19.30 Uhr im Aachener Büchelmuseum. Sind das Ihre Glückszahlen? Jacqueline Kornmüller liest aus ihrem Buch 6 aus 49. Aufgeblättert wird ab 19.30 Uhr in der Buchhandlung Schmetz am Dom in Aachen. Das Ensemble des Aachener Grenzlandtheaters ist mit der Freddie Mercury Tribute Show unterwegs. The Show Must Go On heißt es um 20 Uhr in der Europaschule Herzogenrath. Denn der Halle spielt Rock um 20 Uhr in der Aachener Raststätte. Neu ist die Ausstellung Ins Datu Nascendi des lokalen Künstlers Bernd Radke. Heute und in den nächsten Tagen von 12 bis 17 Uhr im Raum für Kultur in Aachen. Eine Einstimmung auf die Reit-WM bietet die Ausstellung Das Glück dieser Erde. Gezeigt werden Pferde in der Kunst von Dürer, Rubens oder Goya. Bis Mitte August im Sirmann-Ludwig-Museum in Aachen. Geöffnet ist heute von 13 bis 17 Uhr. Familien, die sich über Unterstützungsleistungen informieren wollen, sind zum Themenabend rund um das Bildungs- und Teilhabepaket eingeladen. Um 18 Uhr in der Bürgerbegegnungsstätte Eschweiler Ost. Und Bürger aus Kornelimünster und Walheim sind heute Abend zum offenen Austausch mit Aachens Oberbürgermeister Michael Simons eingeladen. Das Gespräch beginnt um 18.30 Uhr im Aachener Indergymnasium. 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
21: Am Abend und in der Nacht ist es zunächst noch dicht bewölkt und gebietsweise fällt Regen. Die Temperaturen gehen dabei auf Werte um 8 Grad in Kelmis und in Würseln und auf 4 Grad in Amel und in Kalt zurück. Am Mittwoch scheint die Sonne schon etwas häufiger, zwischendurch sind aber auch noch einige Regenschauer unterwegs. Zum Abend lassen diese dann überall nach. Die Temperaturen liegen dann bei Werten zwischen 17 und 20 Grad. Am Donnerstag ist dann das Gröbste durch und uns erwartet Sonnenschein und nur lockere Wolkenfelder. Fast überall bleibt es dann schon trocken und die Temperaturen klettern jetzt deutlich auf 19 bis 22 Grad.
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22: Ich bin Dirk Zeitler. Unionsfraktionschef Spahn will den geplanten Verzicht auf die Erhöhung der Abgeordnetendiäten mit Beschlüssen zur Reform der Krankenversicherung koppeln. Wenn wir den Bürgerinnen und Bürgern Reformen und Belastungen zumuten, sollte auch Politik zeigen, dass sie ihren Teil beiträgt. Das sagte der CDU-Politiker vor einer Sitzung der CDU-CSU-Abgeordneten im Bundestag. Die geplante Koppelung sei ein Zeichen gemeinsamer Verantwortung, fügte Spahn hinzu. Wer die neue Kaufprämie für Elektroautos nutzen will, kann die staatliche Unterstützung ab sofort beantragen. Das entsprechende Portal wurde während einer Pressekonferenz mit Bundesumweltminister Schneider freigeschaltet. Das Antragsverfahren soll ausschließlich digital ablaufen.
23: Gefördert werden E-Autos, bestimmte Plug-in-Hybride und Elektroautos mit sogenannten Reichweitenverlängerern. Ob Kauf oder Leasing spielt keine Rolle. Wichtig ist nur, dass das Auto dieses Jahr neu zugelassen wurde. Die Förderung kann also auch rückwirkend beantragt werden. Wie viel Geld man bekommt, hängt vom Fahrzeug ab, aber auch vom Einkommen und der Familiengröße. Bis zu 6.000 Euro sind maximal drin. Da die Anträge nur online gestellt werden können, ist eine Bund-ID Voraussetzung, also ein Konto, mit dem man sich online gegenüber Behörden ausweisen kann. Fiona Reinhardt, Nachrichtenredaktion.
22: In Görlitz suchen Einsatzkräfte weiter nach möglichen Überlebenden unter den Trümmern eines eingestürzten Hauses. Vermisst werden derzeit 3 Menschen. Die Hoffnung schwindet zwar mit jeder Stunde, heißt es von der Feuerwehr. Aufgegeben werde die Suche aber nicht.
24: Auch am Tag nach dem Einsturz gibt es weiter keine Spur von den Vermissten. Feuerwehrchefin Anja Weigel sagte, die Lage sei schwierig, auch wegen großer Mengen an Schutt und Staub. Vermisst werden 2 rumänische Touristinnen und ein Mann mit bulgarischer und deutscher Staatsangehörigkeit. Die Einsatzkräfte schließen außerdem nicht aus, dass sich zum Zeitpunkt der Explosion weitere Menschen vor dem Haus aufgehalten haben könnten. Thomas Bleskin, Nachrichtenredaktion.
22: Die dänischen Behörden wollen den Kadaver des als Timmy bekannten Buckelwals vor der Insel Anholt entfernen und eine Obduktion ermöglichen. Das Tier liege an einem gut besuchten Strand im flachen Wasser und werde dort Badegäste und Einheimische voraussichtlich stark stören, heißt es von der dänischen Umweltbehörde zur Begründung. Die Bergung des Wals, die Obduktion und die Probenentnahme übernehmen dänische Forscher und Tierärzte.
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4: 18 Uhr vom Nachmittag geht es in den Abend mit Radio 700 und dem Feierabend am Dienstag. Schön, dass Sie zuhören und mit dabei sind. Die Stimme an Ihrer Seite gehört noch eine weitere Stunde lang Julia Braun.

0: Sie hören Radio 700 mit dem Feierabend am Dienstagabend. Wie immer um diese Zeit hören Sie hier gleich wieder die aktuellen Gesuche von der Genueifel in unserer Ehrenamtsbörse. Direkt nach Chaotic und I Surrender.
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2: Auch in dieser Woche sucht die Generationengenossenschaft Genoeifel wieder neue Unterstützer, die Hilfen für andere bereitstellen. 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
1: Im Haushalt haben wir eine Vielzahl von elektrischen Geräten. Viele davon sind immer eingesteckt und laufen im Standby-Modus. Jedoch verbrauchen diese Geräte unnötig dennoch Strom. Ladekabel von Handys und Spielekonsolen verbrauchen Strom, auch wenn sie lediglich eingesteckt sind, obgleich sie nicht geladen oder benutzt werden. Besser ist es, sicher den Netzschalter auszuschalten oder den Stecker rauszuziehen. 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Achtet hier bitte unbedingt darauf, dass die Summe der Leistung in Watt nicht überschritten wird und die CE-Kennzeichnung aufgedruckt ist. Also, meine Lieben, sagt Bye-bye zu Standby.
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0: Werten zwischen 17 und 20 Grad. Am Donnerstag ist dann das Gröbste durch und uns erwartet Sonnenschein und nur lockere Wolkenfelder. Fast überall bleibt es dann schon trocken und die Temperaturen klettern jetzt deutlich auf 19 bis 22 Grad.
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2: Ich bin Ina Pleier. Ungewöhnliche Aktion im Kreis Euskirchen. Dort fand jetzt die Übergabe eines Löschfahrzeugs von einer Feuerwehr an die Blaue Röcke aus dem Nachbarort statt. Zu Karneval 2024 war ein Wagen der Feuerwehr Blankenheim in Brand geraten. Die Kalawehr leistete Hilfe und lieh den Nachbarn ein Einsatzfahrzeug aus. Nach über 2 Jahren ist das beschädigte Fahrzeug wieder repariert und einsatzfähig. Der ausgeliehene Wagen ging zurück nach Kall. Er hat bereits eine bewegte Geschichte hinter sich, denn das Fahrzeug war der Kaller Feuerwehr gespendet worden, nachdem ein anderer Feuerwehrwagen in der Flut 2021 zerstört worden war. Auch in diesem Jahr wird es in Würseln wieder ein Bürgerbudget geben. Die Aktion trägt den Namen Deine Stadt, dein Projekt. Im vergangenen Jahr hat es viele positive Rückmeldungen gegeben. Pro Projekt werden jeweils bis zu 5.000 Euro zur Verfügung gestellt. Welche Projekte zur Auswahl stehen, bestimmt die Bevölkerung selbst. Ab sofort können dafür entsprechende Vorschläge bei der Stadt eingereicht werden. Die Ergebnisse umfangreicher Verkehrskontrollen der Polizei am Wochenende in der Städteregion Aachen sind mehr als unterschiedlich ausgefallen. In der Südstraße in Eschweiler haben mehr als 40 Verkehrsteilnehmer das Limit von Tempo 50 überschritten. Das ist rund jeder 10. dort gemessene Verkehrsteilnehmer. Am Blausteinsee in Dürwiß wurden dagegen überhaupt keine Verkehrsverstöße protokolliert. In Monschau sind auf der B258 fast ein Drittel der rund 520 kontrollierten Fahrzeuge schneller als die erlaubten 70 Kilometer in der Stunde gewesen. 5 Motorradfahrer müssen mit einem Fahrverbot rechnen, darunter auch 2 aus den Niederlanden. Bei Simmerath haben erneut 13 Biker das Streckenverbot für die L128 nicht beachtet. Ein bislang noch unbekannter Täter hat in der Nacht zum Montag in Aachen mehrere abgestellte Fahrzeuge beschädigt. Mindestens 7 Fahrzeuge mit zerstochenen Reifen wurden entdeckt. Eine Zeugin hatte laute Knallgeräusche gehört und danach einen Mann mit Gegenständen bemerkt. Als er sie bemerkte, flüchtete er in Richtung Innenstadt. Die Polizei sucht Zeugen und hofft auf mögliche Hinweise. Wie viel Schaden genau entstanden ist, blieb zunächst offen. 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

Das war's mit dem Feierabend heute am Dienstag. Ich hoffe, Sie hatten einen wunderbaren Arbeitstag und blicken jetzt einem gemütlichen Abend entgegen. Ihre Begleitung übernimmt dabei gerne weiter Radio 700 ab 19 Uhr hier mit Uwe Lorenz und dem Schlagerkalender. Ich darf mich verabschieden und sage bis morgen. Wenn Sie mögen, hören Sie mich wieder hier, wie gewohnt, zum Feierabend ab 4.

Ein Vater und sein kleiner Sohn gehen ins Fußballstadion. Mitten in der Spannung des Turniers hat der Vater seinen Sohn plötzlich aus den Augen verloren. Nach einigen erfolglosen Versuchen, ihn auf den gefüllten Rängen zu entdecken, drängt sich der Vater zur Sprecherkabine durch und lässt seinen Sohn ausrufen. Er soll sich beim Stadionsprecher melden. Doch der Sohn kommt nicht. Und sein Vater erlebt eine schreckliche Stunde voller Angst und Selbstvorwürfen. Als sich nach dem Spiel das Stadion leert, entdeckt er zu seiner großen Freude seinen Sohn seelenruhig auf einer Bank sitzend. Glücklich schließt er ihn in seine Arme und fragt ihn dann, ob er denn die Durchsage des Stadionsprechers nicht gehört habe. Doch, er hat gesagt, der kleine Markus ist verloren gegangen und soll zur Sprecherkabine kommen. Ja, und warum bist du nicht gekommen? Ich war doch nicht gemeint. Ich war doch nicht verloren. Ich war doch die ganze Zeit da. Der Junge hatte nicht gemerkt, dass er in den Augen des Vaters verloren war. Und wie geht es uns erwachsenen Menschen? Egal ob klein oder groß, jung oder alt, für jeden einzelnen Menschen ist es wichtig, bei Gott nicht verloren zu sein. Doch ob das jedem immer so klar ist, wem ist das in der Tiefe seines Herzens bewusst? Wenn in Kriegen Tausende sterben, wühlt das auf. Doch nicht das Sterben an sich ist das große Problem, sondern das Sterben ohne Frieden mit Gott, ohne Jesus Christus als Heiland zu haben. Christen wissen das. Und um sie her, Tür an Tür mit ihnen, leben und sterben Menschen ohne den Heiland. Deshalb suchen wir, Menschen zu gewinnen. Deshalb teilen wir ihnen die frohe Botschaft mit. Wie der Junge im Fußballstadion wissen viele nicht, dass sie verloren sind. Doch wen wühlt das noch auf? Viele merken nicht, dass sie verloren sind. Sie wissen nicht, dass der allmächtige Gott sie sucht. Weil wir das wissen, versuchen wir Menschen zu gewinnen. Deshalb teilen wir ihnen mit, dass Gott in Jesus Christus die Welt mit sich selbst versöhnt hat und seine Versöhnung allen zugute kommt, die sich Gottes Friedenswort zusprechen lassen. Wo suchen wir sie? Auch außerhalb unseres Kirchturmschattens? Der Indermissionar Arno Lehmann hat einmal beklagt, Jesus wollte uns zu Menschenfischern machen und wir sind Aquariumfischer geworden. Weil wir Gottes Liebe erfahren haben und weil die Liebe von Jesus Christus uns drängt, unser warmes, geschütztes Kirchenaquarium zu verlassen. Jeder Christ soll in dieser verlorenen Welt die Rettung durch Jesus Christus bekannt machen. So sind wir nun Botschafter an Christi Stadt. Denn Gott ermahnt durch uns, so bitten wir nun an Christi Stadt, lasst euch versöhnen mit Gott. Das lesen wir im 2. Korintherbrief des Apostels Paulus im 5. Kapitel im Vers 20. Sie hörten eine Sendung der Medienmission Lutherische Stunde von Harald Karpe, gesprochen und produziert von Helmut Poppe.

0: Unsere Postanschrift, da lautet Lutherische Stunde, Postfach 1162, 27363 Sottrum, Deutschland. Bleiben Sie dem Herrn Jesus Christus befohlen.
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14: Am Abend und in der Nacht ist es zunächst noch dicht bewölkt und gebietsweise fällt Regen. Die Temperaturen gehen dabei auf Werte um 8 Grad in Kelmis und in Würseln und auf 4 Grad in Amel und in Kall zurück. Am Mittwoch scheint die Sonne schon etwas häufiger, zwischendurch sind aber auch noch einige Regenschauer unterwegs. Zum Abend lassen diese dann überall nach. Die Temperaturen liegen dann bei Werten zwischen 17 und 20 Grad. Am Donnerstag ist dann das Gröbste durch und uns erwartet Sonnenschein und nur lockere Wolkenfelder. Fast überall bleibt es dann schon trocken und die Temperaturen klettern jetzt deutlich auf 19 bis 22 Grad.
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15: Ich bin Dirk Zettler. Der US-General und NATO-Oberbefehlshaber Grinkewitsch hat bestätigt, dass die Vereinigten Staaten vorerst keine weitreichenden Mittelstreckenwaffen in Deutschland stationieren werden. Die zuvor geplante Verlegung eines sogenannten Long-Range-Fires-Bataillon werde nicht beginnen, sagte der US-General. Eine Abmachung hatte eigentlich vorgesehen, dass die USA von 2026 an in Deutschland wieder Mittelstreckenwaffen mit konventionellen Sprengköpfen stationieren, die weit bis nach Russland reichen. Fast jede fünfte Tankstelle in Deutschland verstößt gegen die 12-Uhr-Regel. Das hat eine Untersuchung des Verbraucherdienstes Mehr Tanken ergeben. Die Spritpreise dürfen seit April nur noch einmal am Tag erhöht werden. Sinken können sie dagegen immer.
16: Gut 15.000 Tankstellen gibt es in Deutschland. 3.000 davon haben die Preise zu unerlaubten Zeiten angehoben. Am häufigsten in Bayern, am seltensten in Berlin. Ein etabliertes System, mit dem Abweichungen von der 12-Uhr-Regel sanktioniert werden könnten, gibt es nicht. Das Kartellamt hat nach eigenen Angaben noch nicht einmal aus allen Bundesländern die Info, welche Landesbehörde überhaupt zuständig wäre. Die Tankstellenbranche sagt, Regelverstöße seien nicht mutwillig. Preisänderungen an der Zapfsäule kämen nicht auf Knopfdruck, sondern durch ein komplexes Berechnungssystem, das technisch bedingt auch mal länger brauche. Thomas Bleskin, Nachrichtenredaktion.
15: 2 Wochen nach seinem Transport Richtung Nordsee wurde der als Timmy bekannte Buckelwal tot vor der dänischen Insel Anholt entdeckt. Der Kadaver soll nun doch untersucht werden.
17: Der Wal liegt an einem gut besuchten Strand im flachen Wasser, schreibt die dänische Umweltbehörde. Wenn man sich Strömung und Wasserstand dort ansieht, ist es demnach sehr wahrscheinlich, dass er ohne Zutun dort liegen bleibt. Dann allerdings fürchten die Dänen, könnte er Badegäste und Einheimische stören. Deshalb soll der Kadaver nun doch geborgen werden und nicht nur das. Die Dänen wollen ihn nach Möglichkeit auch obduzieren und Proben für die Forschung entnehmen. Aus Skandinavien, Julia Weschenbach.
15: Wenige Tage nach US-Präsident Trump ist Kreml-Chef Putin zu einem Besuch in China eingetroffen. Putin sagte in einem vor der Abreise aufgenommenen Video, er freue sich erneut, China zu besuchen. China ist der wichtigste Handelspartner für Russland.
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20: Hallo und herzlich willkommen zum neuesten Schlagerkalender hier bei Radio 700. Heute mit Uwe Lorenz am Mikrofon und wir starten gleich ins Geschehen mit einem Titel, der neuerer Prägung ist. 7 Tage, 7 Nächte heißt er und gesungen wird er von den Grubertalern. Und darin anschließend dann gleich zum Kontrast ein Klassiker, vom Titel her ein Klassiker, nämlich In Chicago, die deutsche Version von Elvis Presleys In the Ghetto. Und das singt uns heute ein Mann, von dem Sie es vielleicht nicht unbedingt erwartet haben, Christian Anders.

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1: Wir greifen mal wieder in die ganz alte Kiste und gucken mal, wie klang es vorgestern. Und das waren die 50er Jahre in diesem Fall. Und Kinderstars, die gab es ja schon immer im deutschen Schlager. Auch damals natürlich Conny war so eine junge Dame, wenn ich das mal so sagen kann. Anfangs die kleine Cornelia, die Tochter des Komponisten Gerhard Froboess. Und die hatte einen Riesenerfolg damals mit einem Titel, Pack die Badehose ein. Und hier haben wir mal was ganz Besonderes. Wir hören rein in eine öffentliche Veranstaltung, in der Conny aufgetreten ist. Ja, und danach dann, die Conny wurde ja auch älter und erwachsener und wurde zum Teenie. Und da hat sie sich dann natürlich einen Boyfriend gesucht und der hieß Peter Kraus. Und zusammen hatten sie großen Erfolg in diversen Kinofilmen. Unter anderem gab es einen wunderschönen Titel, Wenn die Conny mit dem Peter, und hier heißt ein Titel aus diesem Film, Ich möchte mit dir träumen. Unsere Titel unter dem Motto, so klang es vorgestern.
2: Die Tochter von dem Komponisten Froboess. Ja? Ist ein nettes Kind, aber sie hat leider einen ganz kleinen Fehler. Die stibitzt ihrem Vater immer die Noten weg und will dann selbst singen. Da ist ja schon wieder welche, Cornelia. Komm mal her, stell dich mal auf den Stuhl, damit man dich besser sieht. Komm her. So, du hast ja schon wieder Noten. Willst du wieder singen?
3: Ja.
2: Ja? Na und, ganz alleine?
3: Nee, sing du doch mit.
2: Ich kann doch nicht singen, Kindchen. Was soll ich denn dann singen? Aber warte mal, ich weiß was. Ich schick dir die Onkels raus, die vorhin gesungen haben, nicht? Ja?
3: Ja, ja.
2: Noten hast du ja. Moment bitte. Bitte für meine Herren.

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0: Na komm, wollen wir aufhören jetzt, ja, oder?
1: Nee, ich sing noch was.
0: Du willst noch was singen?
1: Ja.
0: Ja, aber jetzt sind die Onkels ja weggegangen. Singst du alleine?
1: Ja.
0: Na, bitteschön, dann sing alleine.

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0: Ja, und das war ein Titel aus dem Jahr 1992, Die Blauen Engel mit dem Titel Licht am Horizont. So, und jetzt geht's wieder weiter mit unseren...
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0: Unsere Schallbonbons, ja, die führen uns heute nach Norwegen. Kirsti Sparbø, das war eine sehr erfolgreiche Sängerin dort und die hat auch versucht, in Deutschland Fuß zu fassen, was ihr sogar sehr gut gelungen ist, denn mit ihrem Studenten aus Uppsala hatte sie einen Riesenerfolg. Aber es gab noch einige andere Titel, die so ein bisschen unter dem Mantel der Vergessenheit verschwunden sind. Ich möchte mal wieder graben und Sie wissen ja, meine Passion ist es ja, Musikarchäologie zu betreiben und deswegen habe ich mal ein bisschen gegraben nach Titeln von Kirsti, die zwar bekannt, aber nicht mehr so geläufig sind. Und da habe ich zwei gefunden. Als unsere Schallbonbons hören wir heute 1, 2, 3 und Pierre der Clochard. Hier ist Kirsti

Ramon Roselli, ich will nur dich in unserem Schlagerkalender heute. Und jetzt wieder ein Titel, der bestimmt für viele von Ihnen Neuland ist. Oder Sie erinnern sich und sagen, den habe ich ja schon so lange nicht mehr gehört. So eine Art Schlagersouvenir, mal, würde ich mal sagen. Herz aus Glas heißt er und wird gesungen von Nina Falk. Und die Dame ist zwar immer noch musikalisch tätig, hat sich aber doch so ein bisschen mehr zurückgezogen, hat heute eine Nina Falk Band gegründet und geht immer mal wieder auf Tour. Hier ist sie, Herz aus Glas.

Das war die Gruppe Relax. Sie kennen sie vielleicht noch aus den 80er Jahren. Weili die Morg war damals ein Riesenerfolg und das auch noch zu Zeiten der Neuen Deutschen Welle. Peter Volkmann, der Gründer der Gruppe und der Leadsänger, langjährige Leadsänger, ist im Alter von 74 Jahren jetzt verstorben. Und ich möchte ein bisschen an die Gruppe erinnern mit einem weiteren Titel, der auch ein großer Erfolg war und die Gruppe hat ja versucht, eben die bayerische Mundart ein bisschen in den Schlager einzubringen oder zu etablieren. Und das hat ja auch wunderbar geklappt. Ein weißes Bladel Papier.

So langsam geht die erste Stunde unseres Schlagerkalenders heute hier bei Radio 700 schon wieder ihrem Ende entgegen. So schnell kann man gar nicht gucken, wie ich immer sage. Und jetzt habe ich noch einen richtigen Hit. Und das muss ja natürlich sein in so einer Sendung. Man will sich ja schließlich auch an Dinge erinnern, die man mit Titeln vielleicht auch in Verbindung bringt. Vielleicht war man in der Disco oder man hatte Geburtstag oder eine große Feier stand an. Oder man hat seinen Liebsten oder seine Liebste kennengelernt, mit der man eventuell ja heute noch zusammen ist. So unter dem Motto, sie spielen unser Lied. Ich komme zurück nach Amarillo. Roberto Blanco sang die deutsche Version 1972. Das hören wir gleich. Und wenn dann noch Zeit ist, dann kommt Heike Neumeier dran mit ihrem Titel Lebenslänglich aus dem Jahre 1994. Ja, und ich freue mich auf die zweite Stunde natürlich mit Ihnen gleich im Anschluss.

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0: Am Abend und in der Nacht ist es zunächst noch dicht bewölkt und gebietsweise fällt Regen. Die Temperaturen gehen dabei auf Werte um 8 Grad in Kelmis und in Würseln und auf 4 Grad in Amel und in Kall zurück. Am Mittwoch scheint die Sonne schon etwas häufiger, zwischendurch sind aber auch noch einige Regenschauer unterwegs. Zum Abend lassen diese dann überall nach. Die Temperaturen liegen dann bei Werten zwischen 17 und 20 Grad. Am Donnerstag ist dann das Gröbste durch und uns erwartet Sonnenschein und nur lockere Wolkenfelder. Fast überall bleibt es dann dann schon trocken und die Temperaturen klettern jetzt deutlich auf 19 bis 22 Grad.
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14: Ich bin Dirk Zeitler. Gerade erst war US-Präsident Trump in Peking, nun ist Kreml-Chef Putin zu einem Besuch in China eingetroffen. Moskau hat große Erwartungen an die Gespräche mit Chinas Staatschef Xi.
15: Wenige Tage nach dem Besuch von Donald Trump empfängt China mit Putin den nächsten Staatschef einer Großmacht. Bei den Gesprächen mit Parteichef Xi Jinping wird es vor allem um die enge Partnerschaft beider Länder gehen. Auch die Kriege in der Ukraine und im Nahen Osten dürften Thema sein. Russland will zudem über neue Gaslieferungen nach China sprechen. In Peking wird die schnelle Abfolge der Besuche auch als Aufwertung gesehen. Peking kann zeigen, an China kommt in der Weltpolitik kaum noch jemand vorbei. Aus Shenzhen, Jörn Petring.
14: Der US-General und NATO-Oberbefehlshaber Grinkevich hat bestätigt, dass die Vereinigten Staaten vorerst keine weitreichenden Mittelstreckenwaffen in Deutschland stationieren werden. Die zuvor geplante Verlegung eines sogenannten Long-Range-Fires-Bataillon werde nicht beginnen, sagte der US-General. Eine Abmachung hatte eigentlich vorgesehen, dass die USA von 2026 an in Deutschland wieder Mittelstreckenwaffen mit konventionellen Sprengköpfen stationieren, die weit bis nach Russland reichen. Fast jede fünfte Tankstelle in Deutschland verstößt gegen die 12-Uhr-Regel. Das hat eine Untersuchung des Verbraucherdienstes Mehr Tanken ergeben. Die Spritpreise dürfen seit April nur noch einmal am Tag erhöht werden. Sinken können sie dagegen immer.
16: Gut 15.000 Tankstellen gibt es in Deutschland. 3.000 davon haben die Preise zu unerlaubten Zeiten angehoben. Am häufigsten in Bayern, am seltensten in Berlin. Ein etabliertes System, mit dem Abweichungen von der 12-Uhr-Regel sanktioniert werden könnten, gibt es nicht. Das Kartellamt hat nach eigenen Angaben noch nicht einmal aus allen Bundesländern die Info, welche Landesbehörde überhaupt zuständig wäre. Die Tankstellenbranche sagt, Regelverstöße seien nicht mutwillig. Preisänderungen an der Zapfsäule kämen nicht auf Knopfdruck, sondern durch ein komplexes Berechnungssystem, das technisch bedingt auch mal länger brauche. Thomas Bleskin, Nachrichtenredaktion.
14: Zwei Wochen nach seinem Transport Richtung Nordsee wurde der als Timmy bekannte Buckelwal tot vor der dänischen Insel Anholt entdeckt. Der Kadaver soll nun doch untersucht werden. Die Bergung des Wals, die Obduktion und die Probenentnahme übernehmen dänische Forscher und Tierärzte.
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1: Ja komm, das machen wir doch. Wir stellen die Uhr einfach auf Null zurück und dann fangen wir nochmal wieder an mit der Sendung. Also das könnte man ja machen, wenn man dazu in der Lage wäre. Das haben wir noch nicht erfunden, obwohl wir ja technisch ganz gut drauf sind. Es gibt ja schon alles Mögliche. Selbst mich könnte man theoretisch hier schon ersetzen. Aber das wollen wir ja nicht hoffen. Wir wollen ja noch Radio mit Herz und Seele machen und nicht mit KI. Ja, die Uhr auf Null zurück stellten aber gerade die Freunde. Und jetzt ein Blick zurück in die 60er Jahre und zwar in den Frankfurter Raum. Dort gab es ja auch, wie in vielen Gegenden der Republik, eine Beat-Szene. Und da gab es einen Mann, der eine Gruppe gründete, die hieß Fats and His Cats. Und warum hieß die so? Weil er ein Vorbild hatte und das hieß Fats Domino. Und deswegen hat er die Gruppe so genannt. Und die hatten dann sogar einen Chart-Hit, die hübschen Girls aus Germany. Hier ist er.

Ja, und die hübschen Girls aus Germany, die gingen natürlich sehr gerne tanzen, nicht nur in den 60er Jahren, sondern bis heute ja eigentlich. Und tanzen ist ja auch so ein Motto im Schlager, das kommt immer wieder vor in den Titeln. Und wir gehen jetzt auch mal richtig tanzen. Jetzt zuerst mal mit einer Gruppe, die a cappella singt. Das ist ja auch etwas Außergewöhnliches, die berühmten Wise Guys natürlich. Und aus ihrem Album »Wo der Pfeffer wächst« habe ich ihnen »Achtung, ich will tanzen« aufgelegt. Wie gesagt, getanzt wurde ja schon in den 60ern. Auch Modetänzer hat es immer wieder gegeben, zum Beispiel den Twist. Und da gab es einen Hit, Let's Dance, und natürlich auch eine deutsche Version, natürlich Tanz mitten in dem Fall. Silvio Francesco, der Bruder von Caterina Valente, hat ihn gesungen. Und das Ganze wird abgerundet von Selina Mars, und sie singt ganz einfach, ich gehe wieder tanzen. Auf geht's, auf die Tanzfläche, es geht los.

0: Der Schlagerkalender bei Radio 700 und das war das Kontrastprogramm, die große Nana Mouskouri, Lieder, die die Liebe schreibt. Ja, und jetzt hören wir mal wieder rein in den großen Trichter, würde ich mal sagen. Das große Grammophon ist wieder aufgestellt, denn jetzt hören wir wieder in die Musik von vorgestern.
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0: Ein Mann, der aus der deutschen Schlagerszene eigentlich nicht wegzudenken ist, der erste Crooner, wie man vielleicht sagen könnte, oder einer, der sehr improvisiert gesungen hat. Das war Hans Albers, ein großer Filmstar der 30er, 40er, 50er Jahre. Und er hatte ja nach dem Kriege so ein bisschen Schwierigkeiten, wieder Fuß zu fassen, hat sich dann aber wieder gefangen und ist ja leider schon 1960 verstorben. Ja, wer erinnert sich nicht an seine Titel, die ja immer von Wind und Meer dominiert worden sind. Goodbye Johnny zum Beispiel von Peter Kreuder hat er gesungen oder ein Chanson, was ich auch sehr gelungen finde, Ich habe eine kleine Philosophie. Ja, so klang es vorgestern mit Hans Albers.

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0: Die deutsche Version von Kim Carnes Betty Davis Eyes, als ob sie Betty Davis wäre, das war Ute Berling, war damals auch ein kurzfristiger Erfolg. So, und jetzt drücke ich hier wieder drauf.
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0: Unsere Schallbonbons sind wieder angesagt im Schlagerkalender und wir waren in der ersten Stunde mit den Schallbonbons in Norwegen. Jetzt gehen wir in südliche Gefilde, nämlich nach Italien, und da treffen wir Rita Pavone. Eine Frau, die sehr viel Energie hatte, man sagte früher, ein kleiner Karottenkopf. Und sie hat jede Halle genommen, das kann ich Ihnen sagen, habe ich selbst erlebt. Also sie ist voller Energie in ein Konzert gegangen oder in einen Auftritt. Und ich glaube, das merkte man auch an ihren Titeln, wie zum Beispiel Bene, Bene, Bene, einer ihrer größten Erfolge. Oder ganz früh ein Titel, den ich sehr gelungen finde, der nicht der Mega-Hit wurde, aber doch sehr erfolgreich. Bye, Bye, Blue Jeans. Unsere Schallbonbons mit Rita Pavone.

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Eine Lebensweisheit, die ich wirklich unterstreichen kann. Es ist nicht alles Gold, was glänzt. 1968 sang diesen Titel Vico Toriani, unter anderem natürlich auch in seiner ganz erfolgreichen Fernsehshow Hotel Victoria, die damals ein Straßenfeger war in der ARD und die ja bis heute bekannt ist und wohl auch bleiben wird. Unser Schlagerkalender geht jetzt über eine Brücke und wenn ich das sage, dann ist wieder Thema 70 Jahre ESC, Eurovision Song Contest, und da ist sie natürlich ganz vorne dabei mit ihrem Titel aus den 80ern. Über die Brücke gehen, Ingrid Peters.

Ja, und das war Irene Shear hinter dem Weißen Berg. Da kommt man dann an, wenn man über die Brücke gegangen ist, sozusagen. Jetzt ein Mann zum Ende unserer Sendung, der vor allem im Norden der Republik sehr bekannt ist, Oliver Bent. Er ist ja der Gründer der Gumbai Dance Band, die nachher mit Son of Jamaica und solchen Titeln, Seven Tears zum Beispiel auch, einen großen Erfolg hatte. 1972, da hat er noch Schlager gesungen, solo, ist auch in der ZDF-Hitparade unter anderem aufgetreten. Mein Lied für Maria heißt sein Titel. Und die Sendung heute endet mit der Gruppe Carrière. Gestern, heute und für immer. Und da sage ich gestern, heute und für immer. Schlager, Schlager hier bei Radio 700 auch. Und der nächste Schlagerkalender am nächsten Samstag wird Ihnen dann wieder präsentiert von Barbara Müller. Ich bedanke mich fürs Zuhören für heute. Sage Tschüss. Ein schönes Wochenende, eine schöne Woche für alle, die Wiederholung hören. Und bis zum nächsten Mal.

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7: Am Abend und in der Nacht ist es zunächst noch dicht bewölkt und gebietsweise fällt Regen. Die Temperaturen gehen dabei auf Werte um 8 Grad in Kelmis und in Würseln und auf 4 Grad in Amel und in Kalt zurück. Am Mittwoch scheint die Sonne schon etwas häufiger, zwischendurch sind aber auch noch einige Regenschauer unterwegs. Zum Abend lassen diese dann überall nach. Die Temperaturen liegen dann bei Werten zwischen 17 und 20 Grad. Am Donnerstag ist dann das Gröbste durch und uns erwartet Sonnenschein und nur lockere Wolkenfelder. Fast überall bleibt es dann schon trocken und die Temperaturen klettern jetzt deutlich auf 19 bis 22 Grad.
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8: Ich bin Dirk Zeitler. Der US-General und NATO-Oberbefehlshaber Grinkewitsch hat bestätigt, dass die Vereinigten Staaten vorerst keine weitreichenden Mittelstreckenwaffen in Deutschland stationieren werden. Die zuvor geplante Verlegung eines sogenannten Long-Range-Fires-Bataillon werde nicht beginnen, sagte der US-General. Eine Abmachung hatte eigentlich vorgesehen, dass die USA in Deutschland wieder Mittelstreckenwaffen mit konventionellen Sprengköpfen stationieren, die bis weit nach Russland reichen. Wer die neue Kaufprämie für Elektroautos nutzen will, kann seit heute die staatliche Unterstützung beantragen. Das Antragsverfahren läuft ausschließlich digital ab, rückwirkend für Neuzulassungen ab Januar.
9: Viele Interessierte standen offenbar schon in den Startlöchern. Bis zum Ende der Veranstaltung mit Umweltminister Schneider, die gerade mal eine halbe Stunde dauerte, gab es schon über 1800 Anträge. Für den Online-Antrag ist eine Bund-ID nötig, also ein Konto, mit dem man sich online bei Behörden ausweisen kann. Gefördert wird unter anderem der Kauf und das Leasing neuer E-Autos und bestimmter Plug-in-Hybride, die sowohl mit Strom als auch mit Treibstoff fahren können. Die Höhe des Zuschusses hängt von Fahrzeug, Einkommen und Familiengröße ab und kann bei bis zu 6.000 Euro liegen. Tine Klimach, Nachrichtenredaktion.
8: 2 Wochen nach seinem Transport Richtung Nordsee wurde der als Timmy bekannte Burkelwal tot vor der dänischen Insel Anholt entdeckt. Der Kadaver soll nun doch untersucht werden.
10: Der Wal liegt an einem gut besuchten Strand im flachen Wasser, schreibt die dänische Umweltbehörde. Wenn man sich Strömung und Wasserstand dort ansieht, ist es demnach sehr wahrscheinlich, dass er ohne Zutun dort liegen bleibt. Dann allerdings fürchten die Dänen, könnte er Badegäste und Einheimische stören. Deshalb soll der Kadaver nun doch geborgen werden und nicht nur das. Die Dänen wollen ihn nach Möglichkeit auch obduzieren und Proben für die Forschung entnehmen. Aus Skandinavien, Julia Weschenbach.
8: Die diesjährige ESC-Siegerin Dara ist in der bulgarischen Hauptstadt Sofia von tausenden Fans mit einer Party gefeiert worden. Die Menschenmenge versammelte sich unter den Klängen des ESC-Siegesongs Bangaranga auf dem zentralen Platz vor dem früheren Königsschloss. Die Fans skandierten immer wieder Dara, Dara, bis die Sängerin im exzentrischen Outfit auf die Bühne kam.
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1: Die meisten, die schon einmal umgezogen sind, kennen diese Frage. Was brauche ich nicht mehr und was steht mir eigentlich nur im Weg? Das trifft nicht nur auf unsere Wohnung, sondern nicht selten auch auf unsere Vorstellungen zu. Auch auf unsere Vorstellungen, die wir von Gott haben. Jesus hat einmal einen herausfordernden Satz gesagt. Ich bin der Weg und die Wahrheit und das Leben. Niemand kommt zum Vater als nur durch mich. Nachzulesen in Johannes 14, Vers 6. Als erstes räumt Jesus hier mit den falschen Vorstellungen auf, die wir uns von Gott machen. Das reicht von der Vorstellung von einem alten Mann, der nichts mehr mitkriegt, bis zu der Vorstellung von einem unerbittlichen Polizisten, dessen größtes Vergnügen es ist, die Fehler bei den Menschen aufzuspüren. Wenn Jesus sagt, ich bin die Wahrheit, dann kann er uns die Wahrheit über Gott sagen. Allein er war schon immer, die ganze Ewigkeit bei Gott, seinem Vater. Doch das Erstaunliche ist nun, dass Jesus uns nicht nur sagt, wie Gott ist, er zeigt auch, wie Gott ist. Etwas weiter sagt er, wer mich gesehen hat, hat den Vater gesehen. Wir lernen also Gott nicht auf eine philosophisch-spekulative Weise kennen. Wir können ihn nur kennenlernen, wenn wir auf Jesus sehen, wie ihn uns seine Zeitzeugen beschrieben haben. Sie sahen in ihm Gott in seiner Gerechtigkeit und Liebe. In seinem Vorgehen gegen alles Unrecht, aber auch in seiner Zuneigung zu den Menschen. Zum Zweiten räumt Jesus auch mit den vielen Vorstellungen auf, wie man denn mit Gott in Verbindung treten kann. Die Völkerwelt hat im Laufe der Geschichte viele Riten und Opfer, Wallfahrten und Meditationsübungen angeboten, um Gott zu beeinflussen und gütig zu stimmen. Darüber hinaus gibt es besonders im Westen die weit verbreitete Vorstellung, gute Taten seien ein Weg zu Gott. Ich ziehe nicht in Zweifel, dass Menschen es damit ernst meinen, und wer wollte schon etwas gegen gute Taten sagen? Doch sie eignen sich nicht als Weg zu Gott. Jesus sagt unmissverständlich, ich bin der Weg. Niemand kommt zum Vater als nur durch mich. Nicht unsere Vorstellung zählt, sondern allein der Weg, so wie Gott ihn sich vorstellt und wie er ihn für uns bereitstellt. Wir kommen nur in Kontakt mit Gott auf dem Weg, der Jesus heißt. Er ist Gottes Brücke zu uns. Er allein bringt uns sicher auf die andere Seite zu Gott. Damit komme ich drittens zu den falschen Vorstellungen, was unsere Sicherheiten betrifft. Keine Lebensversicherung kann uns das Leben sichern. Auch christliche Rituale nicht. Sie können uns sogar im Wege stehen, solange wir nicht zu Jesus finden. Er sagt von sich, ich bin das Leben. Echtes, ewiges Leben ist nur bei Jesus zu finden. Er ist das ewige Leben und er gibt das ewige Leben. Er wünscht sich sehnlichst, dass auch Sie dieses Leben erhalten. Kommen Sie schlicht zu Jesus, der sagt, wer an den Sohn glaubt, der hat das ewige Leben. Leichter kann er es uns nicht machen.
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1: Am Abend und in der Nacht ist es zunächst noch dicht bewölkt und gebietsweise fällt Regen. Die Temperaturen gehen dabei auf Werte um 8 Grad in Kelmis und in Würseln und auf 4 Grad in Amel und in Kalt zurück. Am Mittwoch scheint die Sonne schon etwas häufiger, zwischendurch sind aber auch noch einige Regenschauer unterwegs. Zum Abend lassen diese dann überall nach. Die Temperaturen liegen dann bei Werten zwischen 17 und 20 Grad. Am Donnerstag ist dann das Gröbste durch und uns erwartet Sonnenschein und nur lockere Wolkenfelder. Fast überall bleibt es dann schon trocken und die Temperaturen klettern jetzt deutlich auf 19 bis 22 Grad.
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2: Ich bin David Riemer. Gerade erst war US-Präsident Trump in Peking, nun ist Kreml-Chef Putin seinem Besuch in China eingetroffen. Moskau hat große Erwartungen an die Gespräche mit Chinas Staatschef Xi Jinping.
3: Wenige Tage nach dem Besuch von Donald Trump empfängt China mit Putin den nächsten Staatschef einer Großmacht. Bei den Gesprächen mit Parteichef Xi Jinping wird es vor allem um die enge Partnerschaft beider Länder gehen. Auch die Kriege in der Ukraine und im Nahen Osten dürften Thema sein. Russland will zudem über neue Gaslieferungen nach China sprechen. In Peking wird die schnelle Abfolge der Besuche auch als Aufwertung gesehen. Peking kann zeigen, an China kommt in der Weltpolitik kaum noch jemand vorbei. Aus Shenzhen, Jörn Petring.
2: Der US-General und NATO-Oberbefehlshaber Grinkewitsch hat bestätigt, dass die Vereinigten Staaten vorerst keine weitreichenden Mittelstreckenwaffen in Deutschland stationieren werden. Eine Abmachung hatte eigentlich vorgesehen, dass die USA von 2026 an in Deutschland wieder Mittelstreckenwaffen mit konventionellen Sprengköpfen stationieren, die weit bis nach Russland reichen. 15 Monate lang hat der Landtag von Sachsen-Anhalt den Anschlag auf den Magdeburger Weihnachtsmarkt intensiv aufgearbeitet. Ein zentrales Ergebnis: Schwächen und Fehler im Handeln von Behörden haben es dem Täter zumindest leicht gemacht, die Tat zu begehen. So steht es im Abschlussbericht, den der Parlamentarische Untersuchungsausschuss vorgestellt hat.
4: Ein Betonblock an der falschen Stelle, Schutzkonzepte, die nicht gründlich gecheckt worden sind, Informationen zum späteren Täter, die nicht zentral zusammengeführt wurden. Im Abschlussbericht werden eine ganze Reihe von Fehlern aufgelistet. Und mindestens die Oppositionsfraktionen im Magdeburger Landtag sind sich einig, der Anschlag hätte verhindert werden können. Als Konsequenz soll nun ein Bedrohungsmanagement etabliert werden. Ziel: Gefährder früher aktiv ins Visier nehmen, damit wichtige Hinweise nicht wieder unbeachtet bleiben. Thomas Thonfeld, Nachrichtenredaktion.
2: Den deutschen Wäldern machen gravierende Folgen von Hitze und Trockenheit weiterhin stark zu schaffen. Bei den häufigsten Arten sind nach wie vor 4 von 5 Bäumen krank, wie aus neuen Daten für 2025 hervorgeht. Bundesagrarminister Rainer sprach von einer Stabilisierung trotz ungünstigerer Wetterbedingungen. Umweltverbände mahnen angesichts der Klimakrise, es gebe keinen Grund zur Entwarnung.
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1: Heute Nacht ist es meist gering bewölkt oder klar. Hier und da sind noch ein paar Regenspritzer möglich, aber die meisten Schauer, die sind bereits durch. Die Temperaturen gehen auf Werte um 8 Grad in Lonzen und in Alsdorf und auf 4 Grad in Dahlem und in Burgheuland zurück. Am Mittwoch ist Sonnenaufgang, dann auch schon um 5.20 Uhr und mit Sonnenschein geht es auch immer wieder durch den Tag. Es schieben sich aber auch mal dichtere Wolken davor und die bringen hier und da noch kurze Schauer mit bei 17 bis 20 Grad. Dann nimmt der Frühling neuen Anlauf und was für einen im Radio 700 Wettertrend. Am Donnerstag und am Freitag freundlich mit viel Sonne und nur lockeren Wolkenfeldern. Achtung bei den Temperaturen. Am Donnerstag 19 bis 22, am Freitag 23 bis 26 Grad und zum Pfingstwochenende, da geht tatsächlich noch weit mehr.
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2: Ich bin David Riemer. Fast jede fünfte Tankstelle in Deutschland verstößt gegen die 12-Uhr-Regel. Das hat eine Untersuchung des Verbraucherdienstes Mehr Tanken ergeben. Die Spritpreise dürfen seit April nur noch einmal am Tag erhöht werden. Sinken können sie dagegen immer.
3: Gut 15.000 Tankstellen gibt es in Deutschland. 3.000 davon haben die Preise zu unerlaubten Zeiten angehoben. Am häufigsten in Bayern, am seltensten in Berlin. Ein etabliertes System, mit dem Abweichungen von der 12-Uhr-Regel sanktioniert werden könnten, gibt es nicht. Das Kartellamt hat nach eigenen Angaben noch nicht einmal aus allen Bundesländern die Info, welche Landesbehörde überhaupt zuständig wäre. Die Tankstellenbranche sagt, Regelverstöße seien nicht mutwillig, Preisänderungen an der Zapfsäule kämen nicht auf Knopfdruck, sondern durch ein komplexes Berechnungssystem, das technisch bedingt auch mal länger brauche. Thomas Bleskin, Nachrichtenredaktion.
2: Wenige Tage nach US-Präsident Trump ist Kreml-Chef Putin zu einem Besuch in China eingetroffen. Putin wird von einer Delegation aus Ministern und Managern von staatlichen und privaten Konzernen begleitet. Bei den Gesprächen auf Einladung von Chinas Staatschef Xi Jinping geht es um einen Ausbau der privilegierten strategischen Partnerschaft beider Länder. China ist der wichtigste Handelspartner für Russland. Den deutschen Wäldern machen Folgen von Hitze, Trockenheit und Schädlingen weiterhin zu schaffen. Aber der Zustand unseres Waldes habe sich insgesamt im Vergleich zu 2024 nicht weiter verschlechtert. Das sagte Bundesagrarminister Rainer bei der Vorstellung des Waldzustandsberichts für das vergangene Jahr.
4: Nach wie vor sind 4 von 5 Bäumen in Deutschland krank. Gut erkennbar zum Beispiel an fehlenden Nadeln oder Blättern in den Baumkronen. Vor allem bei Eichen, gut die Hälfte haben hier größere kahle Stellen. Auch ein Drittel der Kiefern haben deutlich sichtbare Schäden. Das sind etwas mehr noch als im Vorjahr. Buchen und Fichten geht's dagegen etwas besser. Zwar sind im vergangenen Jahr weniger Bäume abgestorben als vorher, aber insgesamt hat sich der Wald auch noch nicht von den Dürrejahren 2018 bis 2020 erholt. Aus Berlin, Thomas Thonfeld.
2: Nach dem Hauseinsturz im sächsischen Görlitz laufen die Arbeiten auch in der Nacht weiter. Die Helfer arbeiteten per Hand an der Beseitigung der Trümmer, sagte eine Polizeisprecherin. In Görlitz war Montagabend ein Mehrfamilienhaus eingestürzt. Grund dafür war möglicherweise eine Gasexplosion. An der Unfallstelle wird nach 3 Menschen gesucht. Von 2 Frauen und einem Mann fehlt jedes Lebenszeichen.
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1: Heute Nacht ist es meist gering bewölkt oder klar. Hier und da sind noch ein paar Regenspritzer möglich, aber die meisten Schauer, die sind bereits durch. Die Temperaturen gehen auf Werte um 8 Grad in Lonzen und in Alsdorf und auf 4 Grad in Dahlem und in Burgheuland zurück. Am Mittwoch ist Sonnenaufgang, dann auch schon um 5.20 Uhr und mit Sonnenschein geht es auch immer wieder durch den Tag. Es schieben sich aber auch mal dichtere Wolken davor und die bringen hier und da noch kurze Schauer mit bei 17 bis 20 Grad. Dann nimmt der Frühling neuen Anlauf und was für einen im Radio 700 Wettertrend. Am Donnerstag und am Freitag freundlich mit viel Sonne und nur lockeren Wolkenfeldern. Achtung bei den Temperaturen. Am Donnerstag 19 bis 22, am Freitag 23 bis 26 Grad und zum Pfingstwochenende, da geht tatsächlich noch weit mehr.
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2: Ich bin David Riemer. Gerade erst war US-Präsident Trump in Peking, nun ist Kreml-Chef Putin seinem Besuch in China eingetroffen. Moskau hat große Erwartungen an die Gespräche mit Chinas Staatschef Xi Jinping.
3: Wenige Tage nach dem Besuch von Donald Trump empfängt China mit Putin den nächsten Staatschef einer Großmacht. Bei den Gesprächen mit Parteichef Xi Jinping wird es vor allem um die enge Partnerschaft beider Länder gehen. Auch die Kriege in der Ukraine und im Nahen Osten dürften Thema sein. Russland will zudem über neue Gaslieferungen nach China sprechen. In Peking wird die schnelle Abfolge der Besuche auch als Aufwertung gesehen. Peking kann zeigen, an China kommt in der Weltpolitik kaum noch jemand vorbei. Aus Shenzhen, Jörn Petring.
2: Der US-General und NATO-Oberbefehlshaber Grinkewitsch hat bestätigt, dass die Vereinigten Staaten vorerst keine weitreichenden Mittelstreckenwaffen in Deutschland stationieren werden. Eine Abmachung hatte eigentlich vorgesehen, dass die USA von 2026 an in Deutschland wieder Mittelstreckenwaffen mit konventionellen Sprengköpfen stationieren, die weit bis nach Russland reichen. 15 Monate lang hat der Landtag von Sachsen-Anhalt den Anschlag auf den Magdeburger Weihnachtsmarkt intensiv aufgearbeitet. Ein zentrales Ergebnis, Schwächen und Fehler im Handeln von Behörden haben es dem Täter zumindest leicht gemacht, die Tat zu begehen. So steht es im Abschlussbericht, den der Parlamentarische Untersuchungsausschuss vorgestellt hat.
4: Ein Betonblock an der falschen Stelle, Schutzkonzepte, die nicht gründlich gecheckt worden sind, Informationen zum späteren Täter, die nicht zentral zusammengeführt wurden. Im Abschlussbericht werden eine ganze Reihe von Fehlern aufgelistet. Und mindestens die Oppositionsfraktionen im Magdeburger Landtag sind sich einig, der Anschlag hätte verhindert werden können. Als Konsequenz soll nun ein Bedrohungsmanagement etabliert werden. Ziel: Gefährder früher aktiv ins Visier nehmen, damit wichtige Hinweise nicht wieder unbeachtet bleiben. Thomas Thonfeld, Nachrichtenredaktion.
2: Den deutschen Wäldern machen gravierende Folgen von Hitze und Trockenheit weiterhin stark zu schaffen. Bei den häufigsten Arten sind nach wie vor 4 von 5 Bäumen krank, wie aus neuen Daten für 2025 hervorgeht. Bundesagrarminister Rainer sprach von einer Stabilisierung trotz ungünstigerer Wetterbedingungen. Umweltverbände mahnen angesichts der Klimakrise, es gebe keinen Grund zur Entwarnung.
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1: Heute Nacht ist es meist gering bewölkt oder klar. Hier und da sind noch ein paar Regenspritzer möglich, aber die meisten Schauer, die sind bereits durch. Die Temperaturen gehen auf Werte um 8 Grad in Lonzen und in Alsdorf und auf 4 Grad in Dahlem und in Burgheuland zurück. Am Mittwoch ist Sonnenaufgang, dann auch schon um 5.20 Uhr und mit Sonnenschein geht es auch immer wieder durch den Tag. Es schieben sich aber auch mal dichtere Wolken davor und die bringen hier und da noch kurze Schauer mit bei 17 bis 20 Grad. Dann nimmt der Frühling neuen Anlauf und was für einen im Radio 700 Wettertrend. Am Donnerstag und am Freitag freundlich mit viel Sonne und nur lockeren Wolkenfeldern. Achtung bei den Temperaturen. Am Donnerstag 19 bis 22, am Freitag 23 bis 26 Grad und zum Pfingstwochenende, da geht tatsächlich noch weit mehr.
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2: Ich bin David Riemer. Bei der geplanten Führerscheinreform kommt der nächste Schritt. Das Bundeskabinett will heute entsprechende Pläne von Verkehrsminister Schnieder auf den Weg bringen. Das Ziel, die Fahrschulausbildung soll moderner, digital und einfacher werden. Dadurch sollen die Kosten sinken.
3: Ab dem Jahreswechsel sollen sich Fahrschülerinnen und Schüler zum Beispiel aussuchen können, ob sie die Theorie lieber wie bisher nur in der Fahrschule pauken wollen oder daheim per App. Statt nur im Fahrschulauto zu üben, soll es dann auch möglich sein, bestimmte Fahrten zusammen mit den Eltern zu machen oder in Simulatoren. Wie viele Sonderfahrten nötig sind, soll der Fahrlehrer dann individuell einschätzen. Es müssen nicht mehr zwingend 12 Fahrten über Land, nachts und auf der Autobahn sein. Außerdem sollen beide Prüfungen gestrafft werden, sowohl die theoretische als auch die praktische. Ursula Winkler, Nachrichtenredaktion.
2: Der US-General und NATO-Oberbefehlshaber Grinkewitsch hat bestätigt, dass die Vereinigten Staaten vorerst keine weitreichenden Mittelstreckenwaffen in Deutschland stationieren werden. Eine Abmachung hatte eigentlich vorgesehen, dass die USA von 2026 an in Deutschland wieder Mittelstreckenwaffen mit konventionellen Sprengköpfen stationieren, die weit bis nach Russland reichen. Zwei Wochen nach seinem Transport Richtung Nordsee wurde der als Timi bekannte Buckelwal tot vor der dänischen Insel Anholt entdeckt. Der Kadaver soll nun doch untersucht werden.
4: Der Wal liegt an einem gut besuchten Strand im flachen Wasser, schreibt die dänische Umweltbehörde. Wenn man sich Strömung und Wasserstand dort ansieht, ist es demnach sehr wahrscheinlich, dass er ohne Zutun dort liegen bleibt. Dann allerdings fürchten die Dänen, könnte er Badegäste und Einheimische stören. Deshalb soll der Kadaver nun doch geborgen werden und nicht nur das. Die Dänen wollen ihn nach Möglichkeit auch obduzieren und Proben für die Forschung entnehmen. Aus Skandinavien, Julia Weschenbach.
2: Zum Fußball. Der FC Arsenal ist nach 22 Jahren wieder englischer Meister. Die Mannschaft um Nationalspieler Kai Havertz profitierte davon, dass Verfolger Manchester City beim AFC Bournemouth nur 1:1 spielte. Arsenal hatte zuvor Burnley mit 1:0 besiegt. Es ist der 14. Meistertitel für die Gunners. Pep Guardiola verpasst mit Manchester City dagegen den 3. Titel der Saison. Laut Medienberichten wird er am kommenden Sonntag zum Saisonabschluss der Premier League als Trainer der Citizens zurücktreten.
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Der Kontinent von Atlantis war einst eine Insel, die vor der großen Flut in jenem Gebiet lag, das wir heute den Atlantischen Ozean nennen. So groß war diese Insel, dass von ihren westlichen Küsten die Seeleute mit Leichtigkeit bis nach Amerika fuhren, auf Schiffen mit bunten Segeln. Im Osten war Afrika ihr Nachbar, nur wenige Seemeilen entfernt. Die alten ägyptischen Reiche verdankten ihre Kultur Atlantis. Alle Götter der mythologischen Dramen und die Legenden aller Länder kamen von Atlantis. Seine Könige regierten die Welt. Aber Atlantis sollte untergehen, an seiner eigenen Macht und seinem Hochmut. Sein Schicksal ahnend, sandte es Schiffe aus, in alle Winkel der Erde. An Bord die Zwölf. Der Poet, der Bauer, der Arzt, der Wissenschaftler, der Magier und die anderen sogenannten Götter unserer Legenden. Doch da die Ahnen unserer Zeit es vorzogen, blind zu bleiben, lasst uns zurückschauen und singen und tanzen und Atlantis gedenken.

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1: Heute Nacht ist es meist gering bewölkt oder klar. Hier und da sind noch ein paar Regenspritzer möglich, aber die meisten Schauer, die sind bereits durch. Die Temperaturen gehen auf Werte um 8 Grad in Lonzen und in Alsdorf und auf 4 Grad in Dahlem und in Burgheuland zurück. Am Mittwoch ist Sonnenaufgang, dann auch schon um 5.20 Uhr. Und mit Sonnenschein geht es auch immer wieder durch den Tag. Es schieben sich aber auch mal dichtere Wolken davor und die bringen hier und da noch kurze Schauer mit bei 17 bis 20 Grad. Dann nimmt der Frühling neuen Anlauf und was für einen im Radio 700 Wettertrend. Am Donnerstag und am Freitag freundlich mit viel Sonne und nur lockeren Wolkenfeldern. Achtung bei den Temperaturen. Am Donnerstag 19 bis 22, am Freitag 23 bis 26 Grad und zum Pfingstwochenende, da geht tatsächlich noch weit mehr.
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2: Ich bin David Riemer. Milliarden für Feldbetten und Notvorräte. Bundesinnenminister Dobrindt will die Kapazitäten beim Zivilschutz für den Kriegs- und Anschlagsfall massiv ausbauen. Das Kabinett soll heute über ein entsprechendes Eckpunktepapier beraten. Es sieht vor, bis 2029 insgesamt 10 Milliarden Euro in den Bevölkerungsschutz zu investieren.
3: Die Bundesländer machen seit Jahren Druck, dass der Zivilschutz ausgebaut wird. Dobrindt will nun liefern und dafür reichlich Geld in die Hand nehmen. Es geht unter anderem um die Beschaffung von Fahrzeugen, Spezialgeräten und Material für den Notfall. Marode Gebäude sollen instand gesetzt, ehrenamtliche Strukturen gestärkt werden. Aus Berlin, Dirk Zeitler.
2: Fast jede fünfte Tankstelle in Deutschland verstößt gegen die 12-Uhr-Regel. Das hat eine Untersuchung des Verbraucherdienstes Mehr Tanken ergeben. Die Spritpreise dürfen seit April nur noch einmal am Tag erhöht werden, sinken können sie dagegen immer.
4: Gut 15.000 Tankstellen gibt es in Deutschland. 3.000 davon haben die Preise zu unerlaubten Zeiten angehoben. Am häufigsten in Bayern, am seltensten in Berlin. Ein etabliertes System, mit dem Abweichungen von der 12-Uhr-Regel sanktioniert werden könnten, gibt es nicht. Das Kartellamt hat nach eigenen Angaben noch nicht einmal aus allen Bundesländern die Info, welche Landesbehörde überhaupt zuständig wäre. Die Tankstellenbranche sagt, Regelverstöße seien nicht mutwillig. Preisänderungen an der Zapfsäule kämen nicht auf Knopfdruck, sondern durch ein komplexes Berechnungssystem, das technisch bedingt auch mal länger brauche. Thomas Bleskin, Nachrichtenredaktion.
2: Den deutschen Wäldern machen die Folgen von Hitze und Trockenheit weiter stark zu schaffen. Nach neuen Daten für das vergangene Jahr sind 4 von 5 Bäumen krank. Nadel- und Blattverluste bleiben auf sehr hohem Niveau. Umweltverbände warnen, trotz leichter Stabilisierung gäbe es wegen der Klimakrise keinen Grund zur Entwarnung. Zum Fußball. Kurz vor der offiziellen Nominierung des WM-Kaders häufen sich Spekulationen um Zu- und Absagen von Bundestrainer Nagelsmann. Laut Bild-Zeitung gehört der 18 Jahre alte Lennart Karl vom FC Bayern zum Aufgebot der Nationalmannschaft für die Endrunde in den USA, Kanada und Mexiko. Als Neuling ohne jede Länderspielerfahrung im WM-Aufgebot stehen soll auch der Kölner Said El Mala, berichtet die Kölnische Rundschau. Und nach Sky-Informationen sind die Stuttgarter Denis Undaf, Jamie Leveling und Angelo Stiller dabei, wenn Nagelsmann morgen sein WM-Aufgebot bekannt gibt.
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